0: FC Bayern 4:1 gegen den Zweitligisten Osnabrück gewonnen. Für den VfL traf Stürmer Robin Meissner mit einem Traumtor.
1: War schon sehr schön, aber trotzdem, ich meine, wenn man 4:1 verliert, ist man auch ein bisschen enttäuscht. Das überwiegt das Ganze so ein bisschen gerade auch.
0: Die zweite Runde im DFB-Pokal wird am Samstagabend in der Sportschau ausgelost. Das war WDR aktuell. Das Wetter in Nordrhein-Westfalen, über die Nacht zieht es sich langsam zu. Zum Morgen kann es auch mal regnen, dazu noch zwischen 11 und 16 Grad. Tagsüber gibt es dann viele Wolken, wenig Sonne und etwas Regen. Dazu in Detmold höchstens 21 Grad, in Solingen 22, in Eschweiler bis 24 Grad. Am Freitag dann im Norden oft grau und nass, im Süden auch mal mit Sonne. Die Zeit, es ist 2:03 Uhr.
2: Und hier ist der Verkehrsservice für die ARD-Nacht. Die A1 Hamburg Richtung Lübeck ist zwischen dem Kreuzberg der Heide und Bad Oldesloe gesperrt bis um 5. A1 Lübeck Richtung Fehmarn zwischen Bad Schwartau und Rathekau die Sperrung bis um 5 auch. A2 Braunschweig Richtung Magdeburg ist zwischen Erxleben und dem Kreuz Magdeburg wegen der Nachtbaustelle gesperrt bis etwa 3 Uhr. Die Gegenrichtung ist zwischen Magdeburg-Kannenstieg und Erxleben gesperrt. A4, Frankfurt Richtung Dresden, zwischen Klaurer Ost und Hohenstein-Ernsthal, eine Sperrung, wegen Bauarbeiten bis ca. 5 Uhr. Dann haben wir die A7 Ulm-München, zwischen Bergheim und Memmingen Nord, wegen Bauarbeiten, beide Richtungen gesperrt, es gibt eine Umleitung, die U16. A9, Halle-Leipzig Richtung Berlin, zwischen dem Schkeuditzer Kreuz und Halle, wegen LKW-Bergungsarbeiten gesperrt. Umgeleitet wird über die A14 Richtung Magdeburg und die B100 Richtung Bitterfeld. A17 Dresden-Prag zwischen Dresden-Gorbitz und Dresden-Südvorstadt. Die Sperrung wegen Tunnelwartungsarbeiten bis um 5. Die A24 Hamburg Richtung Berlin ist zwischen Schwarzenbeek, Grande und Thalkau gesperrt. Und auch die A36 Richtung Braunschweig ist zwischen Quedlinburg-Mitte und Thale gesperrt wegen Bauarbeiten. A36 Richtung Bernburg zwischen dem Kreuz Braunschweig-Süd und Braunschweig-Heidelberg wegen der Nachtbaustelle gesperrt. Und die A40 Duisburg Richtung Venlo ist zwischen Strahlen und dem Kreuz Saate-Heiken in den Niederlanden wegen Bauarbeiten bis um 6 gesperrt, das sind noch 4 Stunden. Die A71 Erfurt Richtung Schweinfurt ist zwischen Arnstadt-Süd und Stadt-Ilm wegen Wartungsarbeiten im Beringentunnel gesperrt. Und auch die Meldung von der A94 ist noch aktuell. Passau Richtung München. Die Strecke ist zwischen Wald-Kreiburg, Ampfing und Heltenstein wegen Wartungsarbeiten gesperrt bis um 5. Bleiben Sie wach, bleiben Sie achtsam, kommen Sie gut und sicher an.
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Die drei schönsten Worte, die nur heute gelten, die lauten: Morgen ist Freitag. Ja, schöner ist nur noch Wochenende. Wochenende. Und das ist damit ja auch schon ganz nah. Guten Morgen und willkommen im Donnerstag. Hier ist die ARD-Hitnacht.

Ihr lieben Nachtdienstler, dieser Gruß, der geht jetzt besonders an euch. Alle, die gerade bei der Arbeit sind, haltet durch. Und denken Sie dran, das hat ein Ende. Irgendwann. Spätestens um 6, um 7. Wir schicken liebe Grüße aus der ARD-Hitnacht und wünschen allen, die gerade fleißig sind und die Stellung halten, eine besonders gute Zeit.

Achtung Autofahrer, wir haben wieder einen Falschfahrer, diesmal auf der A65, Landau-Karlsruhe. Zwischen Kandel-Nord und Wörther-Kreuz kommt Ihnen ein Falschfahrer entgegen. Ganz rechts fahren und bitte nicht überholen. Falschfahrer auf der A65, Landau-Karlsruhe. Zwischen Kandel-Nord und dem Wörther-Kreuz ist ein Falschfahrer unterwegs.

0: kurz nach 3. Der Verkehrsservice in der ARD-Nacht. Wir haben schon wieder einen Falschfahrer, diesmal auf der A65 Landau-Karlsruhe. Zwischen Kandel-Nord und dem Wörther Kreuz kommt Ihnen ein Falschfahrer entgegen. Äußerst rechts fahren, nicht überholen. Falschfahrer auf der A65 Landau-Karlsruhe zwischen Kandel-Nord und dem Wörther Kreuz. Dann ist aktuell die A1 Hamburg Richtung Lübeck zwischen dem Kreuz Barg der Heide und Bad Oldesloe Bauarbeiten, bis 5 Uhr die Sperrung. A1 Lübeck Richtung Fehmarn. Die Strecke ist zwischen Bad Schwartau und Rathekau gesperrt, bis um 5. A2 Braunschweig Richtung Magdeburg ist zwischen Erxleben und dem Kreuz Magdeburg wegen der Nachtbaustelle gesperrt. Und die Gegenrichtung zwischen Magdeburg-Kannenstieg und Erxleben ist gesperrt, wahrscheinlich bis um 3, noch eine halbe Stunde. A4 Frankfurt Richtung Dresden. Die Strecke ist zwischen Klaucher Ost und Hohenstein-Ernsthal gesperrt, bis ca. um 5. Die A7 Ulm-München ist zwischen Bergheim und Memmingen-Nord wegen Bauarbeiten gesperrt bis um 6. Die Umleitung führt über die U16. A9 Halle-Leipzig Richtung Berlin ist zwischen dem Schkeuditzer Kreuz und Halle wegen Lkw-Bergungsarbeiten gesperrt. Umgeleitet wird über die A14 bzw. die B100. Dann haben wir die A17 Dresden-Prag ist zwischen Dresden-Gorbitz und Dresden-Südvorstadt gesperrt, beide Richtungen bis um 5. Und die A24 Hamburg Richtung Berlin ist zwischen Schwarzenbeek, Grande und Thalkau gesperrt bis um 5. A36 Richtung Braunschweig zwischen Quedlinburg-Mitte und Thale die Sperrung bis um 6. A36 Richtung Bernburg ist zwischen dem Kreuz Braunschweig-Süd und Braunschweig-Heidberg gesperrt wegen der Nachtbaustelle. Noch 1,5 Stunden bis um 4 circa. Und die A39 Braunschweig Richtung Wolfsburg ist zwischen dem Kreuz Braunschweig-Süd und Braunschweig-Rautheim wegen Bauarbeiten bis ca. 5 Uhr gesperrt. Dann haben wir die A71, Erfurt Richtung Schweinfurt, zwischen Arnstadt Süd und Stadt Ilm wegen Wartungsarbeiten im Tunnel Beringen gesperrt. Und die A94, Passau Richtung München, ist zwischen Waldkreiburg, Ampfing und Heldenstein wegen Wartungsarbeiten gesperrt bis um 5.
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0: Eine schöne, eine schnupfenfreie, eine gute Nacht von Stromi Anders. Hi.

0: I Promised Myself. Einfach gute Musik. Nick Kamen war das. Sehr schön, dass Sie sich von uns durch die Nacht begleiten lassen. Sie hören die ARD Nacht und wir fragen ja seit gestern Abend, was würden Sie denn mit 1 Million Euro anstellen? Denn vor 70 Jahren gab es ja den ersten Lotto-Jackpot mit etwas über 1 Million D-Mark hier in Deutschland. Und da sind bei uns so viele schöne Mails angekommen, so viele Ideen, auch sehr viele Anrufe. Und ich glaube, es war Johannes aus Wismar, der wollte mir persönlich die ganze Million schenken, weil er uns hier so toll findet beim Radio. Johannes, ich muss sagen, nehme ich. Es gab aber auch andere Ideen. 0800 80 80 110. Was würden Sie denn mit 1 Million machen? Die Romy hier, hallo.
1: Ja, hallo Romy, hier ist der Jürgen aus Kirchberg. Mhm. Wenn ich 1 Million im Lotto gewinnen würde, dann täte ich es mir in 5-Euro-Schein auszahlen lassen und zu meinen anderen Millionen in mein Schwimmbad werfen lassen. Okay. Dann wird mein tägliches Geldbad nämlich noch schöner. So. Vielen Dank für die schöne Musik. Ciao.
0: Das ist auch eine Idee, ne? Was würden Sie machen mit 1 Million Euro so ganz plötzlich und sicher auf Ihrem Konto?
2: Moin Rubi, ich würde mir auf einer Kabine, Kreuzfahrtschiff, eine Kabine kaufen. Vollverpflegung. Dann würde ich mit deinem Chef reden, ob du mal eine Dating-Show moderieren darfst. Herz und Herz. Muss ich mit dir noch verhandeln, was du haben möchtest. Und den Rest würde ich dann ganz Tierheim und an die Tafel spenden.
0: Ja, spenden ist immer gut. Und was die Dating-Show betrifft, habe ich ja alles schon gemacht und erfolgreich auch Leute zusammengebracht. Die sind immer noch zusammen, heute verheiratet, schon seit einigen Jahren. Stand by me, also Dating Show, das kann ich, da bin ich dabei, absolut. Wenn es ums Herz geht, immer.

Das ist einfach gute Musik. Nena mit Fragezeichen in der ARD-Nacht. Liebe Autofahrer, wir haben soeben die Entwarnung bekommen im ARD-Hitnacht-Verkehrszentrum. Die Entwarnung für die A65 Landau-Karlsruhe. Kein Falschfahrer mehr zwischen Kandel-Nord und dem Wörther-Kreuz.

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1: Die Nachrichten mit Lukas Haag. Guten Morgen. Der Angriff auf ein Umspannwerk in Bergheim heizt die Debatte um Sicherheit in der Infrastruktur weiter an. NRW-Innenminister Reul fordert, dass betroffene Unternehmen mehr Möglichkeiten bekommen, sich zu schützen, etwa durch Kameras, und auch die Ermittler sollen mehr Rechte bekommen.
2: Wir werden die Debatte über Datenschutz, Bürgerrechte, Eingriffe in Rechte neu führen müssen. Wir können nicht einfach alles so laufen lassen wie bisher. Wir können ja nicht schachmatt sein, während die anderen fröhlich weiter uns ärgern.
1: In Bergheim waren nach dem Angriff 5 Kraftwerksblöcke ausgefallen, 3 davon laufen wieder. Auch in Brandenburg hat es eine Attacke auf ein Umspannwerk gegeben. Wer dahinter steckt, ist unklar. In Rheinland-Pfalz ist offenbar ein Informationsstand der AfD angegriffen worden. Die Polizei in Bad Kreuznach sagt, dass ätzende Flüssigkeit verspritzt wurde. 9 Menschen wurden getroffen und leicht verletzt. Was bislang bekannt ist, fasst Christina Wilkes zusammen.
3: Der AfD-Informationsstand war in der Bad Kreuznacher Innenstadt aufgebaut. Dann wurde aus einem Gebäude in der Nähe ätzende Flüssigkeit geschüttet. Die Polizei schreibt, dass mehrere Personen Spritzer abbekommen und leichte Hautreizungen erlitten haben. 2 Menschen wurden noch im Krankenhaus untersucht, konnten aber schnell wieder nach Hause gehen. Die Polizei in Bad Kreuznach hat einen Tatverdächtigen ermittelt. Hintergründe zum Vorfall sind aber nicht bekannt.
1: Und das hier war auch noch Thema. Die EU hat Staatshilfen für geplante neue Gaskraftwerke genehmigt. Die Bundesregierung darf den Bau mit bis zu 35 Milliarden Euro unterstützen. Der Fahrdienstleister Uber setzt ab heute autonome Taxis in London ein. Ein Test mit 20 Autos startet, zur Sicherheit erstmal noch mit Fahrern. Bei den US Open ist ein Tennisprofi Daniel Altmaier in der ersten Runde ausgeschieden. Der 27-Jährige musste bei seinem Match mehrfach behandelt werden und verlor dann in 4 Sätzen. In Erkrath-Hochdahl war der Schulstart für viele Schüler etwas Besonderes. Sie müssen nicht mehr jeden Morgen bis nach Düsseldorf pendeln, sondern werden wieder in Erkrath unterrichtet. Zwar nicht in ihrer alten Schule, die war vergangenes Jahr abgebrannt und wird neu gebaut, aber in einem Containerdorf.
4: Das mit den Containern ist ein bisschen doof. Ich würde

0: Graz. Die Zeit, es ist 3.03 Uhr.
1: Und hier ist der Verkehrsservice in der ARD-Nacht. Die A1 Hamburg Richtung Lübeck ist zwischen dem Kreuz Bargteheide und Bad Oldesloe gesperrt bis um 5. A1 Lübeck Richtung Fehmarn ist zwischen Bad Schwartau und Rathekau auch gesperrt bis um 5. Da wird die Fahrbahn erneuert. A2 Braunschweig Richtung Magdeburg. Die Strecke ist zwischen Erxleben und dem Kreuz Magdeburg wegen der Nachtbaustelle gesperrt. Und die Gegenrichtung ist zwischen Magdeburg-Kannenstieg und Erxleben gesperrt. Dann haben wir die A4 Frankfurt Richtung Dresden. Die Strecke ist zwischen Klaurer Ost und Hohenstein-Ernsthal bis ca. 5 Uhr gesperrt. A7 Ulm-München ist zwischen Bergheim und Memmingen-Nord wegen Bauarbeiten bis um 6. Beide Richtungen da übrigens gesperrt. Die Umleitung führt über die U16. A9 Halle-Leipzig Richtung Berlin ist zwischen dem Schkeuditzer Kreuz und Halle wegen LKW-Bergungsarbeiten gesperrt. Es wird aber umgeleitet. Dann haben wir die A17 Dresden-Prag. Die Strecke ist zwischen Dresden-Gorbitz und Dresden-Südvorstadt in beiden Richtungen wegen Tunnelwartungsarbeiten gesperrt bis um 5. Die A24 Hamburg Richtung Berlin auch bis ca. 5 Uhr gesperrt zwischen Schwarzenbeek, Grande und Thalkau. Dann die A36 Richtung Braunschweig ist zwischen Quedlinburg-Mitte und Thale bis ca. 6 Uhr gesperrt. Nochmal die A36 Richtung Bernburg zwischen Kreuz Braunschweig Süd und Braunschweig Heidberg, Nachtbaustelle, Sperrung bis ca. 4 Uhr, noch eine Stunde. Die A39 Braunschweig Richtung Wolfsburg ist zwischen dem Kreuz Braunschweig Süd und Braunschweig Rautheim gesperrt bis um 5. Und die A40 Duisburg Richtung Venlo ist zwischen Strahlen und dem Kreuz Saade-Heiken in den Niederlanden wegen Bauarbeiten bis um 6 gesperrt. Letzte Meldung, die A94 Passau Richtung München. Die Strecke ist zwischen Waldkraiburg, Ampfing und Heltenstein gesperrt wegen Wartungsarbeiten bis ca. 5 Uhr.
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1: Mit Romy Anders. Grüße Sie ganz herzlich. Hi, guten Morgen.

0: Bill Withers in der ARD-Nacht. 1 Million Euro. Das ist die Frage bei uns in der ARD-Nacht. Was würden Sie mit 1 Million Euro machen, die Sie einfach so bekämen? Was würden Sie damit anstellen? Wofür ausgeben? Hallo Romy, schreiben uns Kerstin und ihr Mann Jens aus Arnstadt. Wir würden den Chef anrufen, sofort. Morgen wären wir nicht mehr da. Okay, kann man machen. Liebe Grüße nach Arnstadt. Was würden Sie denn mit 1 Million Euro machen?
1: Ja, hallo, hier ist die Barbara aus dem Landkreis Regensburg.
0: Hallo, hallo.
1: 1 Million ist eigentlich schnell weg bei den Preisen, wo wir momentan haben. Ich würde als erstes mir, meinen Geschwistern, meinen Kindern ein angenehmeres Leben ermöglichen und dann würde ich schauen, was so übrig bleibt und dann natürlich auch Gutes tun.
0: Oh, das ist cool. 1 Million ist wirklich schnell weg in diesen Zeiten. Einmal voll tanken, Auto und Privatflieger und dann bist du wieder bei Null. Und deswegen hatte ich vorhin auch gesagt, hätte ich jetzt die Million, ich würde versuchen, aus Geld Geld zu machen. Also von 1 Million zu 1 Milliarde. Das wäre doch ein Geschäft, oder? Conny aus Gera.
2: Ja, hallo Romy.
0: Hey.
2: Wie du gerade sagtest, dass irgendwann aus 1 Million 1 Milliarde wird,
0: ja.
2: Aber nicht in Deutschland. Weil zuvor kommt die Steuer, die durch fast alles wegfrisst. Tschüss.
0: Oh, ist natürlich auch wieder was dran. Tschüssi. Ihr Lieben, danke für alle eure Ideen. Es sind sehr kreative Sachen dabei. Wir mussten sehr lachen beim Durchlesen oder beim Hören. 0800 80 80 110. Rufen Sie gern weiter an. Die ARD-Hitnacht hier.

Hey, Lieblingshits in der ARD-Nacht. Unfassbar erfolgreich, stark, mutig. Das ist echt eine Frau, die sich nicht unterkriegen lässt, die sich immer wieder neu erfunden hat und neu erfindet und ihre Fans in der ganzen Welt verteilt hat. Ihre Swifties, so nennen sich die Fans von Taylor Swift, Swifties. Also eine echt bemerkenswerte junge Künstlerin.

Und schon wieder ein Falschfahrer unterwegs auf der A45, diesmal Dortmund-Hagen, zwischen dem Kreuz Gastrop-Rauxel-Ost und Dortmund-Hafen. Äußerste Vorsicht, Ihnen kommt ein Falschfahrer entgegen. Ganz rechts fahren und nicht überholen. Falschfahrer auf der A45, Dortmund-Hagen, zwischen dem Kreuz Gastrop-Rauxel-Ost und Dortmund-Hafen ist ein Falschfahrer unterwegs.

0: Es ist kurz nach 4. Guten Morgen. Der Verkehrsservice in der ARD-Nacht. Schon wieder ein Falschfahrer, diesmal auf der A45 Dortmund-Hagen. Zwischen dem Kreuz Gastrop-Rauxel-Ost und Dortmund-Hafen ist ein Falschfahrer unterwegs. Äußerst rechts fahren, nicht überholen. Wir melden, wenn die Gefahr vorüber ist. Die A1 Hamburg Richtung Lübeck ist zwischen dem Kreuz Bargteheide und Bad Oldesloe gesperrt. Noch 1,5 Stunden bis um 5. Genauso die A1 Lübeck Richtung Fehmarn ist zwischen Bad Schwartau und Rathekau wegen Fahrbahnerneuerung gesperrt bis um 5. Die A2 Braunschweig Richtung Magdeburg ist zwischen Erxleben und dem Kreuz Magdeburg wegen der Nachtbaustelle gesperrt. Und die A4 Frankfurt Richtung Dresden ist zwischen Klauchau Ost und Hohenstein-Ernsttal wegen Bauarbeiten bis um 5 gesperrt. A7 ist zwischen Bergheim und Memmingen Nord wegen Bauarbeiten bis ca. 6 Uhr gesperrt, beide Richtungen. Die Umleitung führt über die U16. A9 Halle-Leipzig Richtung Berlin zwischen dem Schkeuditzer Kreuz und Halle, Sperrung. Umgeleitet wird über die A14 Richtung Magdeburg und die B100 Richtung Bitterfeld. A17 Dresden-Prag ist zwischen Dresden-Gorbitz und Dresden-Südvorstadt wegen Tunnelwartungsarbeiten gesperrt. Und die A24 Hamburg Richtung Berlin ist zwischen Schwarzenbeek, Grande und Teilkau bis ca. 5 Uhr gesperrt. A36 Richtung Braunschweig zwischen Quedlinburg-Mitte und Thale die Sperrung wegen Bauarbeiten. Und die A36 Richtung Bernburg ist zwischen dem Kreuz Braunschweig-Süd und Braunschweig-Heidberg wegen der Nachtbaustelle gesperrt, wahrscheinlich noch eine halbe Stunde, bis um 4. Die A40 Duisburg Richtung Venlo, Entschuldigung, ist zwischen Strahlen und dem Kreuz Saadeheiken wegen Bauarbeiten gesperrt bis um 6. Und die letzte Meldung A94 Passau Richtung München ist zwischen Waldkreiburg-Ampfing und Heltenstein wegen Wartungsarbeiten gesperrt bis um 5.
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0: Kommen Sie gut und schnupfenfrei durch die Nacht. Eine schöne Nacht mit der ARD-Hitnacht.

Meldung vom Falschfahrer auf der A2. Der hat sich jetzt nochmal erneuert. Wir haben einen Falschfahrer auf der A2 Oberhausen-Hannover. Zwischen Henrichenburg und Dortmund Nordost kommt Ihnen ein Falschfahrer entgegen. Äußerst rechts fahren, nicht überholen. Falschfahrer A2 Oberhausen-Hannover. Zwischen Henrichenburg und Dortmund Nordost ein Falschfahrer.

Achtung Autofahrer, die Falschfahrermeldung hat sich nochmals verändert für die A2 Hannover Richtung Dortmund. Zwischen Kamen, Bergkamen und Dortmund Nordost kommt Ihnen jetzt der Falschfahrer entgegen. Falschfahrer A2 Hannover Richtung Dortmund. Zwischen Kamen, Bergkamen und Dortmund Nordost ein Falschfahrer. Äußerst rechts fahren, nicht überholen. Wir melden, wenn die Gefahr vorüber ist.

0: Dankeschön an dieser Stelle, ihr lieben Schreiber in der ARD-Hitnacht und ihr lieben Anrufer. Sie können uns nämlich auch genauso gut anrufen. Das geht manchmal noch ein bisschen schneller an den 0800 80 80 110. Wir stellen Ihnen ja die Frage, was würden Sie denn mit 1 Million Euro machen? Was würden Sie mit der Kohle anstellen, wenn die auf einmal ganz plötzlich und ganz sicher Ihnen wäre? Die Romy hier, hallo.
1: Ja, hallo, hier ist der Christian in der Nachtschicht unterwegs für euch mit Getränken.
0: Okay.
1: Ja, mit 1 Million. Mhm. Ich würde 250 für mich zur Seite legen. 250 würde ich für meine Familie geben. Mhm. Dann hätte ich noch 500 und von den 500 würde ich 200.000 geben für den Wünschewagen für Kinder, die ihre letzte Fahrt machen. Und 300.000 würde ich an einen Hospiz senden. Das würde ich mit der Million machen, wenn ich sie über hätte. Ich wünsche euch noch einen schönen Tag, eine ruhige Nacht. Bis bald mal wieder. Ciao, ciao.
0: Ciao, ciao, Christian. Danke sehr. Kommen Sie gut und sicher an mit Ihren Getränken.

Die ARD-Hitnacht hier. Wir lassen Sie nicht müde werden. Hey, wir hatten Sie wach. Wir hatten Sie bei Laune. Einen guten Start in den Donnerstag. Gleich um 4. Guten Morgen.

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1: Die Nachrichten mit Lukas Haag. Guten Morgen. Der mutmaßliche Anschlag auf ein Umspannwerk in Bergheim beschäftigt auch die NRW-Politik. Wirtschaftsministerin Neubauer will, dass Energieversorger ihre Anlagen besser schützen können sollen durch Videoüberwachung.
2: Dafür sollen sie Kameras nicht nur auf dem eigenen Gelände, sondern wenn nötig auch im direkten Umfeld einsetzen dürfen. Sie sollen damit eben nicht erst warten müssen, bis es konkrete Hinweise auf einen Anschlag oder Sabotage gibt.
1: Unbekannte hatten wohl gezielt einen Kurzschluss am Bergheimer Umspannwerk ausgelöst. 5 Kraftwerksblöcke waren ausgefallen, 3 sind wieder am Netz. Ermittler vermuten Geheimdienste oder Linksextremisten hinter dem Vorfall. Rund um die US Open gibt es Streit. Die Veranstalter haben dieses Jahr besonders viele Karten an Influencer gegeben, um mehr Aufmerksamkeit für den Sport von Jüngeren zu bekommen. Was alteingesessene Tennisfans davon halten, dazu Tim Brockmeier.
3: Die sagen, die US Open verkommen zu einer reinen Kulisse für Selbstdarstellung. Zudem sagen sie, die Influencer hätten weder Interesse noch Ahnung noch ein Gespür für den Sport. Und tatsächlich ist es jetzt auch schon zu mehreren Vorfällen während Matches mit Creatern gekommen. So musste zum Beispiel am Montag ein Match im großen Ash Stadium kurz unterbrochen werden, weil gleich eine ganze Gruppe von Influencern auf der Tribüne, ausgeleuchtet mit einem richtig grellen Ringlicht, ein Tanzvideo für TikTok aufnahm während der Ballwechsel. Und das störte die Spielerinnen so sehr auf dem Platz, dass der Schiedsrichter unterbrechen und die Gruppe über die Stadionlautsprecher ermahnen musste.
1: Und das hier ist auch noch passiert. In Rheinland-Pfalz sind Menschen an einem Infostand der AfD mit einer Flüssigkeit angegriffen worden. 9 Personen erlitten leichte Hautreizungen und kamen teilweise ins Krankenhaus. In Dortmund hat die Staatsanwaltschaft jetzt Ermittlungen gegen den Auto-Influencer JP Krämer aufgenommen. Seine Frau wirft ihm häusliche Gewalt vor. Krämer hat die Vorwürfe in Teilen auch zugegeben. In Spanien haben Zehntausende Menschen gegen die Regierung protestiert. Sie forderten mehr Unterstützung für die spanische Exklave Ceuta in Marokko. Dort hatten im Juli Zehntausende Migranten die Grenze gestürmt. Die erste Runde des DFB-Pokals ist durch und seit 18 Jahren haben es zum ersten Mal alle Erstligisten in die zweite Runde geschafft. Am Abend hat der FC Bayern 4:1 gegen den Zweitligisten Osnabrück gewonnen. Für den VfL traf Stürmer Robin Meissner mit einem Traumtor.
4: War schon sehr schön, aber trotzdem, ich meine, wenn man 4:1 verliert, ist man auch ein bisschen enttäuscht. Das überwiegt das Ganze so ein bisschen gerade auch.
1: Die zweite Runde im DFB-Pokal wird am Samstagabend in der Sportschau ausgelost. Das war WDR aktuell. Das Wetter in Nordrhein-Westfalen. Über Nacht bleibt es meistens trocken, dazu noch zwischen 11 und 16 Grad. Tagsüber gibt es dann viele Wolken, wenig Sonne und etwas Regen. Dazu in Nümbrecht 21 Grad. Rheine kommt auf 22 Grad. In Bochum sind bis 23 Grad drin. Morgen wird es dann etwas wärmer. Die Zeit

Leitung ist zwischen Magdeburg, Kannstieg und Erxleben gesperrt. A4, Frankfurt Richtung Dresden, zwischen Klauchau Ost und Hohenstein-Ernsthal bis 5 Uhr gesperrt. Die A7 ist zwischen Bergheim und Memmingen Nord wegen Bauarbeiten bis 6 Uhr in beiden Richtungen gesperrt. Es gibt eine Umleitung, das ist die U16. A9, Halle-Leipzig Richtung Berlin, zwischen dem Schkeuditzer Kreuz und Halle wegen Lkw-Bergungsarbeiten gesperrt. Die A17 Dresden-Prag ist zwischen Dresden-Gorbitz und Dresden-Südvorstadt wegen Tunnelwartungsarbeiten gesperrt, beide Richtungen bis ca. 5 Uhr. Die A19, frisch reingekommen, A19 Rostock Richtung Berlin, zwischen Kavelsdorf und Lage wegen eines brennenden Fahrzeuges gesperrt. Und die A24, Hamburg Richtung Berlin, ist zwischen Schwarzenbergrande und Thalkau bis ca. 5 Uhr gesperrt. A36 Richtung Braunschweig, zwischen Quedlinburg-Mitte und Thale wegen Bauarbeiten bis ca. 6 Uhr gesperrt. Und die A39 Braunschweig Richtung Wolfsburg ist zwischen dem Kreuz Braunschweig-Süd und Braunschweig-Rautheim bis ca. 5 Uhr gesperrt. A40 Duisburg Richtung Venlo, zwischen Strahlen und dem Kreuz Saale-Heiken wegen Bauarbeiten gesperrt, 2 Stunden noch bis um 6. Und die letzte Meldung, A94 Passau Richtung München, zwischen Waldkraiburg, Ampfing und Heldenstein wegen Wartungsarbeiten bis um 5 gesperrt.

Einen schönen Donnerstag, das wünschen wir von der ARD Hitnacht, heute wieder gesendet aus Erfurt, aus den Studios von MDR Thüringen. 4:12 Uhr, guten Morgen.

0: coole Musik von Sandra in der ARD-Nacht. Mensch, Mensch, Mensch, da wurde viel diskutiert in dieser Nacht, zum Teil natürlich auch sehr lustig reagiert. Wir haben sie nämlich gefragt, was würden sie mit 1 Million Euro anstellen? Was wäre ihr Plan, wenn sie plötzlich 1 Million Euro geschenkt bekämen? Und da kamen so viele unterschiedliche Antworten, wie zum Beispiel: einmal voll tanken und weg sind die Millionen. Na, die Zeiten sind ja teuer geworden. Und mit 1 Million, also ganz weit kommst du da nicht mehr, das stimmt schon. Heiko und Simon aus Rostock, die würden sich ihr Häuschen komplett neu machen lassen mit einem Gästezimmer mehr und einem Pool im Garten. Das ist schon was Konkretes. Elke aus Warburg würde einen langen, ausgiebigen Urlaub im Süden mit ihrem Mann planen. Dankeschön, Elke, liebe Grüße. Und ja, da waren noch sehr, sehr viel nette und tolle andere schöne Mails, die uns erreicht haben. Aber sie haben genauso auch angerufen an der 0800 80 80 110. Ihre Idee zur Million.
1: Ja, liebe Romy, ich bin's, der Martin. Ja. Ich bin bei der Zeitung beschäftigt als Zusteller. Und wenn ich könnte mit 1 Million, würde ich mich ein bisschen zur Ruhe setzen. Aber ich würde immer noch weiterhin Zeitung austragen. Okay. Bei 5 Millionen wäre das schon was anderes. Und allen Zeitungsträgern alles Gute.
0: Ja, alles Gute allen Zeitungsausträgern, auch von uns. Und da ist noch jemand am Telefon. Romy Anders hier. Hi.
2: Hallo, liebe Romy, hier ist nochmal der Thomas aus Bad Wörishofen.
0: Hey.
2: Ich wollte dir nur recht herzlich sagen, mit 1 Million Euro, ja, die legt man in ETFs an, okay, in aktiv gemanagte Fonds und lebt sorgenfrei von den Zinsen und lässt sich gut gehen, weil 1 Million Euro ist nicht sehr viel, aber besser wie nichts. Ich wünsche dir noch eine schöne Nacht. Lass es dir gut gehen und ich freue mich sehr, wenn ich dich wieder hören darf. Ja. Und es ist eine Freude, dass du da bist. Danke, tschüss,
0: tschüss, servus. Es ist eine Freude, dass Sie da sind, liebe ARD-Hitnacht-Gemeinde. Und schon Donnerstag ist kurz vor 5. Guten Morgen.

0: 4.30 Uhr, es ist halb fünf. Der Verkehrsservice in der ARD Nacht. Die A1 Hamburg Richtung Lübeck ist zwischen Kreuzberg der Heide und Bad Oldesloe wegen Bauarbeiten gesperrt. Noch eine halbe Stunde bis um fünf. Die A1 Lübeck Richtung Fehmarn ist zwischen Bad Schwartau und Rathekau auch gesperrt bis um fünf. Dann haben wir die A4 Frankfurt Richtung Dresden zwischen Klauchau Ost und Hohenstein-Ernsthal, Sperrung bis um fünf. A7 zwischen Bergheim und Memmingen Nord wegen Bauarbeiten bis um sechs, beide Richtungen gesperrt. Es gibt die Umleitung, die U16. Die A9 Halle-Leipzig Richtung Berlin zwischen dem Schkolditzer Kreuz und Halle wegen LKW-Bergungsarbeiten gesperrt. A17 Dresden-Prag zwischen Dresden-Gorbitz und Dresden-Südvorstadt wegen Tunnelwartungsarbeiten gesperrt. Halbe Stunde noch bis um fünf. Die A19 Rostock Richtung Berlin zwischen Kavelsdorf und Lage wegen eines brennenden Fahrzeuges gesperrt. A36 Richtung Braunschweig zwischen Quedlinburg-Mitte und Thale wegen Bauarbeiten gesperrt noch bis um sechs. Und die A94 Passau Richtung München ist zwischen Waldkraiburg, Ampfing und Heldenstein gesperrt wegen Wartungsarbeiten bis um fünf. Bleiben Sie wach, bleiben Sie achtsam, kommen Sie gut und sicher an.
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alle Nachtschwärmern nochmal ein herzliches Willkommen bei uns in der ARD Nacht. Ein Frühaufstehen, einen schönen guten Morgen. Donnerstag heute, der 3. September. Es ist 4:42 Uhr.

0: Halt mich. Das war Musik von Herbert Grönemeyer in der ARD-Nacht. Vor 70 Jahren gab es auch den ersten Lotto-Jackpot mit etwas über 1 Million D-Mark in Deutschland. Und daher fragen wir in dieser ARD-Hitnacht, was würden Sie mit 1 Million Euro machen, wenn Sie von jetzt auf gleich das Geld einfach so bekämen und es Ihnen sicher wäre? Was wäre Ihr Plan? 0800 80 80 110. Hallo, hallo?
1: Hallo, hier ist der Hansi aus Dinklage. Ich habe jetzt wirklich lange überlegt, was ich mit 1 Million machen würde. Ja. Ich habe im Moment wirklich keine Ahnung.
0: Okay.
1: Aber es wäre spannend, wenn jemand zuhört, der 1 Million zu verschenken hat. Da würde ich mich auf dieses Experiment gerne einlassen. Dankeschön, schönen Tag noch und ihr seid ein super Team.
0: Na, Dankeschön. Und ihr habt einen super Humor. Liebe Grüße.

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1: Die Nachrichten mit Lukas Haack. Guten Morgen. Nach dem Angriff auf die Stromversorgung in NRW ist weiter unklar, wer dahinter steckt. NRW-Innenminister Reul sagt, dass die Betreiber von Anlagen wie dem Umspannwerk in Bergheim mehr Rechte brauchen. Mehr von Marion Kürlis.
2: Reul fordert, dass Betreiber zum Beispiel verstärkt Videokameras oder sogar Drohnen einsetzen dürfen, um wichtige Infrastruktur wie Energieanlagen oder auch Transportwege zu schützen. Reul will auch mehr Kompetenzen für Ermittler. Dazu müssten neue Gesetze her. Der Innenminister will auch eine neue Debatte über Datenschutz und Bürgerrechte und auch mögliche Lockerungen. Beim Angriff auf das Umspannwerk in Bergheim gestern waren offenbar Drähte über Stromleitungen geschossen worden, um Kurzschlüsse auszulösen. Stromausfälle gab es in der Region aber nicht. Ähnliche Sabotageakte hatte es nur kurz vorher auch in Südbrandenburg gegeben. In NRW gehen die Ermittler davon aus, dass ein ausländischer Geheimdienst oder linksextreme Gruppen hinter dem Angriff stecken.
1: Zum ersten Mal seit 18 Jahren haben alle Erstligisten die erste Runde des DFB-Pokals überstanden. Der FC Bayern hat am Abend mit 4:1 gegen Zweitligist Osnabrück gewonnen. Trainer Kompany war zufrieden, trotz eines Traumtors der Osnabrücker.
3: Man weiß natürlich, dass es schwierig sein kann, aber dass in die ersten 10 Minuten oder so dieses erste Tor fällt, wie es gefallen ist, das war schon Wahnsinn.
1: Die zweite Runde des DFB-Pokals wird am Samstagabend ausgelost in der Sportschau. Und das war heute auch noch Thema. Der Fahrdienstleister Uber setzt ab heute autonome Taxis in London ein. Ein Test mit 20 Autos startet. Zur Sicherheit sind erstmal noch Fahrer mit im Wagen, die im Notfall eingreifen. Die Ukraine ändert wegen der vielen Luftangriffe aus Russland ihre akustischen Luftalarme. Künftig gibt es einen, wenn eine Drohne im Anflug ist, und einen, wenn Raketen oder andere massive Attacken drohen. Die deutsche Tennisspielerin Tatjana Maria hat bei den US Open überraschend die zweite Runde erreicht. Sie besiegte die ehemalige French Open-Siegerin Jelena Ostapenko in 3 Sätzen. Die S-Bahn im Rheinland bekommt neue Züge. Jetzt ist das Modell in Kerpen vorgestellt worden. Sven Kleine von Go Rheinland sagt, dass die ersten der bis zu 90 Bahnen in 3 Jahren eingesetzt werden sollen.
4: In der Region Köln, das ist eine Wachstumsregion in Deutschland. Die Leute wollen und müssen pendeln und das System bricht aus allen Kanten. Und deswegen brauchen wir Fahrzeuge, die lang sind, die jeden Bahnsteigmeter ausnutzen. Und dann setzen wir auch möglichst viele Fahrzeuge ein pro Stunde.
1: Die neuen S-Bahnen bieten mehr Platz, WLAN und auch eine Toilette. Go Rheinland und der Verkehrsverbund Rhein-Ruhr investieren rund 2 Milliarden Euro. Das war WDR aktuell. Das Wetter in Nordrhein-Westfalen. Über Nacht kann es vereinzelt noch leicht regnen bei noch zwischen 11 und 16 Grad. Der Tag ist dann oft grau und nass. Es gibt wenig Sonne und es wird windig. Dazu in Waldbröl höchstens 21 Grad. Minden kommt auf 22, in Lippstadt sind bis 23 Grad drin. Morgen wird es dann etwas wärmer. Die Zeit, es ist 5.03 Uhr.
5: Hier ist der Verkehrsservice in der ARD-Nacht. Die A7 Ulm-Füssen ist zwischen Bergheim und Memmingen-Nord wegen Bauarbeiten gesperrt. Beide Richtungen bis ca. 6 Uhr, noch eine Stunde. Die Umleitung führt über die U16. Dann haben wir die A9 Halle-Leipzig Richtung Berlin. Ist zwischen dem Schkolditzer Kreuz und Halle wegen LKW-Bergungsarbeiten gesperrt. Umgeleitet wird über die A14 und über die B100. Dann haben wir die A36 Richtung Braunschweig zwischen Quedlinburg

Jetzt um kurz nach fünf. Zum Wachwerden oder Wachbleiben? Klar, ein guter Kaffee. Bei mir wird's übrigens Salbei-Ingwer-Tee mit Honig, das ist perfekt bei Herbstschnupfen. Aber ein guter Kaffee, der hilft auch. Dazu ein frisch motivierendes Lächeln und auf geht's in den Donnerstag. Guten Morgen.

0: 5.31 Uhr, kurz nach ab 6. Der Verkehrsservice in der ARD Nacht. Wir haben aktuell die A7 Ulm-Füssen. Die Strecke ist zwischen Bergheim und Memmingen Nord wegen Bauarbeiten in beiden Richtungen gesperrt bis um 6. Die Umleitung führt über die U16. A9 Halle-Leipzig Richtung Berlin zwischen dem Schkeuditzer Kreuz und Halle wegen LKW-Bergungsarbeiten gesperrt. Umgeleitet wird über die A14 Richtung Magdeburg und die B100 Richtung Bitterfeld. Dann ist aktuell die A36 Richtung Braunschweig zwischen Quedlinburg-Mitte und Thale Sperrung bis um 6 und die A40 Duisburg Richtung Venlo. Die Strecke ist zwischen Strahlen und dem Kreuz Saate-Heiken in den Niederlanden wegen Bauarbeiten gesperrt bis um 6. Bleiben Sie schön wach und kommen Sie gut und sicher an.
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0: Aus dem schönen Thüringen, aus Erfurt, aus den Studios von MDR Thüringen hören Sie die ARD-Hitnacht. Hi und willkommen. Ich bin Romy Anders. Guten Morgen.

Donnerstagmorgen um 5.39 Uhr. Egal mit welchem Fuß man auch aufsteht, es scheint doch immer irgendwie der Falsche zu sein. Daher die Erkenntnis, wir brauchen eindeutig mehr Füße. Ja, guten Morgen und schönen Donnerstag. Hier ist die ARD-Hitnacht.

Could Get Me You, Musik von Marit Larsen. Das war's von uns aus der ARD-Hitnacht. Fast. Denn ab 6 übernehmen die Kollegen von der Morgenshow. Und die Kollegin mit dem Nachtschnupfen, ich, Rumi Anders, ich sag Wiederhören. Und bis bald. Einen guten Start in den Donnerstag.

0: da mal rein in diesen Tag. Guten Morgen auch von mir. Wir starten erstmal ein bisschen grau und dieser Tag wird auch meist grau bleiben, auch nass. Es gibt wenig Sonne heute, es wird auch windig und dazu in Waldbröl 21 Grad. Minden kommt auf 22 und Lippstadt bis auf 23 Grad.
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2: Die Nachrichten mit Anna Jonacek. Guten Morgen.
3: Es spricht vieles dafür, dass es kein Zufall ist, dass beide Ereignisse an diesen Tagen stattfinden.
2: NRW-Innenminister Reul sagt, dass nach den Angriffen auf die Stromversorgung in Bergheim bei Köln und in Brandenburg noch Fragen offen sind. Reul will deshalb einen besseren Schutz solcher Anlagen und noch mehr Rechte für ihre Betreiber. Mehr von Marion Kürlis.
4: Reul fordert, dass Betreiber zum Beispiel verstärkt Videokameras oder sogar Drohnen einsetzen dürfen, um wichtige Infrastruktur wie Energieanlagen oder auch Transportwege zu schützen. Reul will auch mehr Kompetenzen für Ermittler. Dazu müssten neue Gesetze her. Der Innenminister will auch eine neue Debatte über Datenschutz und Bürgerrechte und auch mögliche Lockerungen. Beim Angriff auf das Umspannwerk in Bergheim gestern waren offenbar Drähte über Stromleitungen geschossen worden, um Kurzschlüsse auszulösen. Stromausfälle gab es in der Region aber nicht. Ähnliche Sabotageakte hatte es nur kurz vorher auch in Südbrandenburg gegeben. In NRW gehen die Ermittler davon aus, dass ein ausländischer Geheimdienst oder linksextreme Gruppen hinter dem Angriff stecken.
2: In Rheinland-Pfalz ist gestern offenbar ein Informationsstand der AfD angegriffen worden. Die Polizei in Bad Kreuznach sagt, dass ätzende Flüssigkeit verspritzt wurde. 9 Menschen wurden getroffen und leicht verletzt. Was bislang bekannt ist, fasst Christina Wilkes zusammen.
5: Der AfD-Informationsstand war in der Bad Kreuznacher Innenstadt aufgebaut. Dann wurde aus einem Gebäude in der Nähe ätzende Flüssigkeit geschüttet. Die Polizei schreibt, dass mehrere Personen Spritzer abbekommen und leichte Hautreizungen erlitten haben. 2 Menschen wurden noch im Krankenhaus untersucht, konnten aber schnell wieder nach Hause gehen. Die Polizei in Bad Kreuznach hat einen Tatverdächtigen ermittelt. Hintergründe zum Vorfall sind aber nicht bekannt.
2: Und auch das ist heute Thema. Die russische Regierung schließt das Goethe-Institut in Russland. Vorher hatte die Bundesregierung angekündigt, unter anderem das russische Generalkonsulat in Bonn zu schließen, weil sie Russland für den versuchten Drohnenanschlag auf den Flughafen Leipzig-Halle verantwortlich macht. Norwegen hat in der Arktis ein russisches Kreuzfahrtschiff beschlagnahmt. Hintergrund sind Forderungen eines ukrainischen Energiekonzerns wegen Enteignungen auf der von Russland annektierten Halbinsel Krim. Die deutsche Tennisspielerin Tatjana Maria hat bei den US Open überraschend die 2. Runde erreicht. Sie besiegte die ehemalige French Open-Siegerin Jelena Ostapenko in 3 Sätzen. Die erste Runde des DFB-Pokals ist durch und seit 18 Jahren haben es zum ersten Mal alle Erstligisten in die 2. Runde geschafft. Am Abend hat der FC Bayern 4:1 gegen den Zweitligisten Osnabrück gewonnen. Für den VfL traf Stürmer Robin Meissner mit einem Traumtor.
6: War schon sehr schön, aber trotzdem, ich meine, wenn man 4:1 verliert, ist man auch ein bisschen enttäuscht. Das überwiegt das Ganze so ein bisschen gerade auch.
2: Die 2. Runde im DFB-Pokal wird am Samstagabend in der Sportschau ausgelost. Das war WDR aktuell.
0: Und hier ist die Verkehrslage bei WDR 4, die noch so übersichtlich ist, was ja schön ist, nämlich noch keine Meldung. Gute Fahrt. 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
0: Sind Sie es wirklich? Echt schon wach? Das finde ich immer cool, da mache ich auch mit. Stefan Vogt hier, wir dürfen schon wieder zusammen aufstehen. Erster, wobei ich glaube, dass viele auch schon hibbelig sind. Die Erstklässler, die heute eingeschult werden und alle, die dazugehören. Die Eltern, die Großeltern, die Lehrer. Hauptsache, ihr vergesst die Schulbrote nicht. Ja? Dann klappt auch der Rest.

0: ist Andrew Donald zum Wachwerden bei WDR 4. Gerade mal 6:11. Ich dachte immer, ich bin früh dran, was das Aufstehen angeht. Aber der Achim, der kann da locker mithalten. Achim Weinbach in Mülheim. Guten Morgen.
1: Moin, moin.
0: Ich leg mal vor. Weckerzeit 3.30 Uhr. Jetzt Sie.
1: Ich, 4 Uhr.
0: Okay, da sind wir ungefähr gleich. Was lässt Sie so früh aus dem Bett plumpsen?
1: Es ist der Job.
0: So ist es.
1: Das stimmt.
0: Sie kennen doch das Sprichwort. Der frühe Vogel, der kriegt ein Schätzchenbrettchen. Wollen wir mal eine Runde zusammen schätzen?
1: Ja.
0: Es geht heute Morgen nämlich um den hier.
2: Feuerwerk, Feuerwerk, oh, oh, als wenn es nur für heute wär, oh, oh.
0: Haben Sie erkannt?
1: Nee, ich komme jetzt nicht drauf.
0: Das ist auch noch nicht die Schätzfrage. Vincent Weiß ist das.
1: Also.
0: Er hat gestern Abend beim Zeltfestival Ruhr am Kemnader See gespielt. Jetzt kommt die Frage. Während seiner Konzerte flitzt der Vincent Weiß über die Bühne und hüpft und springt. Er trägt dabei auch eine Fitnessuhr. Was sagt ihr ihm nach 2,5 Stunden? Wie viele Schritte macht der Mann bei einer Show? Was schätzen Sie?
1: Ich schätze mal so um die 1000, 1500.
0: Wir können das ja mal von Vincent Weiß selber auflösen lassen, was seine Uhr anzeigt.
3: Ich glaube, ich mache so ungefähr 11.000 Schritte und 1.600, 1.700 Kalorien bei einer Show.
0: 11.000 Schritte während einer Show?
1: Oh, oh, oh. Das hört sich ja wohl.
0: Schaffen wir noch nicht mal am Tag, oder?
1: Nee, ich bin eher der gemütliche Typ.
0: Gemütliche Typen mögen wir gerne. Deswegen, lieber Achim, allein fürs Mitmachen bekommen Sie unser heiß begehrtes WDR 4 Schätzchen.
1: Brettchen.
0: Jawohl, da kann der Tag doch super starten. Und jetzt hören wir den Mann auch nochmal in voller Länge, der mit den vielen Schritten auf der Bühne, Vincent Weiß, der heute nochmal eine Zusatzshow beim Zeltfestival Ruhr spielt. Übrigens auch ausverkauft. Achim, schönen Tag.
1: Gleichfalls. Ciao.

0: Ja, morgen schon Feuerwerk, was die Wecker angeht. 6.16 Uhr ist es.
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0: So, mal was zum Wachrocken lassen. Wunderbar. Zum Start in diesen Tag. I was made for loving you. Das sind KISS heute Morgen bei WDR 4. 6.22 Uhr gleich, kurz vor halb sieben. Es ist sehr schön mitzubekommen, was bei Ihnen zu Hause so los ist. Wir haben gestern hier im schönen Morgen mit Frank Kunze in Köln gesprochen. Der hat seinen Vorgarten von Steinen befreit. Und der pflanzt da jetzt was Ordentliches, was Schönes Grünes hin, hat er erzählt.
1: Bepflanzen werde ich jetzt in naher Zukunft. Das heißt, ich pflanze circa 20 Meter Hainbuchenhecke, Lavendel, Glockenblumen, es kommt definitiv eine Hortensie. Ja, und natürlich, ich sag's mal, in einen Bereich kommt der Flieder meiner Freundin, also Lothar, muss umziehen, damit das einfach ein bisschen grüner ist.
0: Haben Sie da genau hingehört, was er erzählt hat, der Frank? Der Flieder hat einen Namen. Der Flieder heißt wirklich Lothar?
1: Ja, natürlich. Ich kann nichts dazu, der heißt Lothar, den haben wir als Lothar gekauft.
0: Wo auch immer man einen Flieder namens Lothar kaufen kann, aber sehr interessant, wie Dinge so heißen. Also wir haben uns gedacht, wir fragen da mal genauer nach. Also wir geben Pflanzen oft Namen, in diesem Fall ein Flieder, der Lothar heißt. Aber wenn wir mal zu Hause überlegen, das wird Ihnen wahrscheinlich ähnlich gehen, es gibt viele Dinge uns rum zu Hause, die eigenen Namen haben. Also Staubsaugerroboter oder Autos werden auch gerne mit Namen versehen. Bei uns zu Hause gibt es auch einen Rasenmäher, der heißt einfach nur der Bekloppte. Ich bin gespannt, was Sie noch dazu beisteuern können, wie es bei Ihnen ist, was bei Ihnen zu Hause einen Namen hat. Wir sammeln heute Morgen einfach mal gucken, was so bei rumkommt. Schicken Sie gerne eine Sprachnachricht über die neue ARD Sounds App, kommt dann direkt bei uns hier im Studio heute Morgen an. Dieser Hit hier hat auch einen Namen, heißt Ebony and Ivory. Stevie Wonder und Paul McCartney heute Morgen bei WDR 4.

0: Mercy, das ist Duffy. Um 6:30.
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2: Um 6:30 mit Anna Jonicek. Guten Morgen. Nach den Angriffen auf die Stromversorgung in NRW ist weiter unklar, wer dahinter steckt. NRW-Innenminister Reul sagt, dass die Betreiber von Anlagen wie dem Umspannwerk in Bergheim mehr Rechte brauchen. Beispielsweise um verstärkt Videokameras oder auch Drohnen einsetzen zu dürfen. Innenminister Reul will außerdem eine neue Debatte über mögliche Lockerungen beim Datenschutz. Die russische Regierung schließt das Goethe-Institut in Russland. Das hat Außenminister Lavrov mitgeteilt. Vorher hatte die Bundesregierung angekündigt, das russische Haus in Berlin und das Konsulat in Bonn zu schließen, weil sie Russland für einen versuchten Drohnenanschlag auf den Flughafen Halle-Leipzig verantwortlich macht. In Spanien haben Zehntausende Menschen gegen die Regierung demonstriert. Sie forderten mehr Unterstützung für die spanische Exklave Ceuta in Marokko. Dort hatten im Juli Zehntausende Migranten die Grenze gestürmt. Etwa 5000 sind noch in Ceuta und kampieren seit Wochen an Stränden und in Gewerbegebieten. Unter ihnen sind viele unbegleitete Minderjährige. Im DFB-Pokal hat Titelverteidiger Bayern München beim Zweitligisten VfL Osnabrück mit 4:1 gewonnen. Damit haben es zum ersten Mal seit 18 Jahren alle Erstligisten in die zweite Runde geschafft. Die Auslosung dafür ist am Samstagabend in der Sportschau. Das war WDR aktuell.
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3: Direkt aus dem Studio Münster, ich bin Jörn Hamann. Guten Morgen. Ja, so klang das gestern Abend in Münster beim Konzert der Toten Hosen. Die Rockband hat nach 21 Jahren Pause mal wieder in Münster gespielt und das ausgerechnet auf ihrer Abschiedstournee. Kein Wunder, dass das Open-Air-Konzert schon lange ausverkauft war und die rund 25.000 Fans waren schwer begeistert.
4: Ich fand, das war ein super Konzert. Ich hätte gern noch ein paar mehr alte Lieder gehört, aber die Stimmung war super.
5: Ja, war natürlich super geil. Kenne ich schon seit über 30 Jahren. War ein super schöner Abend.
6: Ja, super. Obwohl ich nicht so viel gesehen habe, weil ich ja nicht so groß bin.
7: Jederzeit wieder. Ausgezeichnet. Fantastisch.
3: Zum Abschluss des Konzerts waren dann auch Marianne Gold von der Band Alphaville und Ingo Knollmann von den Donuts auf der Bühne. Im Kreis Borken will die Polizei die Unfälle mit E-Bikes senken. Da gibt's bundesweit nämlich die meisten Pedelecs, aber auch die meisten tödlichen Fahrradunfälle, vor allem mit Senioren. Deshalb fährt die Polizei in den Orten mit den Senioren die gefährlichen Stellen an und gibt Tipps. Die Teilnehmenden in Reken haben viel gelernt.
8: Wir haben viele Infos bekommen, Sachen, wo ich wirklich sagen würde, dass man die so im Alltag gar nicht bewusst wahrnimmt, wo man wirklich mal mit der Nase drauf gestupst wird.
9: Dieses gegenseitige Autofahrer, Radfahrer, ein bisschen mehr Rücksicht nehmen, das wäre einfacher.
10: Mehr vielleicht auf die Schilder zu achten und nicht so zu fahren, wie ich will, sondern wie ich muss.
3: Die Seniorinnen und Senioren haben auch angeregt, dass bei solchen Touren in Zukunft Vertreter der Ordnungsämter mitfahren, um gefährliche Stellen direkt vor Ort besprechen zu können. Fehlen noch die Wetteraussichten. Die hat jetzt Jörg Brunsmann.
11: Guten Morgen. Eine ziemlich warme Nacht liegt hinter uns. Teils wurde es nicht kälter als 16 Grad. Tagsüber werden es heute in Ennigerloh bis 22, in Dorsten 23 Grad. Dazu viele Wolken, wenig Sonne, immer wieder Schauer. Und es wird windig mit starken Böen.
0: Dann sind wir bei der Verkehrslage bei WDR 4, die nach wie vor so übersichtlich ist, dass ich hier gar nichts zu melden habe. Alles frei, ist doch super. Gute Fahrt.
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0: Dann mal raus mit uns. Das hier ist was zum Wachwerden. Wir brauchen Bass. Kriegen wir von Queen. Another One Bites the Dust. Stefan Vogt hier. Guten Morgen.

0: Ein schöner Morgen, hier ist WDR 4. Guten Morgen um 6.41 Uhr, 19 vor 7 ist es. Kennen Sie einen Flieder, der Lothar heißt? Ich auch erst seit heute Morgen. Bei WDR-Führer Frank ist das so. Lothar, der Flieder, wird in den Vorgarten gepflanzt. Haben wir gerade drüber gesprochen. Es ist spannend mitzubekommen, dass es Ihnen offenbar ähnlich geht, dass Sie auch viele Dinge zu Hause haben, die besondere Namen von Ihnen bekommen haben. Also Haustiere, völlig klar. Aber ich rede über so Alltagsdinge. Es muss nicht unbedingt ein Flieder sein. Es gibt auch andere Dinge, die spezielle Namen haben. Bei unserer Kollegin Rika zum Beispiel ist es auch so. Der Staubsauger, habe ich gehört, der Staubsauger-Roboter heißt Hobi. Warum auch immer. Und interessant, welche Namen Alltagsdinge bei Ihnen zu Hause so bekommen. Wir haben einige Nachrichten bekommen schon über die ARD Sounds App. Guten Morgen.
1: Guten Morgen, hier ist der Markus aus Bochum und ich habe eine Zimmerpflanze und die habe ich Erna genannt, weil ich bin einen Morgen mal vorbeigelaufen an ihr und habe gesehen, wie sie ihre Blätter hat hängen lassen und habe ihr gesagt, Erna, morgen bekommst du wieder Wasser. Weil ich ziemlich in Zeitdruck war, habe ich es einen Tag nicht geschafft und so kam der Name Erna zustande.
0: Die arme Erna, Hauptsache sie hat am Ende auch genug Wasser gekriegt, ne? Petra aus Kleve hat sich auch gemeldet.
2: Wir haben unseren Saugroboter Fred genannt, weil wir es einfach schöner finden zu sagen, starte mal den Fred als den Wischsaugroboter. Und unser Auto heißt Wilma, weil unser Auto ist ein Volvo und ein sehr kompakter, kräftiger, ja, schöner Wagen.
0: Sagen wir mal so. Wenn Wilma Hilfe bei der Innenreinigung braucht, dann kommt der Fred ins Spiel. Oder so ungefähr kann ich mir das vorstellen. Jetzt bin ich aber neugierig geworden. Also ich bin mir ziemlich sicher, dass Sie auch Dinge zu Hause haben, die vielleicht auch besondere Namen haben. Die würde ich ja gerne heute Morgen noch erfahren. Also gerne melden über die ARD Sounds App. Kommt direkt hier im Studio an.

0: tief eintauchen in die 80er mit uns heute Morgen mit Madonna, Material Girl, um 6.47 Uhr.
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Noch einmal gähnen, dann ist es 9 vor 7 hier bei WDR 4. Wenn es einen Typen im Pop-Business gibt, den so schnell überhaupt nichts umhauen kann, dann ist es aus meiner Sicht Rod Stewart. Wie oft haben wir schon gesagt, das wird vermutlich sein letztes Konzert hier in Nordrhein-Westfalen sein, was er gibt. Und er guckt auch immer wieder vorbei, was ja schön ist. Jetzt hat er aber seine Konzerte in Nordamerika absagen müssen, weil er im vergangenen Monat einen Stent bekommen hat, also eine Herzoperation. Aber Rod Stewart, der liegt jetzt nicht zu Hause deswegen auf der Couch. Seine Frau, die hat erzählt, der Mann ist täglich im Fitnessstudio. Sie sagt, ich zitiere mal, er sitzt einfach nicht still. Ich kann ihn nie finden. Wir hören auch, er kann es kaum erwarten, wieder auf Tour zu gehen. Von uns aus kann er gerne kommen, ne? Für heute gibt's den Mann erstmal im Radio. Rod Stewart, jetzt mit Baby Jane bei WDR 4.

0: wollen die Boomtonrads nochmal hier tasten heute Morgen. I don't like Mondays. Heute ist es erstmal stark bewölkt. Am Nachmittag gibt es ein paar Auflockerungen. Ab und zu kann es regnen oder auch gewittern. Also insgesamt hat das Wetter heute mehr Wolken als Sonne im Angebot. So richtig wird ihr heute nicht rauskommen. Windig ist es auch. Teilweise haben wir auch einen stark bügigen Wind dazu heute. Die Temperaturen sind ganz angenehm. Solingen kommt auf 22 Grad, Soest bis auf 23, Zülpich auf 24 Grad.
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2: Die Nachrichten mit Anna Jonitschek. Guten Morgen. NRW-Innenminister Reul fordert, dass wichtige Versorgungsanlagen besser geschützt werden können. Man brauche rechtlich andere Möglichkeiten, damit sich Angriffe wie in Bergheim und in Brandenburg nicht so leicht wiederholen könnten. Sandra Wahle, was meint Reul damit?
3: Es geht ihm da vor allem um die Betreiber von zum Beispiel Stromanlagen. Wenn man denen mehr rechtliche Möglichkeiten geben würde, könnten sie laut Reul besser für den Schutz ihrer eigenen Anlagen sorgen. Er spricht unter anderem von besserer Videoüberwachung, im Übrigen nicht nur für Umspannwerke wie in Bergheim, sondern zum Beispiel auch für Bahnstrecken. Die Gewerkschaft der Polizei sagt, der Schutz solcher Infrastruktur sei nicht ihre Aufgabe, sondern die der Betreiber. In Bergheim und Brandenburg gehen jetzt die Ermittlungen weiter. Es gibt wohl mehrere Parallelen zwischen beiden Angriffen. Es sind aber noch keine Bekennerschreiben bekannt geworden.
2: Bahnreisende und Pendler im Ruhrgebiet müssen ab morgen Abend mit Ausfällen und Verspätungen rechnen. Auf den wichtigen Strecken zwischen Duisburg, Essen und Oberhausen wird bis Ende Oktober gebaut. Dadurch können deutlich weniger Züge fahren. In Duisburg und Oberhausen halten während der Bauarbeiten nachts und in Randzeiten fast keine Fernzüge mehr. Zum ersten Mal seit 18 Jahren haben alle Erstligisten die erste Runde des DFB-Pokals überstanden. Der FC Bayern hat am Abend mit 4:0 gegen Zweitligist Osnabrück gewonnen. Coach Kompany war zufrieden, trotz eines Traumtors der Osnabrücker.
4: Man weiß natürlich, dass es schwierig sein kann, aber dass in die ersten 10 Minuten oder so dieses erste Tor fällt, wie es gefallen ist, das war schon Wahnsinn.
2: Die zweite Runde des DFB-Pokals wird am Samstagabend ausgelost in der Sportschau. Und auch das beobachten wir. In Rheinland-Pfalz ist gestern offenbar ein Informationsstand der AfD angegriffen worden. Offenbar wurde ätzende Flüssigkeit verspritzt, 9 Menschen wurden getroffen und leicht verletzt. Die russische Regierung schließt das Goethe-Institut in Russland. Vorher hatten die Bundesregierung angekündigt, unter anderem das Generalkonsulat in Bonn zu schließen, weil sie Russland für den versuchten Drohnenanschlag auf den Flughafen Leipzig-Halle verantwortlich macht. Der Fahrdienstleister Uber setzt ab heute autonome Taxis in London ein. Zur Sicherheit sind erstmal noch Fahrer mit im Wagen, die im Notfall eingreifen können. Diese 2 Sekunden aus einem Lied der Düsseldorfer Elektroband Kraftwerk beschäftigen jetzt schon seit fast 30 Jahren Gerichte. Heute soll nun das wirklich letzte Urteil in dem Streit fallen. Der Bundesgerichtshof entscheidet, ob sogenanntes Sampling erlaubt ist. Gemacht hat das damals der Rapper Moses Pelham. Er hatte die Kraftwerk-Musik als Endlosschleife für das Lied Nur mir von Sabrina Setlow benutzt. Kraftwerk bezeichnet das als Diebstahl, Pelham als künstlerische Freiheit. Das Urteil könnte generell Auswirkungen auf Sampling in der Musik haben. Und das war WDR aktuell.
0: Damit sind wir bei der Verkehrslage hier bei WDR 4. A4 Aachen Richtung Köln zwischen dem Kreuz Köln-West und Köln-Klettenberg. Hier dauert 10 Minuten länger, 4 Kilometer Stau. A4 Olpe Richtung Köln zwischen Reichshofberg-Neustadt und Bielstein, 3 Kilometer stockend. A45 Hagen Richtung Dortmund zwischen dem Kreuz Hagen und Westhofener Kreuz. 10 Minuten dauert es hier länger, 6 Kilometer stockend. Und A46 Wuppertal Richtung Düsseldorf zwischen Wuppertal-Katernberg und Hahn-Ost. Hier kommen auch 10 Minuten obendrauf, hier 5 Kilometer stockender Verkehr. 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Guten Morgen.
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0: Ich heiße Vogt. Und Sie?
6: Allah, Allah, der Pferd heißt Horst.
7: Was? Das Pferd heißt Horst? Das kann ja nichts werden.
0: Der Pferd heißt Horst? Ich wollte nur mal die Gelegenheit nutzen und eines meiner Lieblingsfilmzitate hier unterbringen. Passt ganz gut, weil wir eben erfahren haben, wie Sie Dinge zu Hause nennen. Also Fred der Staubsauger, Lothar die Pflanze. Ich bin mir sicher, dass Sie auch so Dinge mit Namen zu Hause haben. Ich freue mich über eine kurze Sprachnachricht über die ARD Sounds App. Das redende Ding hier im Radio hört übrigens auf den Namen Stefan.

0: Billy Joel mit My Life, 7:12. Es kann sein, dass der sprechende Radiowecker Sie gerade aus Ihren Träumen reißt. Das wollte ich nicht, aber Sie können ja weiter träumen.
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0: Die Idee ist, dass WDR 4 einfach an der Stelle weitermacht, an der Sie sagen, was soll der Quatsch? Kann doch eh nie raus werden, nichts draus werden aus meinem Traum. 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
3: Guten Morgen, Stefan. 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

0: sind Wham mit I'm Your Man. 18 nach 7. Hier ist einer, der noch was loswerden möchte.
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0: Ich hatte früher mal diese goldene Regel. Ohne was im Magen gehe ich morgens nicht aus dem Haus. Auch nicht um 7.21 Uhr. Aber wenn es noch zu früh ist, ne, dann packe ich wenigstens Butterbrot ein. Regeln sind ja dafür da, auch mal gebrochen zu werden, ist doch klar. Außerdem gibt's im Autohaus ja heute auch was Leckeres.
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0: da mal rein in diesen frühen Donnerstag mit allem, was wichtig ist. Gibt's heute Morgen hier bei uns um 7:30.
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2: Um 7:30 mit Anna Jonitschek. Nach den Angriffen auf die Stromversorgung in NRW ist weiter unklar, wer dahinter steckt. NRW-Innenminister Reul sagt, dass die Betreiber von Anlagen wie dem Umspannwerk in Bergheim mehr Rechte brauchen. Beispielsweise, um verstärkt Videokameras oder auch Drohnen einsetzen zu dürfen. Innenminister Reul will außerdem eine neue Debatte über mögliche Lockerungen beim Datenschutz. Bahnreisende und Pendler im Ruhrgebiet müssen ab morgen Abend mit Ausfällen und Verspätungen rechnen. Auf den wichtigen Strecken zwischen Duisburg, Essen und Oberhausen wird bis Ende Oktober gebaut. Dadurch können deutlich weniger Züge fahren. In Duisburg und Oberhausen halten während der Bauarbeiten nachts und in Randzeiten fast keine Fernverkehrszüge mehr. Bei der NRW-Artenschutzkonferenz in Düsseldorf wird heute darüber gesprochen, wie heimische Tiere, Pflanzen und Pilze besser geschützt werden können. Wissenschaftler, Ehrenamtler und Verwaltungen gucken sich auch bereits bestehende Projekte an. Beispielsweise eins zur Gelbbauchunke. Sie ist vom Aussterben bedroht, was unter anderem der Tierpark Hamm gerade versucht zu verhindern. Der Bundesgerichtshof wird heute vermutlich einen Dauerstreit im Musikgeschäft beenden. Im Kern geht es um die Frage, ob man Teile eines Musikstücks für seinen eigenen Song nutzen darf. Die Elektroband Kraftwerk sagt nein, das ist Diebstahl, der Rapper Moses Pelham sieht das anders. Der Prozess zieht sich schon seit fast 30 Jahren, auch weil sich das Urheberrecht inzwischen geändert hat. Das war WDR aktuell.
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3: Direkt aus dem Studio Münster, ich bin Jörn Hamann. Schönen guten Morgen. Es war laut, es war mitreißend und es war rockig. Das Open-Air-Konzert der Toten Hosen gestern Abend in Münster. Die Rockband hat nach 21 Jahren Pause mal wieder in Münster gespielt. Und das ausgerechnet auf ihrer Abschiedstournee. Kein Wunder, dass das Konzert schon lange ausverkauft und die rund 25.000 Fans restlos begeistert waren.
4: Sie waren natürlich super geil. Kenne ich schon seit über 30 Jahren. War ein super schöner Abend.
5: Ja, super. Obwohl ich nicht so viel gesehen habe, weil ich ja nicht so groß bin.
6: Jederzeit wieder. Ausgezeichnet. Fantastisch.
3: Zum Abschluss des Konzerts waren dann auch Marianne Gold von der Band Alphaville und Ingo Knollmann von den Donuts auf der Bühne. Und jetzt schauen wir in den Kreis Borken. Da will die Polizei was gegen die hohe Zahl tödlicher Fahrradunfälle tun. Allein mit E-Bikes sind nämlich vergangenes Jahr 9 Menschen tödlich verunglückt. Die Opfer waren meist Senioren. Deshalb fährt die Polizei in den Städten des Kreises mit ihnen die gefährlichen Stellen an und gibt Tipps. Die Teilnehmenden in Reken haben viel gelernt.
7: Sachen, wo ich wirklich sagen würde, dass man die so im Alltag gar nicht bewusst wahrnimmt, wo man wirklich mal mit der Nase drauf gestupst wird.
8: Dieses gegenseitige Autofahrer, Radfahrer, ein bisschen mehr Rücksicht nehmen, das wäre einfacher.
3: Die Seniorinnen und Senioren finden, dass bei solchen Touren in Zukunft auch Vertreter der Ordnungsämter mitfahren, damit die sich ebenfalls ein Bild von den gefährlichen Stellen machen können. Und dann haben wir noch was für Pferdesportfans. In Münster geht es nämlich ab 9 Uhr los mit dem traditionellen Turnier der Sieger. 4 Tage lang treten internationale Profis und Nachwuchsreiter in Dressur und Springen gegeneinander an. Und die Wetteraussichten, die hat jetzt Jörg Brunsmann.
9: Die Sonne ist da, wir werden sie heute im Münsterland aber nicht so häufig sehen. Es gibt viele Wolken, immer wieder einzelne Schauer, außerdem Wind, teils mit starken Böen. In Neunkirchen bis 22, in Isselburg maximal 23 Grad.
0: Hier ist die Verkehrslage bei WDR 4, A1, Euskirchen Richtung Köln zwischen dem Kreuz Köln West und dem Kreuz Köln Nord. Hier 4 Kilometer stockender Verkehr. A4 Aachen Richtung Köln zwischen dem Kreuz Köln West und Köln Klettenberg. Hier dauert 10 Minuten länger, 5 Kilometer stockend. A4 Olpe Richtung Aachen zwischen dem Kreuz Köln Ost und dem Kreuz Köln Süd. 10 Minuten plus, hier 6 Kilometer stockend. A40 Duisburg Richtung Essen zwischen Mülheim-Dümpen und Essen Zentrum. Hier kommt 10 Minuten obendrauf, 4 Kilometer hier stockender Verkehr. A40 Dortmund Richtung Duisburg zwischen dem Dreieck Bochum West und dem Dreieck Essen Ost. Hier dauert es auch 10 Minuten länger, 5 Kilometer hier stockend. A45 Gießen Richtung Dortmund zwischen Hagen Süd und Westhofener Kreuz 10 Minuten plus, 4 Kilometer stockend. Und noch A46 Wuppertal Richtung Düsseldorf zwischen Wuppertal-Katernberg und Hahn Ost. Hier sollten Sie eine Viertelstunde mehr einplanen, hier zurzeit 6 Kilometer Stau. 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
0: Jetzt mal ehrlich, sind Sie schon herbstbereit? Ich noch nicht. Jetzt geben Sie hier nochmal den Sommersound ins Ohr. Katrina and the Waves mit Walking on Sunshine. Stefan Vogt hier. Morgen!

0: sind die Black Sorrows heute Morgen hier bei WDR 4, 7:41. Wir würden noch mal kurz mit Ihnen heute Morgen zurückspulen. Vor 20 Minuten lief hier im schönen Morgen unsere aktuelle Köttelmann-Folge. Wenn Sie genau hingehört haben, haben Sie vielleicht mitbekommen, dass der Herr Frings in dieser Folge das hier gesagt hat.
1: Ich gehe gleich meinem Lieblingsbäckermeister Ludger zum 70. gratulieren mit einem Tässchen Kaffee.
0: Ja, und diesen Lieblingsbäcker, den Ludger, gibt's wirklich. Der hat heute auch wirklich Geburtstag. Guten Morgen, Ludger.
2: Guten Morgen. War ja eine Überraschung.
0: Ja, Ludger Terholzen, ja. Den Chef der Bäckerei in Oelde-Stromberg, gibt's wirklich?
2: Ja, gibt's wirklich, ja.
0: Ihre Mitarbeiter haben uns verraten, dass Sie ein riesen Köttelmann-Fan sind. Wir wussten, dass Sie alle Folgen immer intensiv verfolgen und alle ruhig sein müssen.
2: Da wird das Radio lauter gestellt. Ja. Ich finde das so lustig, also... Diese Serie ist einfach genial.
0: Ja, und heute waren Sie mit dabei. Wir haben Sie einfach mal mit eingebaut.
2: Ja, wunderbar. Also das sind ja vielleicht welche, also dass Sie sowas organisiert haben, finde ich super.
0: Die haben gesagt, wenn es jemand verdient hat, dann unser Chef.
2: Ja, prima. Das finde ich toll. Gerade zu meinem Geburtstag, also besser geht nicht.
0: Ja, Glückwunsch natürlich auch von WDR 4, vom ganzen Team an Sie.
2: Mir stehen so ein bisschen die Tränen im Auge. Muss ich sagen, also das ist schon ein bisschen ergreifend.
0: Haben Sie gemeinsam in der Backstube gehört?
2: Ja, genau. Wir stehen gerade in der Backstube, sind gerade am Pflaumenkuchen machen. Ich denke, das gibt's doch gar nicht. Heute eine Sendung über Pflaumenkuchen. Und also nein, ist Wahnsinn.
0: Es hat keiner vorher was verraten.
2: Die Überraschung ist gelungen. Hat keiner was verraten, nein.
0: So soll das sein. So haben wir uns das vorgestellt. Also nicht wundern, Herr Terholzen, wenn der Herr Frings gleich reinkommt und bei Ihnen nochmal direkt in der Backstube einen dummen Spruch macht.
2: Ja, prima. Ja.
0: Ludger Terholzen, heute zum Geburtstag mal namentlich mit dabei in unserer Köttelmann-Folge. Ich habe gehört, heute wird groß gefeiert. Viel Spaß dabei.
2: Heute wird groß gefeiert, ja.
0: Das ist schön. Viel Spaß dabei und alles Gute von uns natürlich auch.
2: Ja, vielen, vielen Dank an WDR 4, dass das möglich war. Ganz toller Sender, also wir hören den jeden Tag.
0: Und ich soll Sie von Herrn Köttelmann auch noch persönlich grüßen.
2: Ja, danke, danke.
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0: 47. Kiss. 13 vor 8.
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0: Clapton mit Wonderful Tonight hier bei WDR 4. Interessant, wer alles so bei Ihnen wohnt. Also Dinge, die sehr interessante Namen offenbar haben. Wir haben heute Morgen schon gehört, dass es Pflanzen gibt, die Lothar heißen oder Erna oder Autos, die auf Wilma hören. Was haben Sie noch so im Angebot an Dingen, die bei Ihnen zu Hause Namen haben?
1: Guten Morgen, hier ist der Sascha aus Troisdorf und ich habe zu Hause eine KitchenAid. Die habe ich Kitty genannt und zwar kommt das daher, weil ich damals Koch vom Beruf war und dort in unserer Küche war immer eine diese Maschine vorhanden und ich habe mit ihr so viele Schlachten geschlagen, dass ich mir nachher von meinem Lehrgeld diese Maschine für sage und schreibe 600 D-Mark damals zusammengespart habe. Und seitdem heißt sie auch Kitty.
0: Oh, die Kitty. Grüße an Kitty. Wir sammeln mal heute Morgen weiter. Ich bin gespannt, was Sie noch so für Schätze zu Hause haben, die besondere Namen verdient haben von Ihnen. Schicken Sie gerne mal rüber. Das geht am besten über die neue ARD Sounds App. Wenn Sie da draufklicken und mit uns kommunizieren, landet das hier direkt im Studio.

0: Da mal rein in diesen Donnerstag. Der ist heute erstmal stark bewölkt. Am Nachmittag gibt es ein paar Auflockerungen. Ab und zu kann es leicht regnen oder auch gewittern. Und es ist windig heute. In Paderborn bekommen wir bis 21 Grad. Arnsberg kommt auf 22, Neuss bis 24 Grad.
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2: Die Nachrichten mit Anna Jonitschek. Guten Morgen. In Nordrhein-Westfalen und in Brandenburg ist weiter offen, wer für die Angriffe auf die Stromversorgung verantwortlich ist. NRW-Innenminister Reul fordert, dass Betreiber mehr Rechte bekommen sollen, um ihre Anlagen besser schützen zu können. Mehr von Marion Kürlis.
3: Reul fordert, dass Betreiber zum Beispiel verstärkt Videokameras oder sogar Drohnen einsetzen dürfen, um wichtige Infrastruktur wie Energieanlagen oder auch Transportwege zu schützen. Reul will auch mehr Kompetenzen für Ermittler. Dazu müssten neue Gesetze her. Der Innenminister will auch eine neue Debatte über Datenschutz und Bürgerrechte und auch mögliche Lockerungen. Beim Angriff auf das Umspannwerk in Bergheim gestern waren offenbar Drähte über Stromleitungen geschossen worden, um Kurzschlüsse auszulösen. Ähnliche Sabotageakte hatte es nur kurz vorher auch in Südbrandenburg gegeben.
2: Jetzt, wo die Sommerferien vorbei sind, sind eigentlich auch viele Baustellen vorbei, aber nicht bei der Bahn. Viele neue Baustellen starten jetzt am Wochenende in NRW. Sebastian Riechel sagt wo.
4: Betroffen ist vor allem das Ruhrgebiet. Auf der wichtigen Strecke Duisburg-Essen-Oberhausen werden bis Ende Oktober unter anderem Oberleitungen neu gemacht. Es fahren deutlich weniger Züge, Regios und auch ICEs. Als Ersatz gibt es viele Busse im Ruhrgebiet. Gebaut wird auch rund um Siegen, deshalb wird die Strecke Richtung Altenhundem ab morgen Abend für 2 Wochen gesperrt. Auch hier fahren Ersatzbusse. Und auch die Verbindung zwischen Mönchengladbach und Wuppertal ist betroffen. Hier fahren immerhin noch einige Züge, aber weniger als normal. Bei diesen ganzen neuen Baustellen gibt es aber auch eine gute Nachricht. Die Strecke zwischen Köln und Düsseldorf auf der rechten Rheinseite soll morgen Abend wieder frei sein.
2: Bei der NRW-Artenschutzkonferenz in Düsseldorf wird heute darüber gesprochen, wie heimische Tiere, Pflanzen und Pilze besser geschützt werden können. Die Teilnehmer sollen dabei auch von schon laufenden Projekten lernen. Der Tierpark Hamm beispielsweise versucht gerade die Gelbbauchunke zu retten. Regelmäßig werden Kaulquappen der Kröte ausgesetzt. Wo bleibt geheim?
5: Nicht, dass jemand auf die Idee kommt, hier mal eine Unke mitzunehmen. Stehen unter Naturschutz und Artenschutz, dürfen nicht gefangen werden, dürfen nicht gehandelt werden hier aus der Natur.
2: Aktuell gibt es nur noch 3 Orte in NRW, wo die daumengroße Unke in einer nennenswerten Population lebt. Und auch das beobachten wir. Der Bundesgerichtshof wird heute vermutlich einen Dauerstreit im Musikgeschäft beenden. Im Kern geht es um die Frage, ob man Teile eines Musikstücks für seinen eigenen Song nutzen darf. In Rheinland-Pfalz ist gestern offenbar ein Informationsstand der AfD mit ätzender Flüssigkeit bespritzt worden. 9 Menschen wurden getroffen und leicht verletzt. Der Fahrdienstleister Uber setzt ab heute autonome Taxis in London ein. Zur Sicherheit sind erst noch mal Fahrer mit im Wagen. Im wohl kleinsten Hopfenanbaugebiet Deutschlands, in Hallenberg im Sauerland, steht die Hopfenernte an. Braumeister Jonathan Lütticke freut sich schon vor allem darüber, dass das Wetter dem Hopfen nicht groß geschadet hat.
6: Trotz den schwierigen Wetterverhältnissen dieses Jahr und den Klimabedingungen ist der Hopfen noch richtig gut gewachsen.
2: Die Hopfenernte wird am Ende für 2000 bis 3000 Liter Landbier reichen. Das war WDR aktuell.
0: Dankeschön. Jetzt sich auch was zusammengebraut. Die Staus hier bei WDR 4 mit der Verkehrslage. A4 Aachen Richtung Köln zwischen dem Kreuz Köln-West und Köln-Klettenberg. Hier dauert 10 Minuten länger, 5 Kilometer stockend. A4 Olpe Richtung Aachen zwischen dem Kreuz Köln-Ost und dem Kreuz Köln-Süd. Eine Viertelstunde dauert es hier länger, 4 Kilometer Stau. A40 Dortmund Richtung Duisburg zwischen Bochum-Hamme und dem Dreieck Essen-Ost plus eine Viertelstunde hier auch, 8 Kilometer stockend. A45 Hagen Richtung Dortmund zwischen dem Kreuz Hagen und Dortmund Süd. 10 Minuten kommen hier oben drauf, 6 Kilometer stockend. A46 Wuppertal Richtung Düsseldorf zwischen Wuppertal-Katernberg und Hahn-Ost. 10 Minuten plus, hier 5 Kilometer stockend. A57 Nimwegen Richtung Köln zwischen dem Kreuz Mörs und Krefeld Zentrum. 4 Kilometer stockender Verkehr. Und A59 Dienstlaken Richtung Duisburg zwischen Duisburg-Marxloh und dem Kreuz Duisburg. 10 Minuten plus, hier 4 Kilometer Stau. Alle Staus gibt's auch bei WDR 4 in der neuen ARD Sounds App. Gute Fahrt. Guten Morgen.
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0: Wenn es nichts ausmacht, heute mal als Vertretung für die beiden Früheulen mit Stefan Vogt.
8: Ja, mega natürlich.
0: Ja, vielen Dank. Achso, die Dame freut sich über die rockige Aufstehmusik. Ist verständlich. Bryan Adams jetzt. Nur echt mit der Bratgitarre zu Beginn. Summer.

0: Back for Good, das sind Take That zum Wachwerden. Hier ist WDR 4 um 12 nach 8. Heute mit einem tierisch schönen Morgen.
1: Mein Mann hat den Panda-Bär, ich habe das Faultier und meine Tochter hat den Fuchs und mein Sohn hat den Hasen sich ausgesucht.
0: Also nur zur Erklärung, auch wenn es so ein bisschen nach privat so klingt, das ist hier keiner. Es geht um einen liebevoll bemalten Wohnwagen, einen besprayten Wohnwagen aus Hamburg-Umhövel. Der gehört Jasmin, Ruby und ihrer Familie. Die Rubis sind nämlich leidenschaftliche Camper. Wenn sie auch so drauf sind, wenn es ihnen auch so geht, dann läuft bis zum Wochenende bei uns in Nordrhein-Westfalen noch eine Veranstaltung. Da könnte man mal vorbeigucken. Der Caravansalon in Düsseldorf. Da finden Sie bestimmt auch jemanden, der Ihnen Ihr Lieblingstier aufs Wohnmobil malt. Gepard, Schnecke, je nach Fahrstil. Packen müssten Sie das Ding aber dann selbst, am besten so wie bei Familie Ruby, allzeit, wie soll man sagen, fluchtbereit, wenn es zu Hause droht, langweilig zu werden.
1: Eigentlich müssten wir nur, wenn mein Mann manchmal so den Flaum hat, wir fahren morgen weg, einfach nur Bettsachen rein und auf Wiedersehen.
0: Ja, genau so muss man es machen. Noch mehr Campingfans und auch Campingmobile gibt es heute Nachmittag hier bei uns ab 14 Uhr in der Lokalzeit. Dann sind wir unterwegs auf dem Caravansalon und gucken, was es da für tolle Gefährte gibt.
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0: raus aus dem Bett und rein in diesen Donnerstag. Hier ist WDR 4 um gleich 17 nach 8.
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Das ist der Harpo mit Horoskop hier im schönen Morgen bei WDR 4. Wir biegen mal kurz ab in die 80er, gehen musikalisch jetzt mal genau 40 Jahre zurück. Wir sind also im Jahr 1986. Welcher Gute-Laune-Song war damals die Nummer 1 der deutschen Singlecharts? Haben wir noch im Ohr. Oh ja. Der Holiday Rap von MC Micah G und DJ Swain aus den Niederlanden hat uns damals schon an hier Madonna erinnert. Aber bei Holiday war ja auch die Vorlage. Einfach so ein bisschen am Sound geschraubt und drauf gerappt. Und zack, fertig war der Nummer 1 Hit. Nehmen wir gerne heute früh auch nochmal mit. Also 40 Jahre später. MC Micah G und DJ Swain mit ihrem Holiday Rap.

0: Das ist Melanie C. WDR 4 startet mit Ihnen in diesen Tag, mit allem, was wichtig ist natürlich, auch mit den Infos von vor Ihrer Haustür.
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2: Direkt aus dem Studio Münster, ich bin Jörn Hamann. Guten Morgen. Es war laut, es war mitreißend und es war rockig. Das Open-Air-Konzert der Toten Hosen gestern Abend in Münster. Die Rockband hat nach 21 Jahren Pause mal wieder in Münster gespielt und das ausgerechnet auf ihrer Abschiedstournee. Kein Wunder, dass das Konzert schon lange ausverkauft und die rund 25.000 Fans restlos begeistert waren.
3: Kenne ich schon seit über 30 Jahren. War ein super schöner Abend.
4: Ja, super. Obwohl ich nicht so viel gesehen habe, weil ich ja nicht so groß bin.
3: Jederzeit wieder ausgezeichnet. Fantastisch.
2: Zum Abschluss des Konzerts waren dann auch Marian Gold von der Band Alphaville und Ingo Knollmann von den Donuts auf der Bühne. Und jetzt schauen wir in den Kreis Borken. Da will die Polizei was gegen die hohe Zahl tödlicher Fahrradunfälle tun. Allein mit E-Bikes sind nämlich vergangenes Jahr 9 Menschen tödlich verunglückt. Die Opfer waren meist Senioren. Deshalb fährt die Polizei in den Städten des Kreises mit ihnen die gefährlichen Stellen an und gibt Tipps. Die Teilnehmenden in Reken haben viel gelernt.
5: Sachen, wo man wirklich mal mit der Nase drauf gestupst wird.
6: Ein bisschen mehr Rücksicht nehmen, das wäre einfacher.
7: Mehr vielleicht auf die Schilder zu achten. Und nicht so zu fahren, wie ich will, sondern wie ich muss.
2: Die Seniorinnen und Senioren finden, dass bei solchen Touren in Zukunft auch Vertreter der Ordnungsämter mitfahren, damit die sich ebenfalls ein Bild von den gefährlichen Stellen machen können. Und zum Schluss haben wir noch was für Pferdesportfans. In Münster geht's nämlich ab 9 Uhr vor dem Schloss los mit dem traditionellen Turnier der Sieger. 4 Tage lang treten internationale Profis und Nachwuchsreiter in Dressur und Springen gegeneinander an. Der Eintritt für die Besucher ist heute frei. Und die Wetteraussichten hat jetzt Jörg Brunsmann.
8: Das ist so ein bisschen usselig heute bei uns im Münsterland. Viele Wolken, nur wenig Sonne und es gibt immer wieder einzelne Schauer. Dazu in Mettingen 22, in Lattbergen bis 23 Grad.
0: Hier ist die Verkehrslage bei WDR 4. A3 Arnheim Richtung Köln zwischen dem Kreuz Oberhausen und Duisburg-Wedau. Hier dauert es eine Viertelstunde länger, 8 Kilometer stockend. A4 Aachen Richtung Köln zwischen Frechen-Nord und Köln-Eifeltor. 10 Minuten plus, hier 6 Kilometer stockend. A4 Olpe Richtung Aachen zwischen dem Kreuz Köln-Ost und dem Kreuz Köln-Süd. Hier kommt 10 Minuten auch obendrauf, 4 Kilometer stockend. A40 Dortmund Richtung Duisburg zwischen Bochum-Amme und dem Dreieck Essen-Ost. 10 Minuten plus, 5 Kilometer stockend. A45 Hagen Richtung Dortmund zwischen dem Kreuz Hagen und Westhofener Kreuz 10 Minuten plus 6 Kilometer stockend. A46 Wuppertal Richtung Düsseldorf zwischen Wuppertal-Katernberg und Hahn-Ost 20 Minuten dauert es hier länger, 6 Kilometer Stau. Und A57 Nimwegen Richtung Köln zwischen dem Kreuz Mörs und Krefeld Zentrum. Hier sollten Sie auch 10 Minuten mehr einplanen, hier heute Morgen 6 Kilometer stockender Verkehr. 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
0: Stefan Vogt ist hier. Guten Morgen. Ich soll Sie wach machen. Gut, dass ich Hilfe habe. Von der J. Gales Band mit Santa Fold. Jetzt alle. Jetzt will ich hier

0: Wir starten in diesen Donnerstag, 20 vor 9. Sie wissen, unsere Früheulen, die normalerweise morgens hier sie wach machen, die haben Ihnen ja was versprochen, ne?
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0: Träume wahr machen heißt, Sie sprechen Ihren Traum mal aus oder beschreiben ihn uns, diesen einen Traum, den Sie vielleicht auch nie zu Ende geträumt haben, weil es vielleicht doch zu schwierig ist, den umzusetzen. Ja, alleine vielleicht, aber Sie holen sich ja Katharina Theule und Bastian Bender an Bord. Dann ist schon mal eine ganze Menge mehr möglich. Tierisch viel mehr. Guten Morgen, Katharina.
3: Hallo Stefan. Ja, einmal im Leben bei Schafen schlafen. Das ist der Wunsch von Christina aus Euskirchen. Und uns ist ja wirklich kein Wunsch zu verrückt, kein Traum zu groß. Bastian Bender und ich erfüllen Wünsche, die es für Geld nicht zu kaufen gibt. Für den von Christina mussten wir ein bisschen was rumtelefonieren. Es hat aber geklappt. Christina darf bei Schafen schlafen.
4: Oh, das ist toll. Das war wirklich ein ungewöhnlicher Wunsch. Und manche würden wahrscheinlich denken, oh Gott, das stinkt. Aber das wäre für mich wirklich was ganz Tolles. Vielen, vielen Dank.
3: Das stimmt, das ist wirklich ungewöhnlich. Aber wenn man Schafe nun mal liebt.
4: Ich finde die einfach niedlich. Die sind so ein bisschen paddelig und trottelig. Und wie gesagt, wenn ich Schafe sehe, dann denke ich immer, das muss ich unbedingt einfach mal machen. Das ist so schön.
3: Ich glaube, dass das unvergesslich schön wird. Also einmal im Leben sowas machen.
4: Das ist toll, das freue ich mich wirklich. Und vielen, vielen Dank.
3: Christina aus Euskirchen geht Schäfchen zählen und übernachtet direkt bei den Schafen. Jetzt möchte ich gerne wissen, was ist Ihr Wunsch? Verraten Sie uns, wovon Sie immer schon mal geträumt haben, was Sie immer mal machen wollten. 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

Can't Stop Loving You, das ist Phil Collins und den hier kennt ihr natürlich auch. Dann sind wir in den tiefen 80ern. Das ist Falk heute Morgen bei WDR 4, 10 vor 9. Hier ist Rockby Amadeus.

0: Das ist Terry Jacks um kurz vor neun.
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2: Guten Morgen. Gleich gibt es sie wieder, diese aufgeregt quirlige Gruppe der Idötze, die an ihrem allerersten Schultag mit ihrem großen Schulranzen und den noch größeren Schultüten in unsere Kirche stürmen. Mit dabei die aufgeregten Eltern, Großeltern und Patinnen und Paten. Die müssen jetzt etwas lernen, nämlich ihren Schützling im wahrsten Sinne des Wortes loszulassen. Denn die Kinder, die heute eingeschult werden, haben ganz vorne in unserer Kirche einen eigenen Platz. Da kommt es bei einigen schon zu einem ersten Drama. Mama, Papa loslassen? Nein, jetzt doch nicht. In dieser ganzen aufgeregten Masse geht man doch unter. So kommt es, dass jedes Jahr in der Gruppe der Erstklässler zwei, drei viel zu große Menschen zwischen all den kleinen Wesen mit ihren großen Taschen und ihren noch größeren Erwartungen zu finden sind. Andächtige Stille gibt es da nicht, noch nicht. Doch wenn die Musik von der Orgel erklingt, dann kommt eine wunderbare Ruhe in den Raum. Die Aufregung legt sich, alle ruckeln sich auf ihrem Platz zurecht, sie lauschen den wohltuenden Klängen. Dann kommt mein Auftritt. Jetzt bloß nicht mit der eigenen Aufgeregtheit diese schöne Ruhe kaputt machen. Mir helfen die alten, mir wohlvertrauten Worte. Im Namen des Vaters und des Sohnes und des Heiligen Geistes. Vielen von denen, die vor mir sitzen, sagen diese Worte nichts mehr. Sie schauen mich etwas erstaunt, ungläubig an, als wollten sie sagen, was will der Typ im großen schwarzen Mantel da vorne von mir? Aber eine Gewissheit, eine Klarheit geht von diesen alten Worten aus, die ich durch meine eigenen Worte nicht garantieren kann. Die kommen aus einer ganz anderen Zeit und darum halten sie noch. Wir singen das Lied »Danke für diesen guten Morgen«. Ich spreche einen Psalm und ein Gebet. Schließlich packe ich meine Schultüte aus, eine Wundertüte mit lauter guten Wünschen für die Schulkinder, eine Lupe. Sie steht für die Entdeckerfreude, die hoffentlich ein Schulleben lang die Kinder begleiten möge. Ein kleiner Ball, bei all dem Ernst und dem Druck, der nun auf die Kinder zukommt, möge ihre Spielfreude nicht verloren gehen. Als drittes kommt ein altes Kuscheltier meiner Kinder zum Vorschein, ein kleiner Tröster. Es wird Tränen geben, klar, aber hoffentlich auch immer Trost und neuen Lebensmut. Zum Schluss erscheint ein Geschenk, ein Bilderbuch mit Gebeten für Kinder. Das bekommen die Erstklässler in der Schule von ihren Lehrerinnen und Lehrern nachher überreicht. Es bedeutet, der Kontakt zu Gott möge nie abreißen. Gott ist nämlich nur ein Gebet weit von uns entfernt. Und am Ende dieses Gottesdienstes der Segen. Ich bitte die Schulkinder zu mir in den Altarraum. Bitte ohne den Schulranzen, genau, den Ranzen bitte auf dem Platz stehen lassen. Und dann, nach einer gefühlten kleinen Ewigkeit, steht diese wuselige Gruppe im Halbkreis vor dem Altar. Ich gehe zu ihnen, lege jedem Kind die Hand auf und bitte um Gottes Segen für dieses Kind. Da herrscht die schönste Ruhe in unserer Kirche.
1: 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Sie hörten einen Beitrag der Evangelischen Kirche.
0: Wir starten erstmal stark bewölkt in diesen Tag. Am Nachmittag gibt es ein paar Auflockerungen. Ab und zu kann es leicht regnen oder auch gewittern. Dazu ist es relativ windig. In Schwerte bekommen wir bis 21 Grad, Dortmund bis 22 und Bocholt bis 23 Grad.
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4: Die Nachrichten mit Anna Jonicek. Guten Morgen.
5: Wir können nicht einfach alles so laufen lassen bisher. Wir können ja nicht schachmatt sein, während die anderen fröhlich weiter uns ärgern.
4: NRW-Innenminister Reul will, dass wichtige Versorgungsanlagen besser geschützt werden können. Nach den Angriffen auf die Umspannwerke in Bergheim bei Köln und in Brandenburg sind weiter viele Fragen offen. Laut Reul brauchen die Betreiber mehr Möglichkeiten.
5: Wir können ja nicht einfach arbeiten lassen und sagen, sieht zu, wie er klarkommt. Und dafür muss man das Recht ändern. Da muss man denen die Möglichkeit geben, vielleicht zum Beispiel Videoanlagen stärker einsetzen zu dürfen. Ein Beispiel.
4: In der Nähe von beiden Anlagen hatten Unbekannte Abschussvorrichtungen für Pyrotechnik aufgestellt. Die Ermittler gehen von verfassungsfeindlicher Sabotage aus. Für viele Kinder ist heute ein großer Tag, Einschulung. Jetzt gerade laufen an vielen Schulen in NRW die Feiern. Was da genau passiert, sagt Lena Sterz.
6: Die älteren Schüler und Schülerinnen führen oft was vor, die Schulleitung hält eine Rede und begrüßt die neuen aufgeregten Erstklässler und dann geht's für die erste Schulstunde in die Klassen. Manche hatten auch gestern schon ihren großen Tag. Dieses Jahr gibt es rund 170.000 Erstklässler in NRW. Es ist der erste Jahrgang, der einen Rechtsanspruch auf Nachmittagsbetreuung hat.
4: Die Weltorganisation für Meteorologie warnt davor, dass das Klimaphänomen El Niño in diesem Jahr besonders stark ausfällt. In Südamerika werden deshalb mehr Überschwemmungen erwartet, in Australien und Ostasien mehr Dürren. Sandra Bieger berichtet.
7: Welche Auswirkungen das Klimaphänomen in den kommenden Monaten auf Deutschland und Europa haben könnte, dazu liegen noch keine gesicherten Erkenntnisse vor. Die Vereinten Nationen und nationale Wetterdienste wollen angesichts der aktuellen El Niño-Prognose ihre Frühwarn- und Vorsorgesysteme ausbauen, mit dem Ziel, Regierungen, Hilfsorganisationen und die Bevölkerung möglichst frühzeitig auf Extremwetterlagen vorzubereiten.
4: Und auch das ist Thema. Bei der NRW-Artenschutzkonferenz in Düsseldorf wird heute darüber gesprochen, wie heimische Tiere, Pflanzen und Pilze besser geschützt werden können. Die Teilnehmenden wollen dabei auch von bereits bestehenden Projekten lernen. Bahnreisende und Pendler im Ruhrgebiet müssen ab morgen Abend wieder mit Ausfällen und Verspätungen rechnen. Zwischen Duisburg, Essen und Oberhausen wird bis Ende Oktober gebaut. In Rheinland-Pfalz ist gestern offenbar ein Informationsstand der AfD mit ätzender Flüssigkeit bespritzt worden. 9 Menschen wurden getroffen und leicht verletzt. Die erste Runde des DFB-Pokals ist durch und seit 18 Jahren haben es zum ersten Mal alle Erstligisten in die zweite Runde geschafft. Am Abend hat der FC Bayern 4:1 gegen den Zweitligisten Osnabrück gewonnen. Für den VfL traf Stürmer Robin Meissner mit einem Traumtor.
8: War schon sehr schön, aber trotzdem, ich meine, wenn man 4:1 verliert, ist man auch ein bisschen enttäuscht. Das überwiegt das Ganze so ein bisschen gerade auch.
4: Die zweite Runde im DFB-Pokal wird am Samstagabend in der Sportschau ausgelost. Das war WDR aktuell.
0: Und hier ist die Verkehrslage bei WDR 4. A1 Dortmund Richtung Köln zwischen Burscheid und Köln-Niehl. Hier dauert 10 Minuten länger, 4 Kilometer stockend. A3 Arnhem Richtung Köln zwischen Oberhausen-Holten und dem Kreuz Kaiserberg. 10 Minuten dauert länger, 4 Kilometer stockender Verkehr. A4 Aachen Richtung Köln zwischen Frechen-Nord und Köln-Klettenberg. 10 Minuten plus, 3 Kilometer Stau. A4 Olpe Richtung Aachen zwischen dem Kreuz Köln-Ost und dem Kreuz Köln-Süd. 10 Minuten plus, hier 4 Kilometer stockend. A40 Dortmund Richtung Duisburg zwischen Bochum-Hamme und Essen-Frillendorf. Hier dauert es eine Viertelstunde länger, 7 Kilometer stockend. A46 Wuppertal Richtung Düsseldorf zwischen Wuppertal-Katernberg und Hahn-Ost. Hier sollten Sie auch eine Viertelstunde mehr einplanen, hier 5 Kilometer Stau. Und A57 Nimwegen Richtung Köln zwischen Mörskapellen und dem Kreuz Meerbusch, 3 Kilometer stockend. 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Guten Morgen. Ein schöner Morgen. Hier ist Stefan Vogt. Wie nennen Sie Ihre Dinge zu Hause? Da kommen ja heute Morgen wirklich lustige Sachen bei raus. Pflanzen, die Erna heißen oder Küchenmaschinen, die auf Kitty hören. Christopher aus Wipperfürth hat auch so einen Alleskönner zu Hause. Einen Saubermacher, einen Saug- und Wischroboter. Der hat auch einen schönen Namen. Nee, Moment, ich glaube, es ist eine Sie. Sie heißt ja Helene Wischer.

0: Tony Carey, Room with a View. Hier bei WDR 4, es ist 14 nach 9 gleich. Wie wär's mit einer eigenen Dachterrasse? Auf dem Auto? Gibt's alles, ist nur eine Frage des Preises. Auf dem Caravansalon in Düsseldorf, da kommen die Camper nicht nur gucken, viele reisen auch an mit ihren eigenen Campern und bleiben auch ein paar Nächte. Und da kommt die St. Sebastianus Schützenbruderschaft ins Spiel. Die sagen nämlich zu den Campern, stellt euch einfach auf unseren Schützenplatz, kein Problem, machen wir gerne. Frühstück bieten wir auch an, abends wird gemeinsam gegrillt. Das ist eine coole Geste. Jörg Stommel vom Schützenverein, guten Morgen.
1: Ja, guten Morgen Stefan, schön dich zu hören.
0: Wie viel Camping-Feeling ist da jetzt auf Ihrem Platz?
1: Ja doch, ein sehr starkes Camping-Feeling, ein sehr lockeres, auch internationales Flair, weil die Camper nicht nur aus Deutschland anreisen, sondern auch aus Europa kommen. Wir hatten ja auch Gäste aus Chile auf dem Platz, also es ist schon ein sehr buntes, internationales Campervölkchen, was wir dort begrüßen dürfen.
0: Was sind das für Menschen, die bei Ihnen dann landen? Sind das alles so offene Camper, wie man sie sich vorstellt?
1: Ja, doch. Also alle sehr nett, sehr offen. Die sind ja auch alle so ein bisschen in einem Urlaubsmodus, weil viele verbinden diesen Stopp oder diesen Besuch der Messe auch mit einer Tour, mit einer Urlaubstour und nutzen dann halt die Caravan, um halt ja neuesten Entwicklungen in dem Bereich Camping sich anzuschauen.
0: Wie müssen wir uns das abends bei Ihnen auf dem Schützenplatz vorstellen? Camper und Schützen schmeißen gemeinsam den Grill an und haben Spaß?
1: Ja, also die Camper nicht, die haben Spaß, ja. Wir starten immer so gegen 17:45, 18 Uhr, bieten wir ein Grillen an mit verschiedenen Grillspezialitäten, haben auch ein Zelt, sodass die Leute da auch sehr gut ins Gespräch kommen können, mit uns, aber auch untereinander. Und es gibt auch eine Reihe von Besuchern, die sich schon seit vielen Jahren kennen und dann dort auch wieder treffen und dann entsprechend dort ins Gespräch kommen und dann auch immer sehr, sehr gerne fachsimpeln.
0: Jörg Stommel von der St. Sebastianus Schützenbruderschaft in Düsseldorf. Der Schützenplatz ist dort gerade eher ein Campingplatz, weil die Besucher mit Wohnmobil und Wohnwagen bei den Schützen übernachten dürfen und verpflegt werden. Wir gehen übrigens heute Nachmittag auch mal noch dorthin, wo die Camper tagsüber sind, auf die Caravan-Messe. Heute Nachmittag hier bei uns in der WDR 4 Lokal. Zeit ab 14 Uhr. Jörg Stommel, Dankeschön. Schönen Tag.
1: Alles gerne, sehr gerne.
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0: Da mal rein in diesen Donnerstag. Den schönen Morgen hier bei WDR 4, 9.23 Uhr gleich.
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0: Das sind die Deepish Mode. Everything counts. Auf geht's in den neuen Tag mit dem schönen Morgen. Alles bei uns auch, was in Ihrer Nähe wichtig ist, gibt's jetzt um 9:30.
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2: Direkt aus dem Studio Münster. Ich bin Jörn Hamann. Schönen guten Morgen. Für viele Fans der Toten Hosen war es ein langer, lauter und euphorischer Abend. Mehr als 2 Stunden lang hat die Band aus Düsseldorf gestern das Open-Air-Gelände in Münster gerockt, ihre Fans begeistert und alle Klassiker gespielt. Ganze 21 Jahre waren die Toten Hosen nicht mehr in Münster. Dementsprechend früh waren alle 25.000 Tickets weg. Und auch die Polizei war zufrieden, denn alles ist ruhig geblieben rund um das Konzert. Wie lassen sich tödliche Fahrradunfälle verhindern, insbesondere wenn daran E-Bikes und ältere Radfahrer beteiligt sind? Das hat sich die Kreispolizei Borken gefragt und eine besondere Aktion gemacht. Die Beamten fahren mit den Senioren zu besonders gefährlichen Bereichen und geben ihnen dort Sicherheitstipps. In Regen kam das bei den Teilnehmenden gut an.
3: Sachen, wo ich wirklich sagen würde, dass man die so im Alltag gar nicht bewusst wahrnimmt.
4: Ein bisschen mehr Rücksicht nehmen.
5: Mehr vielleicht auf die Schilder zu achten. Und nicht so zu fahren, wie ich will, sondern wie ich muss.
2: Allein im Kreis Borken hat es vergangenes Jahr 9 tödliche Unfälle mit Pedelecs gegeben. Und jetzt kommen wir nochmal nach Münster zurück. Wer Lust auf Pferdesport hat, vor dem Schloss hat gerade das traditionelle Turnier der Sieger angefangen. Da treten internationale Reiter 4 Tage lang in Dressur und Springen gegeneinander an. Und auch für Nachwuchsreiter aus dem Münsterland ist das Ganze ein Highlight, sagt Turnierleiter Hendrik Snook.
6: Es ist insofern sehr gut, dass wir eine tolle Mischung haben von top internationalen Reitern und auch den guten Reitern aus Westfalen, aus dem Münsterland, die die Chance dann haben, auf einem außerordentlich schönen Turnierplatz top internationale Konkurrenz reiten zu können.
2: Der Eintritt für Besucher ist heute kostenlos. Fehlen noch die Wetteraussichten von und mit Jörg Bunsmann.
7: Guten Morgen. Die Sonne hat schwer, sich durchzusetzen. Am besten klappt das noch am Nachmittag. Dazu gibt es immer wieder Schauer und es wird windig mit starken Böen. In Ostbevern maximal 22 Grad, in Ahaus bis 23. Morgen stürmisch mit mehr Regen.
0: Wir wollen, dass Sie gut ankommen. Hier ist der WDR 4 Verkehr. A2, Dortmund Richtung Oberhausen, zwischen Gladbeck-Ellinghorst und Oberhausen-Königshardt. Hier dauert 10 Minuten länger, hier 3 Kilometer Stau. A3, Köln Richtung Oberhausen, zwischen Duisburg-Wedau und Oberhausen-Lierich, 5 Kilometer stockend. A4, Aachen Richtung Köln, zwischen dem Kreuz Köln-West und Köln-Eiffeltor, 10 Minuten plus, 5 Kilometer stockend. A4, Olpe Richtung Aachen, zwischen dem Kreuz Köln-Ost und dem Kreuz Köln-Süd, etwa 20 Minuten kommen hier oben drauf, 6 Kilometer Stau. A40 Dortmund Richtung Duisburg zwischen dem Dreieck Bochum-West und dem Dreieck Essen-Ost. Hier dauert es eine Viertelstunde länger, 7 Kilometer stockend. A46 Wuppertal Richtung Düsseldorf zwischen Wuppertal-Ferresbeck und Hahn-Ost. Auch hier dauert es 10 Minuten länger, hier 4 Kilometer Stau. Und A559 Köln-Porz Richtung Köln-Gremberg zwischen Köln-Gremberghofen und dem Kreuz Köln-Gremberg. Hier dauert es auch 10 Minuten länger, hier 2 Kilometer Stau. 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
0: Haben Sie heute bei mir die aktuelle Folge vom Autohaus Köttelmann gehört? Ich sag mal so, irgendwas war da anders. Wir hören ja gleich nochmal diese Folge von heute. Vorher werde ich Ihnen auch erzählen, was diese aktuelle Köttelmann-Folge ausgelöst hat. Irgendwo in Nordrhein-Westfalen. Ich bin Stefan Vogt. Schönen Start in diesen

0: 20 vor 10, Donnerstagmorgen bei WDR 4. Jeden Morgen schalten wir hier rüber in das bekannteste Autohaus von Nordrhein-Westfalen zum Autohaus Köttelmann. Und immer, wenn der Spaß dann läuft, dann steht Nicole Heiniger in Stromberg-Oelde zusammen mit ihrem Chef, mit dem Ludger, in der Backstube. Und was passiert dann?
1: Ja, dann muss jeder in der Backstube ruhig sein und Ludger macht das Radio auf volle Pulle. Dann darf keiner in der Zeit drehen und er lacht sich meistens total kaputt.
0: Ja, das hat Nicole vor ein paar Tagen erzählt und dann dachte sich der Herr Köttelmann, dann bauen wir den Ludger, der sich immer so kaputt lacht, doch einfach mal in die Folge ein, in die von heute, lief er eben schon. Ludger, Sie sind Fan, oder?
2: Ich finde das so lustig, also diese Serie ist einfach genial.
0: Ja, und heute waren Sie mit dabei. Wir haben Sie einfach mal mit eingebaut.
2: Ja, wunderbar. Also das sind ja vielleicht welche, also dass Sie sowas organisiert haben, finde ich super.
0: Die haben gesagt, wenn es jemand verdient hat, dann unser Chef.
2: Ja, prima. Die Überraschung ist gelungen. Wir stehen gerade in der Backstube, sind gerade am Pflaumenkuchen machen. Ich denke, das gibt's doch gar nicht. Heute eine Sendung über Pflaumenkuchen. Und also nein, ist Wahnsinn.
0: Nicht wundern, Herr Terholsen, wenn der Herr Frings gleich reinkommt und bei Ihnen nochmal direkt in der Backstube einen dummen Spruch macht.
2: Ja, prima. Ja.
0: Soll ich Ihnen was sagen? Sie sind bei der Überraschung gefilmt worden. Wir stellen diesen Moment gleich nochmal bei uns in den Studioblog auf wdr4.de, damit alle auch was von haben.
2: Aha, ja, prima.
0: Ludger Terholsen, heute zum Geburtstag mal namentlich mit dabei in unserer Köttelmann-Folge und alles Gute von uns natürlich auch.
2: Ja, vielen, vielen Dank an WDR 4. Ganz toller Sender, also wir hören den jeden Tag.
0: Soll ich Ihnen was sagen? Wir auch. Und wer Ludgers Auftritt, den Großen, heute verpasst hat, in 6 Minuten gibt's bei uns hier im Radio nochmal die ganz frische Köttelmann-Folge von heute.

0: Supertramp bei WDR 4, kurz vor 10. So, jetzt kommen wir endlich nochmal zur aktuellen Köttelmann-Folge, über die heute so viel gesprochen wird. Warum? Weil der Ludger aus Strombach-Oelde heute mit dabei ist. Zumindest namentlich.
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2: Leute, ich hab mir was überlegt.
3: Oh nein!
2: Morgen, Tina, hier kommt der Hochgenuss.
4: Ich ahne Böses.
2: Conny, antreten! Jetzt ist Pflaumenkuchenzeit. Hier!
5: Oh, ein Stück der Pappe. Ist das Dach undicht?
2: Ach, Conny, das ist selbstgebackener Pflaumenkuchen.
5: Ich muss ganz dringend weiterarbeiten.
2: Hinaus. Tina, möchtest du ein Stück?
4: Vielleicht später.
6: Morgen, ich denke intensiv über die Anschaffung eines Bruno Delicato nach.
4: Ja, hier ist Ihr Kaffee, Herr Frings.
2: Aber nur in Verbindung mit einem leckeren Stück Pflaumenkuchen. Hier.
6: Was ist das denn? Ich gehe kaputt.
2: Ach Leute, man muss auch mal außerhalb der eigenen beruflichen Exzellenz seine Talente ausleben.
4: Aber sind Sie sicher, dass Ihr Talent beim Backen liegt? Vielleicht können das andere noch besser.
2: Ja, nur weil eine Minute zu lang im Ofen war.
6: Hören Sie, Herr Köttelmann, ich gehe gleich meinem Lieblingsbäckermeister Ludger zum 70. gratulieren mit einem Tässchen Kaffee. Und dann bringe ich euch nachher was richtig guten Pflaumenkuchen vorbei.
4: Super. Und Sie entdecken Ihr Talent für Bilanzen, Herr Juniorchef?
2: Ja.
5: Moment, ich habe auch noch was. Was sollte ein Bäcker immer im Kofferraum haben? Einen Erste-Hefe-Kasten.
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Wie viel waren es am Ende? Es waren 3. Ich habe heute Morgen 3 Tassen Kaffee gebraucht. Jetzt bin ich wach. Aber jetzt übernimmt ihr auch schon Steffi Schmitz. Nach 10 hier bei WDR 4. Hat aber Spaß gemacht, mit Ihnen mal wieder aufzustehen. Stefan Funk mein Name. Schönen Tag wünsche ich.

0: von 84, Al Corley, Square Rooms. Ja, viele Wolken heute am Himmel über Nordrhein-Westfalen, die lockern ab und zu auch mal auf, lassen aber auch mal Regen raus oder so ein kleines Gewitter. Dazu weht auch noch ein böiger Wind, also herbstliche Anmutung. Lemgo kommt auf 21, Siegen auf 22, Moers auf 24 Grad.
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2: Die Nachrichten mit Christine Langner. Guten Tag. In Bayern hat es möglicherweise einen Anschlagsversuch auf ein Unternehmen aus dem Rüstungsbereich gegeben. In der Nacht sind Brandsätze auf eine Baustelle in München geworfen worden. Das Landeskriminalamt in Bayern hat die Ermittlungen übernommen. Aus München, Frank Jordan.
3: Ein Zeuge alarmierte gegen Mitternacht die Polizei, dass aus einem Auto heraus Brandsätze geworfen worden seien. Einer der Brandsätze zündete im Bereich von Baucontainern vor der Firmenzentrale von Rode und Schwarz. Eine sofort eintreffende Polizeistreife konnte ihn löschen. Es entstand nur geringer Sachschaden, verletzt wurde niemand. Bei der sofort eingeleiteten Fahndung nahmen Polizeibeamte an einer nahegelegenen Tankstelle am Innsbrucker Ring zwei Tatverdächtige fest. Nach Polizeiangaben handelt es sich um eine 28-jährige Frau und um einen 38-jährigen Mann. Beide sind bulgarische Staatsangehörige.
2: Außenminister Wadefuhl hat die Schließung der Goethe-Institute in Russland bedauert. Er erklärte, die Einrichtungen machten sich jeden Tag um Kulturbeziehungen und gesellschaftlichen Austausch verdient. Russland schließt die Goethe-Institute, nachdem Deutschland neue Sanktionen angekündigt hat wegen des Drohnenvorfalls am Flughafen Leipzig. Bahnreisende müssen sich ab dem Wochenende wieder auf Zugausfälle und Verspätungen einstellen. Die Bahn beginnt mit mehreren großen Bauprojekten. Sebastian Riechel sagt wo.
4: Betroffen ist vor allem das Ruhrgebiet. Auf der wichtigen Strecke Duisburg-Essen-Oberhausen werden bis Ende Oktober unter anderem Oberleitungen neu gemacht. Es fahren deutlich weniger Züge, Regios und auch ICEs. Als Ersatz gibt es viele Busse im Ruhrgebiet. Gebaut wird auch rund um Siegen. Deshalb wird die Strecke Richtung Altenhundem ab morgen Abend für zwei Wochen gesperrt. Auch hier fahren Ersatzbusse. Und auch die Verbindung zwischen Mönchengladbach und Wuppertal ist betroffen. Hier fahren immerhin noch einige Züge, aber weniger als normal. Bei diesen ganzen neuen Baustellen gibt es aber auch eine gute Nachricht. Die Strecke zwischen Köln und Düsseldorf auf der rechten Rheinseite soll morgen Abend wieder frei sein.
2: Und auch das ist heute Thema. Zum Schutz der Stromversorgung kommen jetzt Vorschläge aus Politik und Wirtschaft. NRW-Innenminister Reul spricht unter anderem von einer eigenen Drohnenabwehr für die Betreiber von Kraftwerken. Die Weltorganisation für Meteorologie warnt davor, dass das Klimaphänomen El Niño in diesem Jahr besonders stark ausfällt. In Südamerika werden deshalb mehr Überschwemmungen erwartet, in Australien und Ostasien mehr Dürren. Für rund 170.000 Kinder in NRW ist heute der große Tag der Einschulung. Es ist der erste Jahrgang, der einen Rechtsanspruch auf Nachmittagsbetreuung hat. In einem der kleinsten Hopfenanbaugebiete Deutschlands in Hallenberg im östlichen Sauerland steht die Hopfenernte an. Braumeister Jonathan Lütticke freut sich schon vor allem darüber, dass das Wetter dem Hopfen nicht groß geschadet hat.
5: Trotz den schwierigen Wetterverhältnissen dieses Jahr und den Klimabedingungen ist der Hopfen noch richtig gut gewachsen.
2: Die Hopfenernte wird am Ende für 2.000 bis 3.000 Liter regionales Landbier reichen. Das war WDR aktuell.
0: Danke, Christine. Kurz nach 10, wir wollen, dass Sie gut ankommen. Hier ist der WDR4-Verkehr, A2 Dortmund Richtung Oberhausen, zwischen Gladbeck-Ellinghorst und Oberhausen-Königshardt. 10 Minuten plus, 5 Kilometer stockend. A4 Aachen Richtung Köln, zwischen Kreuzköln-West und Köln-Klettenberg, 4 Kilometer stockend. A4 Olpe Richtung Aachen, zwischen Kreuzköln-Ost und Kreuzköln-Süd, eine Viertelstunde Wartezeit, 6 Kilometer Stau nach einem Unfall. Dann geht's rüber auf die A31 Gronau Richtung Oberhausen zwischen Gladbeck und Dreieck-Bottrop 20 Minuten 3 Kilometer. A40 Dortmund Richtung Duisburg zwischen Dreieck-Bochum-West und Dreieck-Essen-Ost 10 Minuten und 5 Kilometer stockender Verkehr. A57 Nimwegen Richtung Köln zwischen Moers-Kapellen und Kreuz-Meerbusch 6 Kilometer stockender Verkehr. A559 noch Köln-Porz Richtung Köln-Gremberg zwischen Dreieck-Köln-Porz und Kreuz-Köln-Gremberg 10 Minuten Wartezeit für Sie in einem 3 Kilometer Stau. 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
0: Und guten Morgen am Donnerstag. Ja, auf geht's in einen neuen Quiz-Vormittag hier bei WDR 4. Jetzt bitte nicht schlapp machen. Ja, wir sind weiter dran an einem beliebten Ferienort, der ein bisschen feucht klingt. 0800 5678 444. Welcher Ferienort könnte das sein? Es ist nicht Feuchtwangen. Es ist nicht Nassau und auch nicht Waldfeucht. Der Ort liegt auch nicht in Nordrhein-Westfalen. Steht auch alles noch mal drin in unserem Ja-Nein-Vielleicht-Blog auf wdr4.de. So, auf geht's. Nächste Runde 21:45. Jetzt anrufen und mitmachen. 0800 5678 444.
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0: Revolverheld bei WDR4, lass uns gehen. Da würde ich aber mal sagen, lass uns raten. Wir sind ja schon wieder am Start hier mit der Ja-Nein-Vielleicht-Sommer-Edition. Und die erste Runde spielt mit uns jetzt Michael Türmer aus Husum im hohen Norden, aber gerade am Campen in der Eifel. Hallo Michael.
1: Hallo.
0: Mensch, Sie wohnen doch da, wo andere Urlaub machen.
1: Ja. Ja. Ja, wir müssen ja auch mal raus.
0: Genau, und dann zieht es Sie in die schöne Eifel. Wo sind Sie da gerade?
1: Wir sind gerade in Monschau, ja.
0: Ah, auf der Großreise. Ja. Monschau. Vor ein paar Jahren erst zur schönsten Kleinstadt Deutschlands gewählt.
1: Ja, ist auch wunderbar. Ja. Ist ein wunderschön schnuckliche kleine Stadt, ja.
0: Haben Sie schon alles angeguckt?
1: Noch nicht. Wir waren gestern da und gehen heute nochmal hin.
0: Ja. Okay, und wie geht's dann weiter auf der Reise?
1: Dann geht's nach Luxemburg und dann geht's weiter in Elsass.
0: Ach schön, ja, ist ja auch alles relativ nah beisammen, ne?
1: Ja.
0: Ja, dann wünsche ich Ihnen noch eine gute Reise. Aber vorher müssen Sie mir noch helfen, hier unser Rätsel zu lösen. Wir suchen ja einen beliebten Ferienort, der ein bisschen feucht klingt. Feuchtwang, Nassau, Waldfeucht haben wir schon ausgeschlossen.
1: Meine Frage, liegt das in Schleswig-Holstein?
0: Nein, auch
1: nein.
0: Nicht. Nein, wir haben Rheinland-Pfalz, Mittelfranken, NRW, alle schon ausgeschlossen, auch nicht Schleswig-Holstein. Was wäre es denn da gewesen, da oben bei Ihnen?
1: Nebel auf Amrum.
0: Nebel auf Amrum, natürlich. Ist auch ein bisschen feucht, ne?
1: Ja.
0: Ja, auch eine sehr gute Idee, Michael. Aber leider falsch.
1: Alles gut.
0: Hat trotzdem Spaß gemacht. Schönen Tag und
1: wunderbar.
0: Schöne Reise noch.
1: Danke, tschüss.
0: Also der Nebel auf Amrum ist es auch nicht. Aber Sie tasten sich schon gut weiter. Nächste Runde 20 vor 11, 0800 5678 444. Matthew.

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0: Heute singen bei uns die ganzen Teenie-Schwärme der 80er und 90er. Vorhin schon Al Corley, jetzt Chesney Hawkes, the one and only. Hier ist WDR 4, 10:30.
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2: Direkt aus dem Studio Münster, ich bin Jörn Hamann. Hallo. Zuerst schauen wir zum Arbeitsgericht in Münster. Da geht es am Mittag um eine Verhandlung, die möglicherweise zu einem bundesweiten Präzedenzfall werden könnte. Gegenstand ist der Mindestlohn für Menschen mit Behinderungen, die in Werkstätten arbeiten. Die kriegen oft noch nicht mal den Mindestlohn. Der soll aber auch für diese Mitarbeiter kommen, fordert der Kläger. Ein Mitarbeiter mit Behinderungen, der in den Freckenhorster Werkstätten arbeitet. Deshalb hat er deren Betreiberin verklagt, die Caritas. Wie lassen sich tödliche Fahrradunfälle verhindern? Insbesondere, wenn daran E-Bike und ältere Radfahrer beteiligt sind. Das hat sich die Kreispolizei Borken gefragt und eine besondere Aktion gemacht. Die Beamten fahren mit den Senioren zu besonders gefährlichen Bereichen und geben ihnen dort Sicherheitstipps. In Reken kam das bei den Teilnehmenden gut an.
3: Sachen, wo ich wirklich sagen würde, dass man die so im Alltag gar nicht bewusst wahrnimmt.
4: Mehr vielleicht auf die Schilder zu achten und nicht so zu fahren, wie ich will, sondern wie ich muss.
2: Allein im Kreis Borken hat es vergangenes Jahr 9 tödliche Unfälle mit Pedelecs gegeben. Und dann gehen wir nochmal zurück nach Münster. Wer Lust auf Pferdesport hat, der bekommt am Schloss gerade viel geboten. Da läuft nämlich das Turnier der Sieger mit internationalen Reitern, die in Dressur und Springen gegeneinander antreten. Auch für Nachwuchsreiter aus dem Münsterland ist das ein Highlight, sagt Turnierleiter Hendrik Snook.
5: Es ist insofern sehr gut, dass wir eine tolle Mischung haben von top internationalen Reitern und auch den guten Reitern aus Westfalen, aus dem Münsterland, die die Chance dann haben, auf einem außerordentlich schönen Turnierplatz top internationale Konkurrenz reiten zu können.
2: Der Eintritt für Besucher ist heute kostenlos. Und die Wetteraussichten, die hat jetzt Claudia Barbonus.
6: Heute ist es im Münsterland oft eher grau, Auflockerungen sind aber genauso mal drin wie leichte Schauer und starke Böen bei höchstens 22 bis 23 Grad. Morgen wird es noch windiger, etwas wärmer und deutlich nasser, am Wochenende dann wieder freundlich.
0: Um kurz nach 10:30 jetzt der WDR4-Verkehr, denn wir wollen ja, dass Sie gut ankommen. A4 Olpe Richtung Aachen zwischen Kreuzköln-Ost und Kreuzköln-Süd. 15 Minuten, 6 Kilometer Stau nach einem Unfall. A31 Gronau Richtung Oberhausen zwischen Gladbeck und Dreieck-Bottrop. 20 Minuten, 3 Kilometer Stau an einer Baustelle. A40 Dortmund Richtung Duisburg zwischen Bochum-Wattenscheid und Dreieck-Essen-Ost. 10 Minuten und 6 Kilometer stockend. A42 Dortmund Richtung Kamp-Lindfort zwischen Gelsenkirchen-Schalke und Bottrop-Süd, 4 Kilometer stockend. A52 Essen Richtung Düsseldorf zwischen Essen-Süd und Breitscheid, 10 Minuten, 6 Kilometer stockend. Und dann noch die A559 Köln-Porz Richtung Köln-Gremberg zwischen Köln-Gremberg-Hofen und Kreuz-Köln-Gremberg, 2 Kilometer Stau. 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Ich bin Steffi Schmitz. Gute Fahrt und schönen Vormittag mit uns.
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0: mit Suspicious Minds bei WDR4 und wir spielen die Sommeredition von Ja, Nein, Vielleicht und ich bin echt baff, auf was für Ideen sie schon gekommen sind. Beim gesuchten Ferienort, der ein bisschen feucht klingt. Feuchtwangen, Nassau, Waldfeucht in NRW, Nebel auf Amrum, sind es alle nicht. Wir sind auch nicht in Nordrhein-Westfalen und nicht in Schleswig-Holstein und auch nicht im Süden. Silke Rosa aus Kempen-Tönisberg, die hat jetzt hoffentlich eine neue Idee. Hallo Silke.
1: Ja, hallo.
0: Silke, Sie haben heute noch ein bisschen was vor, ne? Töchterchen wird 16.
1: Ja, wir werden heute noch ein bisschen feiern mit der Familie, mit ein paar Freunden. Wir sind heute freigenommen, um ein bisschen zu backen, damit sie sich auch freut.
0: Oh, was gibt's für einen Kuchen?
1: Ich habe einen Erdbeerkuchen gemacht, dann habe ich noch so einen Sahnekuchen mit Deko. Kriegt immer ein Geburtstagstörtchen und Käsestangen habe ich gebacken. Brot backe ich.
0: Wie heißt die Tochter?
1: Die Katharina ist
0: die das. Katharina. Ich glaube, die Katharina könnte vielleicht zum Geburtstag auch noch so eine WDR4-Soundbox gebrauchen, kann ich mir vorstellen.
1: Das wäre schön.
0: Ja, wer weiß, vielleicht gewinnt die Mama ja heute eine. Wollen wir loslegen, Silke?
1: Na, gerne.
0: Okay.
1: So, meine Vermutung ist, liegt dieser Ferienort in der Nähe von einem Fluss?
0: Oh, da müssen wir jetzt geografisch mal einmal gucken. Ich kann es jetzt nicht so mit Bestimmtheit. Wir sagen vielleicht.
1: Vielleicht. Liegt der im Süden von Deutschland?
0: Nein.
1: Ach,
0: wir sind okay. Nicht im Süden. Wir sind nicht im Süden und auch nicht im Norden und auch nicht in NRW. Also ist kalt, ist kalt. Was wäre es denn gewesen?
1: Ich habe an Regen gedacht.
0: Regen? Ach, Regen gibt es auch. Den Ort?
1: Ja.
0: Ach, lustig. Wusste ich noch gar nicht.
1: Regen in Bayern.
0: Regen in Bayern. Regen in Bayern ist es leider nicht, Silke.
1: Ja, schade.
0: Ich wünsche Ihnen trotzdem einen ganz tollen Tag. Grüße an die Katharina.
1: Ja, danke schön. Tschüss.
0: Okay, es geht weiter. Gleich um 11:15 gibt's vielleicht mal einen kleinen Tipp.

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1: Tim Bensko bei WDR 4 muss jetzt auch mittlerweile nun schon seit 15 Jahren kurz mal die Welt retten, der Arme. So, und hier kommt der Song, mit dem Marvin Gaye in den 80ern sein sagenhaftes Comeback gefeiert hat. Sexual Healing von 1982, auch deshalb so ein besonderes Lied, weil es einer der ersten Hits war, bei dem die Roland TR-808, diese sagenhafte Drum Machine, eingesetzt wurde. Und die hat dann sowas hier gemacht.

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0: Donna Summer on the radio. Das Wetter in Nordrhein-Westfalen heute eher grau mit ein paar hellen Momenten. Es kann aber auch immer mal wieder regnen oder gewittern. Porta Westfalica kommt auf 22, Lünen auf 23, Aachen auf 24. Morgen dann ergiebiger Regen und Wind, erst in der Nordhälfte, später auch im Rest des Landes.
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2: Die Nachrichten mit Christine Langner. Guten Tag. Sprit ist in Deutschland wieder teurer geworden. Bei der Sorte Super E10 gab es laut ADAC einen neuen Höchststand. Ein Liter ist auf durchschnittlich 2,21 Euro gestiegen und hat damit mehr gekostet als nach Ausbruch des Ukraine-Kriegs. Sandra Wahle, woran liegt das?
3: Das liegt im Moment wohl an einem anderen Krieg, der wieder eskaliert, nämlich zwischen den USA und dem Iran. Seit Anfang der Woche greifen sich die beiden Länder wieder gegenseitig an. Und in der Golfregion liegt eben eine der wichtigsten Ölrouten der Welt. Ein zweiter Grund ist das Niedrigwasser bei uns. Deshalb konnten Tankschiffe zuletzt nicht mehr so viel laden. Von Anfang Mai bis Ende Juni galt ja der Tankrabatt. Das heißt, ein Liter Sprit hat etwa 17 Cent weniger gekostet. Bundeskanzler Merz hat aber nochmal gesagt, dass der Tankrabatt nicht zurückkommen wird.
2: Nach der Attacke auf ein Unternehmen aus dem Rüstungsbereich in Bayern ermittelt das Landeskriminalamt wegen eines möglichen politischen Hintergrunds. In der Nacht waren mehrere Brandsätze auf eine Baustelle geworfen worden. Ein Mann und eine Frau wurden später festgenommen. Aus München Birgit Frank.
4: Der Konzern Rode und Schwarz selbst reagiert zurückhaltend. Eine Firmensprecherin betont auf BR-Anfrage, das Betriebsgelände selbst sei von dem Vorfall nicht betroffen. Darüber hinaus will sich das Unternehmen aber vorerst nicht öffentlich äußern. Der Konzern war schon früher von Attacken betroffen. Im Jahr 2021 hatten Unbekannte im Umfeld von Rode und Schwarz eine Stromleitung angezündet, die offen in einer Baugrube gelegen hatte. Ein Bekennerschreiben im Internet hatte die Aktion zu einem Angriff auf den Rüstungskonzern erklärt. Die damalige Tat ist bis heute nicht aufgeklärt. Sie hatte zu einem Stromausfall für 20.000 Haushalte im Münchner Osten geführt.
2: Und auch das ist heute Thema. Finanzpolitiker der Union wollen prüfen, ob mit der geplanten Einkommensteuerreform mehr Menschen entlastet werden können. So hat der finanzpolitische Sprecher der CDU-CSU-Fraktion Günzler im Deutschlandfunk einen Ausgleich der sogenannten kalten Progression gefordert. Seniorenheime dürfen Fernseh- und Radioprogramme, die sie über Satellit empfangen, auch ohne zusätzliche Gebühren in die Zimmer der Bewohner weiterleiten. Der Bundesgerichtshof hat damit unter anderem gegen eine Klage der GEMA entschieden, die Musikschaffende vertritt. Volkswagen will sich laut einem Bericht von der spanischen Marke Seat trennen. Die Wirtschaftswoche meldet, dass die Modelle bis spätestens 2029 auslaufen sollen. Grund seien, Ressourcen damit freizusetzen. Tennisfans und Spieler ärgern sich über viele Influencer bei den laufenden US Open. Die Veranstalter haben dieses Jahr wohl besonders viele Karten an sie vergeben, um für Aufmerksamkeit zu sorgen. Die Influencer stören aber öfter die Spiele. Ein Beispiel hat Tim Brockmeier.
5: So musste zum Beispiel am Montag ein Match im großen Ash Stadium kurz unterbrochen werden, weil gleich eine ganze Gruppe von Influencern auf der Tribüne, ausgeleuchtet mit einem richtig grellen Ringlicht, ein Tanzvideo für TikTok aufnahm, während der Ballwechsel.
2: Das war WDR aktuell.
0: Schmeißt die Leute raus, würde ich jetzt mal sagen. So, kurz nach 11, hier ist WDR 4 mit dem Verkehrsservice. Wir wollen, dass Sie gut ankommen. A4 Aachen Richtung Köln, zwischen Kreuzköln West und Köln-Klettenberg. 10 Minuten plus 5 Kilometer stockender Verkehr. A4 Olpe Richtung Aachen, zwischen Kreuzköln Ost und Kreuzköln Süd. 20 Minuten 6 Kilometer Stau nach einem Unfall. A31 Gronau Richtung Oberhausen, zwischen Gladbeck und Dreieck-Bottrop. 10 Minuten und 3 Kilometer an einer Baustelle. Dann haben wir eine Sperrung. Betroffen ist die A43 Recklinghausen Richtung Münster. Die ist zwischen Dülmen Nord und Nordhulln zurzeit nach einem Unfall gesperrt. 2 Kilometer Stau. A559 noch Köln-Porz Richtung Köln-Gremberg. Zwischen Köln-Gremberg-Hofen und Kreuz Köln-Gremberg 2 Kilometer Stau. Und Sie finden die Staus und Störungen auch immer bei WDR 4 und zwar in der neuen App ARD Sounds. Gute Fahrt.
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0: Schönen Vormittag am Donnerstag. Ich habe so ein bisschen den Eindruck, es zieht sich gerade so leicht, ne? Unser Ja-Nein-Vielleicht-Rätsel um einen beliebten Ferienort, der ja ein bisschen feucht klingt. Sie hatten schon so schöne Vorschläge von Nassau bis Feuchtwangen, von Waldfeucht bis Nebel auf Amrum. Regen in Bayern gibt's offenbar auch, aber leider alles falsch. Wissen Sie was? Ich habe jetzt noch einen Tipp, der Sie garantiert weiterbringt. Bevor wir uns jetzt hier nämlich noch ewig quer durch Deutschland raten, der Ort, den wir suchen, der ein bisschen feucht klingt, der liegt nicht in Deutschland. Nicht in Deutschland. So, jetzt Sie. 0800 5678 444. Jetzt anrufen. Nächste Runde gleich um 11:15. Hier sind die Simple Minds. Von 1985 mit Don't You.

0: Donnerstagvormittag weiterhin auf der verzweifelten Suche nach einem beliebten Ferienort, der ein bisschen feucht klingt. Hier bei Ja, Nein, Vielleicht. Und wir haben schon halb Deutschland abgeklappert, von Feuchtwangen bis Nassau. Aber der Ort liegt gar nicht in Deutschland. Das war mein Tipp vorhin und jetzt müssen wir nochmal neu überlegen. Patrick Jordan aus Hückelhofen ist jetzt am Start. Hallo Patrick.
1: Ja, hallo.
0: Sie sind im Außendienst, viel unterwegs mit dem Auto. Wo treiben Sie sich aktuell rum?
1: Aktuell stehe ich kurz vor der holländischen Grenze, um die Kunden im benachbarten Niederlanden zu besuchen, ja.
0: Okay, ja. Und wenn von Hückelhofen aus ist jetzt auch nicht so weit rüber, ne?
1: Nee, das ist eine Viertelstunde.
0: Okay,
1: tatsächlich.
0: Privat auch oft da unterwegs?
1: Definitiv, ja. Zum Einkaufen. Vor allem sonntags, wenn man mal wieder was vergessen hat. Ne?
0: Genau, und dann kann man gut Kaffee kaufen, glaube ich, ne? Und solche Sachen.
1: Genau.
0: Ja.
1: Ganz genau.
0: Ganz genau. Ja gut, Patrick, wollen wir mal ran ans Rätsel? Ferienort, der feucht klingt und nicht in Deutschland liegt. Dann legen Sie mal los.
1: Also ich bin jetzt weniger in der niederländischen Ecke, sondern eher im südeuropäischen Raum und wäre jetzt in Österreich, in Nassereit.
0: Nein, da sind wir nicht. Da sind wir nicht.
1: Schade.
0: Wir sind nicht in Österreich.
1: Schade.
0: Nein, da gibt es also einen Ort namens Nassereit. Haben wir wieder was dazugelernt.
1: So ist das.
0: Ja, gut. Nee, war es nicht. Trotzdem, danke fürs Mitspielen und weiter gute Fahrt.
1: Danke.
0: Tschüss. Okay, eine Runde haben wir noch. 0800 5678 444. 20 vor 12 wird gespielt.

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0: Wille Wallo und Natalia Avalon mit Summer Wine. Sie hören WDR 4 am Donnerstagvormittag. Und damit Sie nichts bei Ihnen in der Region verpassen, gibt's alles Wichtige bei uns immer um halb.
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2: Direkt aus dem Studio Münster, ich bin Jörn Hamann. Hallo. Alle, die auf der Autobahn 43 zwischen Dülmen Nord und Nottuln unterwegs sind, werden sich vielleicht gewundert haben, warum die Polizei die Strecke Richtung Münster vorhin gesperrt hat. Inzwischen wissen wir es, da lief eine Spurensicherung, nachdem am frühen Morgen plötzlich Fahrräder auf der Fahrbahn lagen und mindestens ein Auto damit zusammengekracht war. Zum Glück ist wohl niemand verletzt worden, sagt die Polizei. Offen ist, ob irgendein Auto die Fahrräder verloren hat oder sie womöglich absichtlich auf die Autobahn geschmissen worden sind. Und dann schauen wir zum Arbeitsgericht in Münster. Da geht's am Mittag um eine Verhandlung, die möglicherweise zu einem bundesweiten Präzedenzfall werden könnte. Gegenstand ist der Mindestlohn für Menschen mit Behinderungen, die in Werkstätten arbeiten. Die kriegen den oft nicht. Der Mindestlohn soll aber auch für diese Mitarbeitenden kommen, fordert der Kläger, ein Mitarbeiter mit Behinderungen, der in den Freckenhorster Werkstätten arbeitet. Deshalb hat er deren Betreiberin verklagt, die Caritas. Und wir bleiben noch ein bisschen in Münster, denn wer Lust auf Pferdesport hat, der kriegt gerade am Schloss viel geboten. Da läuft nämlich das Turnier der Sieger mit prominenten Dressur- und Springreitern aus dem In- und Ausland, sagt Turnierleiter Hendrik Snook.
3: Das ist insofern sehr gut, dass wir eine tolle Mischung haben von top-internationalen Reitern und auch den guten Reitern aus Westfalen, aus dem Münsterland, die die Chance dann haben, auf einem außerordentlich schönen Turnierplatz top-internationale Konkurrenz reiten zu können.
2: Der Eintritt für Besucher ist heute kostenlos. Außer dem Sport gibt es aber auch Kritik. Tierschützer demonstrieren heute und morgen am Schlossplatz. Sie halten insbesondere Reitsportveranstaltungen für nicht vereinbar mit dem Tierwohl. Fehlt noch das Wetter? Die Aussichten hat jetzt Claudia Barbonus.
4: Es ist eher bedeckt heute im Münsterland. Auflockerungen sind aber möglich, genauso wie Schauer oder Gewitter und starke Böen bei höchstens 22 bis 23 Grad. Morgen wird es noch ein bisschen windiger, etwas wärmer und deutlich nasser. Am Wochenende wieder sonnig.
0: Kurz nach halb zwölf. Wir wollen, dass Sie gut ankommen. Hier ist der WDR 4 Verkehr. A4 Aachen Richtung Köln zwischen Kreuzköln West und Köln Eiffeltor. 10 Minuten plus 6 Kilometer stockend. A4 Olpe Richtung Aachen zwischen Kreuzköln Ost und Kreuzköln Süd. 15 Minuten plus 6 Kilometer Stau wegen Bergungsarbeiten. Die A43 Recklinghausen Richtung Münster ist zwischen Dülmen Nord und Nottuln nach einem Unfall gesperrt. 2 Kilometer Stau. A52 Düsseldorf Richtung Essen, zwischen Kreuz Düsseldorf Nord und Tiefenbruch, 10 Minuten und 2 Kilometer. A57 Nimwegen Richtung Köln, zwischen Krefeld-Gartenstadt und Kreuz Meerbusch, 4 Kilometer stockend und dann noch die A559. Köln-Porz Richtung Köln-Gremberg, zwischen Köln-Gremberghofen und Kreuz Köln-Gremberg, 10 Minuten plus, 2 Kilometer Stau. Alle Staus wissen Sie, ne? 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Ich bin Steffi Schmitz, gute Fahrt und guten Tag.
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0: Boston. Aus Boston. More than a feeling bei WDR 4. Letzte Runde, ja, nein, vielleicht für heute. Und vielleicht schaffen wir es ja doch noch, den Ferienort zu finden, der feucht klingt, aber nicht in Deutschland und auch nicht in Österreich liegt. So, alle Hoffnung von ganz Nordrhein-Westfalen liegen jetzt auf Christiane May aus Dortmund. Hallo Christiane.
1: Na, das geht schon gut los. Guten Morgen.
0: Wir bauen jetzt mal überhaupt gar keinen Druck auf.
1: Christiane, nee,
0: Sie sind ja sowieso auch gerade ziemlich beschäftigt. Sie bereiten gerade den Hoftrödelmarkt vor am Wochenende. Wo findet der statt in Dortmund? In welcher Ecke?
1: Diesmal ist es das Saarlandstraßenviertel in Dortmund.
0: Ach, wie schön. Das ist ja auch bei mir um die Ecke. Könnte ich ja glatt mitmachen. Ich hätte, glaube ich, auch noch ein bisschen was zu vertrödeln.
1: Wir haben noch Platz bei uns.
0: Was haben Sie denn so im Angebot?
1: Ach, wirklich die ganze Klaviatur. Von einer niemals geklebten Motivtapete über Porzellangeschirr, Schränke, Waschbeckenunterschränke, Medizinschränke. Mhm. Ja, diverses.
0: Ja, haben Sie auch schöne Vasen vielleicht?
1: Ja, ja, tatsächlich.
0: Ja, dann komme ich vielleicht mal gucken, weil ich glaube, ich will nichts abgeben, ich will wieder was Neues anschaffen.
1: Das Problem kenne ich.
0: Ja, Vasen ist ganz, ganz schlimm. So, Christiane, wollen wir uns nochmal ranwagen? 45 Sekunden Zeit und Sie fragen. Los geht's.
1: Wir versuchen es mal. Ich gehe davon aus, der Ort ist nicht in Europa.
0: Nein. Nein.
1: Also der Ort ist in Europa.
0: Ja. Da haben Sie jetzt falsch gefragt. Jetzt sind Sie schon raus.
1: Ja, das ist richtig. Schade. Ja, es hätte sein können. Wir lagen bei Rio de Janeiro, weil Rio heißt Fluss.
0: Ach, Rio heißt Fluss. Ach ja, klar. Ja, ja, auch nass, auch feucht.
1: Oh je. Der Versuch war es wert.
0: Ja, nein, also wir sind auch nicht in Übersee. Wir sind in Europa, das müssen wir jetzt so sagen.
1: Na, immerhin sind wir da auch schon wieder einen Schritt weiter.
0: Wir sind wieder einen Schritt weiter und morgen wird weitergespielt um kurz nach 10 hier bei WDR 4. Und Christiane, Ihnen viel Erfolg und viel Spaß auf Ihrem Trödelmarkt.
1: Vielen Dank, gute Woche.
0: Danke, tschüss.
1: Ciao.
0: So, das war's dann schon gewesen für heute. Morgen, wie gesagt, neue Runde um kurz nach 10. Wir fassen das alles jetzt nochmal schön zusammen im Ja-Nein-Vielleicht-Blog auf wdr4.de.

Miss You Like Crazy, Natalie Cole von 89. 80er und die größten Klassiker hier bei WDR 4. Heute ist der 3. September, Ferien sind vorbei in Nordrhein-Westfalen. Aber für Leute, die keine schulpflichtigen Kinder mehr haben, ist ja auch der September noch ein prima Reisemonat. Ich sehe das hier auf unserer WDR 4 Weltweitkarte. Da kommen immer noch ganz viele Fotos und Grüße rein aus aller Welt. Gregor zum Beispiel, der ist ganz weit oben im Norden auf den Färöerinseln. Und Sanelma und Toto aus Meerbusch, die haben ein Foto geschickt aus der Sambesi-Region in Namibia. Ganz, ganz toll. Und ganz andere Richtung. Also wenn Sie uns gerade hören, irgendwo, dann gerne reinmelden übers Formular auf wdr4.de oder über die neue App ARD Sounds. So, hier sind Slate. Far, Far Away für alle, die gerade weit, weit weg, Far, Far Away in der Ferne sind und WDR 4 mitgenommen haben.

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0: Vor den langen Nachrichten noch der kurze Blick aufs Wetter. Der Donnerstag ist nicht kalt. Attendorn kommt auf 20, Bonn auf 23, Neuss auf 24. Aber es sind doch so einige Wolken unterwegs. Es kann regnen und es ist sehr windig. Und auch morgen wird es nass. Dazu dann gleich mehr am Ende unserer langen Nachrichten.
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2: Mit Anne Barsack und auch heute beschäftigen uns die Attacken auf die Stromversorgung in Bergheim und in Brandenburg. NRW-Innenminister Reul sieht Handlungsbedarf.
3: Wir werden zum Beispiel ja die Frage am Schluss beantworten müssen, welche Rechte geben wir denjenigen, die solche Anlagen betreiben, also Strom- oder Wasserwerke oder ähnliche mehr. Wir können die ja nicht einfach arbeiten lassen und sagen, seht zu, wie er klarkommt.
2: Was jetzt passieren könnte oder sollte, dazu gleich mehr. Außerdem wird auch in Bayern jetzt ermittelt wegen eines möglichen Anschlagsversuchs auf eine Rüstungsfirma. Und in Düsseldorf geht es heute bei einer Konferenz um den Artenschutz in NRW. Wir schauen auf ein konkretes Beispiel, die BVB-Unke. Das Wetter, viele Wolken, etwas Regen bei um die 23 Grad. Das hat viele Menschen beunruhigt. Vorgestern lösten Unbekannte erst Kurzschlüsse an einer Stromanlage in Brandenburg aus. Und am gleichen Abend passierte Ähnliches an einem Umspannwerk in Bergheim bei Köln. Stromausfälle gab es nicht. Wer jeweils dahinter steckt, ist noch unklar. NRW-Innenminister Reul sagt, es könnten Linksextremisten gewesen sein oder auch Täter, die im Auftrag eines anderen Staats handelten. Jetzt wird über den Schutz von kritischer Infrastruktur diskutiert. Frage an Ulrich Seifer, WDR Wirtschaft. Wie verletzlich sind denn unsere Energieanlagen?
4: Ja, wenn man auf unsere Energieversorgung schaut, dann sieht man auf der einen Seite die Erzeugung, das sind die Kraftwerke, und auf der anderen Seite die Verteilung des Stroms, das sind die Netze. Bei der Erzeugung ist es so, wenn da eins ausfällt, nicht so tragisch, es gibt Reserve. Die ist zwar relativ knapp bemessen, aber wir haben theoretisch genügend Kraftwerke, die in Reserve sind und die in den nächsten Jahren in Reserve gehen können. Man muss sie nur in der Reserve lassen und nicht ganz abbauen. Der zweite Teil ist die Energieverteilung, konkret also die Stromverteilung, die Netze, die Umspannwerke, die Transformatoren. Davon gibt es eine ganze Menge. Und die sind logischerweise dezentral aufgestellt. Die sind also nicht wirklich zu sichern. Das heißt, die Stromversorgung ist in Deutschland für Sabotage besonders anfällig, einfach weil es so viele Standorte gibt. Das ist anders als bei anderen Aspekten der kritischen Infrastruktur. Flughäfen, Wasserwerke, da gibt es nur ein paar. Umspannwerke, Transformatorenstationen, von denen gibt es eben mehrere tausend.
2: Und was könnte man tun, um die Stromnetze besser zu schützen?
4: Wenn ich auf den Schutz schaue, also Stacheldraht, Kameras und so weiter, das muss man schnell ausbauen, einfach um dem Angreifer die Sache nicht zu einfach zu machen. Das reicht aber nicht. Man braucht Resilienz und beim Strom heißt das redundante Netze. Normal in Deutschland, man hat ein Reservekabel, das ist Standard. Da kommt es aber drauf an, wo liegt das? Das muss auch geschützt sein, nicht gleich neben dem Hauptkabel liegen. Da liegt es gut, wenn es um normalen technischen Defekt geht, aber nicht gut bei Anschlägen, denn dann sind beide Kabel gleich kaputt. Also man braucht die an der richtigen Position und wahrscheinlich braucht man an dem einen oder anderen Standort auch ein zweites Reservekabel, einfach um auf der sicheren Seite zu sein. Wenn ich auf die Energieversorger schaue, dann eben die Betonung auf Versorger. Und das heißt, sicherstellen, dass die Bevölkerung Strom hat. Und dazu brauche ich als Energieversorger genügend Techniker, genügend Ersatzteile auf Lager, wenn mal was passiert, und regelmäßige Übungen. Das ist im Grunde wie beim THW oder bei der Bundeswehr.
2: Und auch in Bayern gab es eine Attacke auf ein Unternehmen, genauer gesagt auf eine Baustelle der Technologiefirma Rohde & Schwarz in München, die auch Sicherheitstechnik für das Militär herstellt. Gegen Mitternacht wurden aus einem Auto heraus Brandsätze geworfen. Zu den Ermittlungen aus München, Birgit Frank.
5: Es werde wegen eines politischen Hintergrunds ermittelt, das sagte ein Sprecher des Bayerischen Landeskriminalamts. In der Nacht zum Donnerstag waren mehrere Brandsätze auf die Baustelle geworfen worden. Ein Mann und eine Frau wurden später festgenommen. Der Konzern Rohde & Schwarz selbst reagiert zurückhaltend. Eine Firmensprecherin betont auf Anfrage, das Betriebsgelände selbst sei von dem Vorfall nicht betroffen. Darüber hinaus will sich das Unternehmen aber vorerst nicht öffentlich äußern. Der Konzern war schon früher von Attacken betroffen. Im Jahr 2021 hatten Unbekannte im Umfeld von Rode und Schwarz eine Stromleitung angezündet, die offen in einer Baugrube gelegen hatte. Ein Bekennerschreiben im Internet hatte die Aktion zu einem Angriff auf den Rüstungskonzern erklärt. Die damalige Tat ist bis heute nicht aufgeklärt. Sie hatte zu einem Stromausfall für 20.000 Haushalte im Münchner Osten geführt. Das Unternehmen selbst war nach dessen eigenen Angaben aber nicht beeinträchtigt.
2: Weitere Meldungen jetzt mit Katrin Baumhöfer.
6: Die russische Regierung schließt das Goethe-Institut in Russland. Das hat Außenminister Lavrov mitgeteilt. Vorher hatte die Bundesregierung angekündigt, das russische Haus in Berlin und das Konsulat in Bonn zu schließen, weil sie Russland für den versuchten Drohnenanschlag auf den Flughafen Leipzig-Halle verantwortlich macht. Die Spritpreise haben einen neuen Höchststand erreicht. Laut ADAC kostet der Liter E10 im Schnitt gerade 2,21 Euro und damit mehr als im März 2022, als der Ukraine-Krieg begann. Der Preisanstieg hängt unter anderem damit zusammen, dass sich der Iran und die USA nach mehreren Wochen Pause wieder angegriffen haben. Seniorenheime dürfen Fernseh- und Radioprogramme, die sie über Satellit empfangen, auch ohne zusätzliche Gebühren in die Zimmer der Bewohner weiterleiten. Der Bundesgerichtshof hat damit unter anderem gegen eine Klage der GEMA entschieden, die Musikschaffende vertritt. Die Weiterleitung sei keine öffentliche Wiedergabe. Bahnreisende im Ruhrgebiet müssen ab morgen Abend mit Ausfällen und Verspätungen rechnen. Auf den wichtigen Strecken zwischen Duisburg, Essen und Oberhausen wird bis Ende Oktober gebaut. Dadurch können deutlich weniger Züge fahren. In Duisburg und Oberhausen halten während der Bauarbeiten nachts und in Randzeiten fast keine Fernverkehrszüge mehr. Der Fahrdienstleister Uber setzt ab heute autonome Taxis in London ein. Ein Test mit 20 Autos beginnt. Zur Sicherheit sind erstmal noch Fahrer mit im Wagen, die im Notfall eingreifen. London ist nach Zagreb die zweite europäische Metropole, in der Uber autonome Fahrzeuge einsetzt.
2: Über 780 Tierarten, die hat die Menschheit seit dem Jahr 1500, also seit Beginn der Neuzeit, nachweislich ausgerottet, mindestens. Seit dem vergangenen Jahr gelten zum Beispiel die Weihnachtsinselspitzmaus, der Dünnschnabelbrachvogel und die Kegelschnecke als ausgestorben. Der Verlust der biologischen Vielfalt beschäftigt auch Expertenverbände und Politiker in Nordrhein-Westfalen. In Düsseldorf findet heute eine Artenschutzkonferenz statt, um sich über Erfahrungen und erfolgreiche Ansätze auszutauschen. Wir schauen uns eine Art, die in NRW vom Aussterben bedroht ist, jetzt genauer an, nämlich die Gelbbauchunke. Der Tierpark Hamm versucht, die Kröte zu retten. Christoph Vogt berichtet.
7: Richtig gemütlich haben es die daumengroßen Unken hier, ein Mini-Tümpel heimische Gräsermoos und Baumrinden. Sechs Gelbbauchunken aus einem Naturschutzgebiet in Soest leben jetzt für ein Jahr hier im Hammer Tierpark, erzählt Christian Harting von der biologischen Station Soest.
8: Die Tiere, die wir hier haben, die kommen aus der Natur, durften wir mit Genehmigung natürlich entnehmen, werden hier zeitweise gehalten, pflanzen sich hier fort und die Jungtiere kommen dann wieder in die Natur und die Alttiere kommen nächstes Jahr auch wieder in die Herkunftsgebiete.
7: Den Altunken scheint es in ihrem neuen Paludarium, eine Mischung aus Aquarium und Terrarium, gut zu gehen. Sie haben schon fleißig Nachwuchs produziert. Der schwimmt nebenan in einer Plastikwanne und wird gleich ausgewildert. Mit dabei ist auch Sven Alber, der Chef des Hammer Tierparks.

0: Unter Bezug. Als Gelbbauchunke, als sagen wir BVB-Kröte ein bisschen, haben wir da gleich einen doppelten regionalen Bezug. Wir müssen halt nur mal aufpassen, dass unsere Tierpfleger keine Schalker sind.
1: Das kann sie aber nicht ausschließen, sagt Tierpark-Kuratorin Felicitas Schulte und lacht.
2: Ich glaube schon, dass unsere Tierpfleger da auch professionell mit umgehen und die Distanz auch da wahren können.
1: Dann schnappen sich die Unkenretter die Eimer mit den Kaulquappen. Es geht von Hamm in ein Naturschutzgebiet im Kreis Soest. Wo genau die Tiere jetzt ausgewildert werden, ist geheim, sagt Christian Herting von der biologischen Station.
3: Nicht, dass jemand auf die Idee kommt, hier mal eine Unke mitzunehmen. Wir sind vom Aussterben bedroht, stehen unter Naturschutz und Artenschutz, dürfen nicht gefangen werden, dürfen nicht gehandelt werden hier aus der Natur und dementsprechend bleibt der Standort geheim.
4: Gelbbauchunken mögen es übrigens warm und feucht. Thomas Becker, passt das Wochenendwetter da dazu?
5: Ja, es geht so. Also das Wochenendwetter ist eher was für uns Menschen. Das wird nämlich immer trockener und sonniger im Laufe des Wochenendes. Aber heute und morgen sieht es für die Unken eigentlich ziemlich gut aus. Heute haben wir erstmal so einzelne Schauer, aktuell vor allem im Raum Südwestfalen. Dazu ist es windig und so schwülwarm mit bis zu 24 Grad. Morgen wird es noch ein bisschen schwüler und noch ein bisschen wärmer und von Norden her wird Regen allmählich dann mehr. Das heißt also vor allem morgen müsste sich die Gelbbauchunke doch ziemlich wohlfühlen bei uns.
4: Vielen Dank, Thomas Becker. Und das war der Tag um 12 mit Anne Basak.
6: Danke euch. Ja, wir wollen, dass Sie gut ankommen. Hier ist der WDR4-Verkehr. A4 Aachen Richtung Köln zwischen Kreuz Köln West und Köln Eiffeltor. 3 Kilometer stockend. A4 Olpe Richtung Aachen zwischen Kreuz Köln Ost und Kreuz Köln Süd. Genau. 10 Minuten plus 6 Kilometer Stau wegen Bergungsarbeiten. Die A43 Recklinghausen Richtung Münster ist zwischen Dülmen Nord und Nordhullen weiterhin nach einem Unfall gesperrt. 2 Kilometer Stau. A52 Düsseldorf Richtung Essen zwischen Kreuz Düsseldorf Nord und Tiefenbruch 2 Kilometer Stau. A57 Nimwegen Richtung Köln zwischen Mörskapellen und Kreuz Meerbusch 7 Kilometer stockend und dann noch die A559 Köln-Porz Richtung Köln-Gremberg zwischen Köln-Gremberg-Hofen und Kreuz Köln-Gremberg 2 Kilometer Stau. 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
6: Und guten Appetit. Es ist ja, 11:11. Wenn Sie noch nicht wissen, was es heute zum Mittagessen geben soll, vielleicht mal hier eine kleine Inspiration. So, noch eine Kelle. Heute ist in Deutschland der offizielle Tag der Erbsensuppe. Nur so als Inspiration.

0: Coldplay mit Clocks. Da gucken wir doch mal auf die Clock. Ja, 12.22 Uhr haben wir es gleich am Donnerstagmittag hier bei WDR4. Also ich muss schon sagen, sie sind ja wirklich super kreativ, was so Namen für Dinge betrifft. Also ganz viele von ihnen haben sich bei uns reingemeldet. Katja aus Leopoldshöhe zum Beispiel.
1: Mein Auto heißt Herbert, mein Trekkingbike heißt Möhre und mein Fully Mountainbike heißt Dirty. Also meine Fahrzeuge, ob 2 oder 4 Reifen, haben auch alle immer irgendwelche Namen.
0: Also Katja benennt ihre Fahrzeuge. Viele von ihnen geben auch Haushaltsgegenständen Namen und sind da wirklich sehr witzig drauf. Frank Jüdes aus Krefeld zum Beispiel hat sich reingemeldet. Er nennt seinen Saugroboter Krümel. Der Schnellkochtopf heißt Garibaldi. Und das Beste, finde ich ehrlich gesagt, bei Familie Jüdes ist der Thermomix. Wissen Sie, wie der heißt? Hopsing. Kennen Sie noch Hopsing? Ja, Bonanza-Fans, bei denen läutet's. Das war der chinesische Koch auf der Ponderosa-Farm. Der ist ja nun öfter mal sauer geworden und hat mit Streik gedroht. Frank, ich kann nur hoffen, Ihr Thermomix hat nicht so ein überschäumendes Temperament.
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0: Klassiker von John Denver aus dem Jahr 73, Leaving on a Jet Plane. Jetzt ist es 12:30.
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2: Direkt aus dem Studio Münster, ich bin Oliver Steuk, hallo. Auf der A43 hat sich die Spurensicherung hingezogen und damit auch die Sperrung zwischen Dömen-Nord und Nordholm in Richtung Münster. Der Hintergrund, da lagen heute Morgen Fahrräder auf der Fahrbahn. Mindestens ein Auto ist da reingekracht, aber verletzt wurde wohl niemand. Die Polizei versucht nun herauszufinden, ob ein Auto die Räder verloren hat oder ob sie jemand dorthin geworfen hat. Noch ist die Strecke gesperrt, eine Brücke über der Autobahn ist aber wieder frei. Vor dem Arbeitsgericht Münster hat gerade ein Prozess begonnen, der bundesweit Auswirkungen haben könnte. Es geht um den Mindestlohn für Menschen mit Behinderungen, die in speziellen Werkstätten arbeiten. Deren Bezahlung liegt nämlich oft deutlich unter diesem Mindestlohn. Deshalb hat ein Mitarbeiter aus den Freckenhorster Werkstätten nun geklagt. Er fordert, dass seine Tätigkeit auch nach Mindestlohn bezahlt wird. Ein Urteil könnte es schon heute geben. Es ist allerdings auch möglich, dass sich das ganze Verfahren über mehrere Instanzen und Jahre hinzieht und am Ende vor dem Bundesverfassungsgericht landet. Ganz ohne Bezahlung, aber mit viel Herzblut arbeiten auch bei uns viele Ehrenamtliche, zum Beispiel bei der Feuerwehr. Und damit die Spaß an ihrem Engagement haben, müssen die Voraussetzungen stimmen. In Hörstel hat Dieter Krawitz als stellvertretender Brandmeister viel mit daran gearbeitet, dass das so ist. Seit mehr als 50 Jahren ist er bei der Feuerwehr, hat die Jugendabteilung gegründet, Ausbildung geleitet, neuer Feuerwehrwagen mitentwickelt. Morgen wird er von Bundespräsident Frank-Walter Steinmeier für sein Lebenswerk geehrt. Verdient, findet sein Weggefährte Heinz Rüping.
3: Super Zeit mit Dieter. Wir beide haben erst eben die Jugendfeuerwehr gegründet, dann waren wir beide in der Führung des Löschzuges mit tätig. Und das war eine super Zeit, eine tolle Zeit. Ich möchte keinen Tag missen und einfach nur schön. Und ich glaube, in der Ehrenabteilung machen wir weiter.
2: Die Ehrung findet in Bonn statt. Und nun schauen wir noch aufs Wetter mit Claudia Barbonus.
4: Am Nachmittag gibt's starke Böen und viele Wolken im Münsterland. Ein paar vereinzelt auch gewittrige Schauer und wenige Wolkenlücken bei 22 bis 23 Grad. Morgen 21 bis 24 Grad und dazu immer wieder Schauer und viel Wind mit einzelnen Sturmböen.
0: 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Wir wollen, dass Sie gut ankommen. Hier ist der Verkehrsservice. A4 Aachen Richtung Köln zwischen Frechen-Nord und Köln-Eifeltor. 10 Minuten plus, 4 Kilometer stockend. A4 Olpe Richtung Köln zwischen Reichshof-Bergneustadt und Bielstein. 10 Minuten und 3 Kilometer. A4 Olpe Richtung Aachen zwischen Kreuzköln-Ost und Kreuzköln-Süd. 3 Kilometer stockend. A42 Dortmund Richtung Kamp-Lindfort zwischen Herne-Baukau und Herne-Krange. 10 Minuten plus, 2 Kilometer Stau. Nach wie vor gesperrt die A43 Recklinghausen Richtung Münster zwischen Dülmen-Nord und Nordhulln nach einem Unfall. A46 Wuppertal Richtung Düsseldorf zwischen Wuppertal-Katernberg und Hahn-Ost. 20 Minuten 6 Kilometer. A57 Köln Richtung Krefeld zwischen Bovard und Krefeld-Oppum. 3 Kilometer stockend. Und dann nochmal die 57 Nimwegen Richtung Köln zwischen Mörskapellen und Kreuzmeerbusch. 10 Minuten plus 4 Kilometer stockender Verkehr. 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Ich bin Steffi Schmitz. Gute Fahrt und Mahlzeit.
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0: Da konnte man noch so traurig sein. Morten Harkets Stimme hat einen immer getröstet, oder? Aha, Crying in the Rain hier bei WDR 4 am Donnerstagmittag. Ein Saugroboter namens Helene Wischer, eine Efeupflanze namens Paula oder ein Geschäftswagen namens Tiffy. Das alles gibt es hier bei uns in Nordrhein-Westfalen, weil sie diesen Sachen so witzige Namen geben. Auch bei Tieren ist das so, bei Haustieren. WDR4-Hörer Udo hat sich da nochmal reingemeldet zu dem Thema.
1: Ich habe eine Hausspinne, die eigentlich im Keller wohnt, aber ab und zu in unregelmäßigen Abständen kommt sie mich mal besuchen und läuft dann so quer über den Wohnzimmerboden vom Keller in Richtung Fenster. Und die habe ich irgendwann Schröder genannt.
0: Super, eine Spinne namens Schröder. Genial.
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0: Bei WDR 4 I Got You von 1965. Vorgestern haben sie beim Zeltfestival Ruhr am Kemnader See in Bochum vor 4000 Leuten gespielt, präsentiert von uns, von WDR 4. Unsere Helden der 80er, Orchestral Maneuvers in the Dark, kurz OMD. Und die reißen ja irgendwie immer noch die Hütte ab mit ihren Hits. Sänger Andy McCluskey mit 67 da am Ruhmturm auf der Bühne. Ich weiß ehrlich gesagt nicht, wie viel Kaffee dieser Mann trinkt. Aber das ist, glaube ich, von Natur aus so ein Power-Typ. Und er hat ja rund um die Jahrtausendwende seine Finger auch noch in einem anderen musikalischen Projekt gehabt, nämlich bei Atomic Kitten. Und er hat uns die ganze Story mal erzählt.
1: I created them, I paid for it, I made it.
2: Ich habe Atomic Kitten erschaffen, die Songs geschrieben, aufgenommen und all mein Geld investiert. Doch 6 Monate nach Erscheinen des ersten Albums haben mich die Plattenfirma und das Management ausgebootet. Es folgte ein 4-jähriger Rechtsstreit. Das ist der Grund, warum ich OMD 2006 reformiert habe. Ich wollte mich nicht mehr von anderen Leuten kontrollieren lassen.
1: I didn't want to be controlled by other people.
0: Ja, dann hatte der Ärger doch einen guten Effekt. Atomic Kitten abgehakt, wieder mehr auf OMD konzentriert. Wir spielen jetzt aber trotzdem Atomic Kitten bei WDR 4, Whole Again.

0: 80er von Cock Robin, When Your Heart is Weak. Viele Wolken heute am Himmel über Nordrhein-Westfalen und es kann immer wieder Schauer und Gewitter geben. Dazu windige 21 Grad in Nümbrecht, 22 in Warendorf und 24 in Heinsberg.
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2: Die Nachrichten mit Christine Langner. Guten Tag. Sprit ist in Deutschland wieder teurer geworden. Bei der Sorte Super E10 gab es laut ADAC einen neuen Höchststand. Ein Liter ist auf durchschnittlich 2,21 Euro gestiegen und hat damit mehr gekostet als nach Ausbruch des Ukraine-Kriegs. Woran das liegt? Dazu Sandra Wahle.
3: Das liegt im Moment wohl an einem anderen Krieg, der wieder eskaliert, nämlich zwischen den USA und dem Iran. Seit Anfang der Woche greifen sich die beiden Länder wieder gegenseitig an. Und in der Golfregion liegt eben eine der wichtigsten Ölrouten der Welt. Ein zweiter Grund ist das Niedrigwasser bei uns. Deshalb konnten Tankschiffe zuletzt nicht mehr so viel laden. Von Anfang Mai bis Ende Juni galt ja der Tankrabatt. Das heißt, ein Liter Sprit hat etwa 17 Cent weniger gekostet. Bundeskanzler Merz hat aber nochmal gesagt, dass der Tankrabatt nicht zurückkommen wird.
2: In Bayern ermittelt das Landeskriminalamt wegen eines möglichen Anschlagsversuchs auf eine Rüstungsfirma in München. In der Nacht waren aus einem Auto heraus mehrere Brandsätze auf eine Baustelle geworfen worden, direkt neben dem Unternehmen. Größerer Schaden entstand nicht. Ein Polizeisprecher bestätigte, dass es zwei Verdächtige gibt mit bulgarischer Staatsangehörigkeit.
4: Im Zuge der groß angelegten Fahndung konnten an einer Tankstelle zwei verdächtige Personen in einem Fahrzeug festgenommen werden. Hierbei handelt es sich um eine 28-Jährige und einen 38-Jährigen.
2: Ob die beiden etwas mit dem Anschlagsversuch zu tun haben, wird jetzt geprüft. In Bergheim bei Köln suchen Ermittler noch nach Hinweisen auf Täter. Dort hatte es vorgestern einen Anschlag auf ein Umspannwerk gegeben. Und auch das ist heute Thema. In Deutschland ist Alkohol bei Jugendlichen nicht mehr ganz so gefragt wie früher. Laut einer Befragung vom Bundesgesundheitsinstitut haben etwa 30% der 12- bis 17-Jährigen im letzten Monat Alkohol getrunken. Vor 25 Jahren waren es fast doppelt so viele. Unternehmen aus China setzen deutsche Firmen immer mehr unter Druck. In einer Umfrage der Deutschen Industrie- und Handelskammer gaben 2/3 der Firmen an, sie spürten die Konkurrenz immer stärker. Rund 170.000 Kinder in NRW sind heute eingeschult worden. Es ist der erste Jahrgang, der einen Rechtsanspruch auf Nachmittagsbetreuung hat. Der Fahrdienstleister Uber setzt ab heute als Test 20 autonome Taxis in London ein. Zur Sicherheit sind erstmal noch Fahrer mit im Wagen, die im Notfall eingreifen. Diese 2 Sekunden aus einem Lied der Düsseldorfer Elektroband Kraftwerk haben fast 30 Jahre Gerichte beschäftigt. Es ging darum, ob sogenanntes Sampling erlaubt ist. Der Rapper Moses Pelham hatte die Kraftwerk-Musik als Endlosschleife für das Lied Nur mir von Sabrina Setlur benutzt. Kraftwerk bezeichnet das als Diebstahl, Pelham als künstlerische Freiheit. Der Bundesgerichtshof hat es jetzt als zulässig erklärt. Das war WDR aktuell.
0: Dankeschön. Kurz nach 1, hier ist WDR 4, wir wollen, dass Sie gut ankommen. A1 Köln Richtung Dortmund zwischen Hagen-West und Westhofener Kreuz. 10 Minuten plus, 6 Kilometer stockend. A1 Köln Richtung Euskirchen zwischen Hürth und Kreuz-Bliesheim. 10 Minuten plus, 4 Kilometer stockend. A4 Aachen Richtung Köln zwischen Frechen-Nord und Köln-Klettenberg. 10 Minuten plus, 5 Kilometer stockender Verkehr. A33 Brilon Richtung Bielefeld zwischen Paderborn-Sennelager und Stukenbrock-Senne. 10 Minuten plus 3 Kilometer Stau. Die A43 Recklinghausen Richtung Münster ist zwischen Dülmen-Nord und Nottuln nach wie vor gesperrt nach einem Unfall. A45 Hagen Richtung Dortmund zwischen Kreuzhagen und Westhofener Kreuz. 10 Minuten plus 4 Kilometer stockend. A46 Wuppertal Richtung Düsseldorf zwischen Wuppertal-Farresbeck und Hahn-Ost. Eine Viertelstunde, 3 Kilometer Stau nach einem Unfall. A57 Nimwegen Richtung Köln zwischen Mörskapellen und Kreuzmeerbusch. 20 Minuten plus 8 Kilometer Stau. 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Gute Fahrt. Und hier geht's direkt schon los mit Musik. Ja, Tina Turner, The Best. Gleich unser Ausgehtipp hier bei WDR 4.

0: Take That, Relight My Fire, featuring Lulu. So, hier ist WDR 4 am Donnerstagmittag und da kommt was Großes auf uns zu in Monheim am Rhein. Mit 45.000 Einwohnern ja nun eher ein beschauliches Städtchen, aber hier wird am Wochenende eine riesige Veranstaltungshalle eröffnet. Die Kulturraffinerie K714. Stefan Keim war natürlich schon da, der durfte dann da so beim Pre-Opening mitmachen vor Eröffnung. Sag mal, was ist das eigentlich, Kulturraffinerie?
1: Das ist eine riesige ehemalige Fassabfüllhalle. Mhm. Klingt sexy, oder?
0: Naja, mehr gut, wir sind so hier im Ruhrgebiet einiges gewohnt.
1: Das stimmt. Und es ist wirklich so ein Ort geworden, wirklich vergleichbar auch so mit diesen umgebauten Industriehallen bei uns im Ruhrgebiet. K714, das ist der Kilometerstein 714 am Rhein. Direkt gegenüber ist dieses Ding und die haben so ein paar Wände stehen lassen, aber eigentlich so ein riesiges neues Veranstaltungszentrum dort hineingebaut, das, wenn es dunkel ist, auch blinkt und glitzert. Bis zu 5000 Leute gehen rein. Wow. Gestern war Eröffnung mit einem klassischen Konzert, eins der besten Orchester der Welt, das Royal Konzertgebouw Orchester aus Amsterdam war da. Das war sozusagen der Akustikcheck und es war wirklich, bis darauf, dass zwischendurch meine Klimaanlage angegangen ist, aber das kriegen die noch repariert. Es war wirklich großartig, was die da in Monheim jetzt haben.
0: 160 Millionen Euro hat dieses Ding gekostet. Wie kommt es, dass die Stadt Monheim am Rhein da so viel locker machen kann?
1: Ja, die waren mal reich, vor ein paar Jahren noch. Die haben mit niedrigen Gewerbesteuern dicke Firmen angelockt und damit richtig Geld gemacht und dann gesagt, komm, wir setzen auf Kultur. Jetzt ist Wirtschaftskrise, die Steuereinnahmen sind runter, aber diese Kulturraffinerie, die ist trotzdem noch da. Und die hat wirklich ein Wahnsinnsprogramm, was da alles aufläuft in den nächsten Wochen. Der Martin Witkowski, der Intendant, hat mir gesagt,
2: die deutsche Hip-Hop-Meisterschaft kommt hierher. Wir sind der Austragungsort, wo 3000 Tänzerinnen und Tänzer 3 Tage lang um den Sieg, sag ich mal, battlen, wie man neudeutsch sagt.
0: Und jetzt ist ja Eröffnungswochenende, dieses Wochenende. Was passiert da noch so?
1: Da gibt's zum Beispiel Emmylou Harris, die Country-Legende, 79 Jahre alt inzwischen. Das einzige Deutschland-Konzert in Monheim am Rhein. Und dann Theater, eine Promenade und ein Drohnenfeuerwerk und was die da alles vorhaben. Also man muss sich dieses Programm mal angucken. Also von Hochkultur bis hin zu Riesenspektakel für alle gibt's da echt alles. Ein toller neuer Veranstaltungsort.
0: Die Kulturraffinerie K714 in Monheim am Rhein. Stefan Keim hat sie uns schon mal vorgestellt und alle Infos dazu gibt's auch auf wdr4.de oder in der neuen App ARD Sounds. Danke, Stefan.
1: Gerne.
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0: Adele mit Hello. Ja, hello für alle, die jetzt gerade erst eingeschaltet haben. 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
2: Direkt aus dem Studio Münster, ich bin Oliver Steig. Hallo. 25.000 Menschen haben gestern den Toten Hosen bei ihrem Abschiedskonzert in Münster zugejubelt. Und da gab es auch Gaststars, unter anderem Marian Gold. Der Sänger der in Münster gegründeten Band Alphaville hat inzwischen eigene Schlagzeilen. Denn eigentlich sollte Alphaville morgen auf dem Glücksgefühle-Festival am Hockenheimring auftreten, wurde aber ausgeladen. Das Festival soll völlig unpolitisch sein. Alphaville wollte aber nicht garantieren, sich nicht wie sonst auch klar gegen Rechtsextremismus und für ein demokratisches Miteinander auszusprechen. Campino, Sänger der Toten Hosen, hat sich dazu klar geäußert, als er gestern Abend Marian Gold in Münster auf der Bühne begrüßte.
3: Letztendlich ist es so, dass wir das schon extrem fragwürdig finden und auch absurd, jemanden auszuladen, der sich gegen die AfD äußert oder gegen Trump oder wie auch immer. Jemand, der stabil ist für die Demokratie. Ich finde, da ist eine neue Grenze überschritten und eingerissen. Da kann ich nur sagen, wir sind Leute, die sich freuen, Menschen mitzubringen, die sich eben politisch äußern und die stabil sind.
2: Diesen Mitschnitt hatte die Ippenbürener Band Donuts über die sozialen Medien gepostet. Der Donutsänger Ingo Knollmann war gestern ebenfalls mit den Toten Hosen aufgetreten. Auf der A43 gibt's wieder freie Fahrt. Heute Morgen war ein Auto zwischen Dülmen-Nord und Nordhuln in herumliegende Fahrräder gefahren. Verletzt wurde niemand. Die Polizei will jetzt klären, ob die Räder von einem Auto gefallen sind oder ob sie jemand möglicherweise von einer Brücke heruntergeworfen hat. Und dann, noch eben nach allen, was war denn da bitte los? Das San Franciscos Hospital verzeichnet einen Allzeitgeburtenrekord entgegen aller Trends. 118 Babys wurden im August entbunden. So viele wie noch nie seit Gründung der Station 1976. Schauen wir noch aufs Wetter mit Claudia Barbonus.
4: Am Nachmittag gibt es starke Böen und viele Wolken im Münsterland. Ein paar vereinzelt auch gewittrige Schauer und wenige Wolkenlücken bei 22 bis 23 Grad. Morgen 21 bis 24 Grad und dazu immer wieder Schauer und viel Wind mit einzelnen Sturmböen.
0: Wir wollen, dass Sie gut ankommen. Hier ist der WDR 4 Verkehr. A1 Köln Richtung Euskirchen zwischen Hürth und Kreuz-Bliesheim 10 Minuten plus, 6 Kilometer stockend. A4 Aachen Richtung Köln zwischen Frechen-Nord und Köln-Klettenberg 10 Minuten plus, 5 Kilometer stockend. A31 Gronau Richtung Oberhausen zwischen Gladbeck und Dreieck-Bottrop, Viertelstunde 3 Kilometer. A33 Brilon Richtung Bielefeld zwischen Paderborn-Sennelager und Stuckenbrock-Senne 10 Minuten plus. 3 Kilometer. A45 Hagen Richtung Dortmund zwischen Kreuzhagen und Westhofener Kreuz. 10 Minuten plus, 4 Kilometer stockend. A46 Düsseldorf Richtung Wuppertal zwischen Wuppertal-Farresbeck und Oberbarmen. 10 Minuten obendrauf, 5 Kilometer stockender Verkehr. A52 habe ich noch, Düsseldorf Richtung Essen zwischen Essen-Süd und Dreieck-Essen-Ost. 10 Minuten plus, 2 Kilometer Stau. 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Ich bin Steffi Schmitz. Eine gute Fahrt.
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0: finde das Groove so schön. Es könnte immer so ewig weitergehen. Eric Clapton, Lay Down Sally bei WDR 4 am Donnerstag Nachmittag, kann man ja schon sagen. Sie ist nur daumengroß, aber ihr Lebensraum ist leider auch immer kleiner geworden. Ja, da hört man sie im Hintergrund. Das ist die Gelbbauchunke. Die liebt naturbelassene Flussauen und die gibt es ja kaum noch in Nordrhein-Westfalen. Und deshalb ist sie hier bei uns auch vom Aussterben bedroht. Also man findet sie noch im Raum Aachen, im Weserbergland und in einem kleinen Biotop in der Nähe von Soest. Da hat die biologische Station jetzt eine Vermehrungsaktion gestartet. Also man hat ein paar der Tierchen entnommen und dem Tierpark Hamm übergeben. Ja, und da haben die sich offenbar so wohlgefühlt, dass das dann ganz flott ging mit Liebe machen und dem Nachwuchs. Sven Eiber vom Tierpark Hamm.
1: Das besonders Spannende natürlich bei der Gelbbauchunke, der regionale Bezug hier in NRW vom Aussterben bedroht. Wenn man sich die Farbzeichnung des Bauches anguckt, der ganz speziell ist. Es gibt so einen kleinen Dortmunder Bezug. Als Gelbbauchunke, als sagen wir BVB-Kröte ein bisschen, haben wir da gleich einen doppelten regionalen Bezug. Wir müssen halt nur mal aufpassen, dass unsere Tierpfleger keine Schalker sind.
0: Ach, auch wenn das Schalker sind. Ne? Es geht ja um die biologische Vielfalt hier bei uns in Nordrhein-Westfalen. Und der wird hier gerade auf die Sprünge geholfen. Der Unkennachwuchs, also die Kaulquappen, die werden jetzt in einem Naturschutzgebiet bei Soest ausgesetzt. Und wir hoffen, dass die sich da pudelwohl fühlen und fleißig ausbreiten.
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Kurz vor zwei am Donnerstagnachmittag. Hier ist WDR 4. Gleich die Lokalzeit bei uns und die ist heute was fürs fahrende Volk. Wir sind auf dem Caravan-Salon in Düsseldorf mit dem neuesten Schnick und Schnack für Camper und Wohnmobilisten. Ich habe da schon gerade irgendwas von einem aufblasbaren Whirlpool gelesen. Also sehr, sehr cool. Nach zwei geht's los. Carina Vogt übernimmt. Steffi Schmitz ist raus und lässt sie jetzt allein mit den stöhnenden Damen von Baccarat.

0: Is This Love, Whitesnake. Viele Wolken, wenig Sonne heute. Hier und da ist mal ein Schauer dabei und es ist windig. Monschau bis 21 Grad, in Pohlheim bis 23. Morgen gibt es im Norden erstmal Regen, ab dem Nachmittag dann im Süden von Nordrhein-Westfalen Regen. Stellenweise kann es auch wirklich kräftig regnen morgen. Es wird windig bis stürmisch. Die Temperaturen morgen liegen zwischen 18 und 26 Grad.
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2: Die Nachrichten mit Christine Langner. Guten Tag.
3: Wir haben heute ja den ersten Schultag in Nordrhein-Westfalen für 170.000 E-Dötzchen. Das ist auch für mich als Ministerpräsidenten ein wichtiger Tag, weil wir sind verantwortlich für Schule. Wir haben in den letzten 4 Jahren 12.000 zusätzliche Leute an Schule gebracht.
2: NRW-Ministerpräsident Wüst war heute Morgen bei einer Einschulungsfeier in Köln-Mülheim dabei. Lena Sterz, was ändert sich denn für die neuen Schüler?
4: Neu ist, dass die Erstklässler einen Rechtsanspruch auf einen Platz in der offenen Ganztagsschule haben. Das heißt, heute hatten viele ihre erste Schulstunde, aber schon ab morgen werden sie an vielen Grundschulen bis 15, 16 Uhr betreut. Das Schulministerium schätzt, dass rund 80% der Erstklässler dann bis nachmittags betreut werden, in Großstädten mehr als in den ländlichen Gebieten. Land und Kommunen haben in den letzten Jahren einiges investiert, damit das möglich ist.
2: Wer mit der Lufthansa von Frankfurt fliegt, muss bald auf einen besonderen Service verzichten. Das Unternehmen schließt Ende Oktober den sogenannten Airrail-Schalter am Fernbahnhof. Dort konnten Kunden, die Zug und Flug zusammengebucht haben, schon ihr Gepäck abgeben. In NRW ist etwa die Hälfte der Tier- und Pflanzenarten gefährdet. Das sagt Umweltminister Krischer bei der Eröffnung der ersten NRW-Artenschutzkonferenz. Was getan werden kann, zeigen Naturschützer auf der Konferenz, zum Beispiel durch die Wiedervernässung von Mooren. Kai Clement, WDR-Landespolitik.
5: Umweltminister Krischer beschreibt ein zwiespältiges Bild. Früher stark vertretene Arten wie Spatzen oder Igel seien inzwischen gefährdet, andere kehrten zurück, wie der bis 2009 in NRW als ausgestorben geltende Fischotter. Krischer hob die Arbeit ehrenamtlicher Naturschützer hervor und dass Naturschutz vor der eigenen Haustür beginnt, zum Beispiel im naturnahen Garten.
2: Und auch das ist heute Thema. An den Tankstellen gibt es einen neuen Negativrekord. Benzin war noch nie so teuer wie aktuell. Ein Liter Super E10 hat im Schnitt gestern 2,21 Euro gekostet. Bundesgesundheitsminister Linnemann will offenbar, dass bei Medizinern ausländische Berufsabschlüsse häufiger anerkannt werden. Wie der Spiegel berichtet, soll ab November eine neue Verordnung gelten. Finanzpolitiker der Union wollen prüfen, ob mit der geplanten Einkommensteuerreform mehr Menschen entlastet werden können. So hat der finanzpolitische Sprecher der CDU-CSU-Fraktion Günzler im Deutschlandfunk einen Ausgleich der sogenannten kalten Progression gefordert. Nach der Attacke auf ein Unternehmen aus dem Rüstungsbereich in Bayern ermittelt das Landeskriminalamt wegen eines möglichen politischen Hintergrunds. In der Nacht waren mehrere Brandsätze auf eine Baustelle geworfen worden. Alkohol ist bei Jugendlichen nicht mehr ganz so gefragt wie früher. Eine Befragung des Bundesgesundheitsinstituts hat ergeben, dass etwa 30% der 12- bis 17-Jährigen im letzten Monat Alkohol getrunken haben. Vor 25 Jahren waren es fast doppelt so viele. Auch haben weniger Jugendliche überhaupt schon mal Alkohol probiert. Jetzt sind es noch rund 60%. Vor 25 Jahren waren es fast alle. Das war WDR aktuell.
0: 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A1 Köln Richtung Münster zwischen Hagen West und Kreuz Dortmund Unna. 20 Minuten länger, 10 Kilometer Stau und stockend. A1 Köln Richtung Euskirchen zwischen Hürth und Kreuz Bliesheim. 3 Kilometer stockender Verkehr. A4 Aachen Richtung Köln zwischen Frechen Nord und Köln Plettenberg. 10 Minuten, 5 Kilometer stockend. A31 Gronau Richtung Oberhausen zwischen Gladbeck und Dreieck Bottrop. 15 Minuten sogar mehr, 3 Kilometer Stau. A33 Brilon Richtung Bielefeld zwischen Paderborn, Sennelager und Stuckenbrock, Senne. 10 Minuten, 3 Kilometer Stau. Die A43 Recklinghausen Richtung Münster ist zwischen Haltern und Lavesum nach einem Unfall gesperrt. 3 Kilometer Stau. A45 Hagen Richtung Dortmund zwischen Kreuzhagen und Westhofener Kreuz. 10 Minuten, 6 Kilometer stockender Verkehr. Und A61 Mönchengladbach Richtung Koblenz zwischen Miel und Grafschaft Ringen. Etwa 10 Minuten mehr, 5 Kilometer stockender Verkehr. 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
0: Mit Carina Vogt, Tag zusammen. Die Sachen sind gepackt, aber bitte nicht zu viele, ne? Die Kiste Bier muss wieder raus. Wir dürfen nicht überladen. Müssen wir drauf gucken aufs Gewicht, ne? Wir sind in Sachen Camping unterwegs auf dem
2: Caravan-Salon heute in Düsseldorf. Hopp, hopp, wir haben es eilig. 800 Aussteller und 15 Hallen. Gleich geht's los.
6: Ja,

0: River of Dreams, WDR 4 ist hier am Donnerstagnachmittag. Von ich brauche mal so eine kleine Ablagefläche im Bulli bis ich brauche einen Camper mit Garage, um meinen Kleinwagen mitzunehmen, gibt's ja alles inzwischen. Der Caravan-Salon in Düsseldorf, der läuft noch bis kommenden Mittwoch und diese riesige Campingmesse ist auch immer gut besucht. Wenn Sie heute vor Ort sind, dann treffen Sie vielleicht unsere WDR 4 Lokalzeitreporterin Anna Deschke. Anna, in welcher von den 15 Hallen bist du aktuell angekommen?
1: Also ich bin jetzt gerade in Halle 3. Das ist die Halle fürs Zubehör. Heißt, hier stehen nicht die großen Wohnmobile und Wohnwagen, sondern hier geht es eher um den Kleinkram. Also ich stehe jetzt gerade zwischen Chemietoilette und saugstarken Handtüchern. Also hier gibt es wirklich alles, was das Herz begehrt, das Camperherz begehrt. Und insgesamt haben wir ja tatsächlich 15 Hallen auf dieser Messe mit 830 Ausstellern und allein 2100 verschiedene Wohnmobile und Wohnwagen kann man sich hier angucken. Ne? Dann kommen natürlich noch die Vorzelte dazu und der ganze Kleinkram. Ich habe schon gesehen, Pfannen, Grills, Stühle, Tische. Also ich glaube, wenn man hier Geld ausgeben möchte, dann kann man das hier sehr, sehr, sehr gut tun.
0: Saugstarke Handtücher, da bin ich jetzt interessiert. Wenn die auch noch schnell trocknen, bringst du mir ein paar mit, ja?
1: Das steht da auch noch drauf, tatsächlich.
0: Super, ja, siehst du? Brauche ich. Gibt es denn noch irgendwelche Trends oder Camping-Neuheiten, die dich jetzt schon überzeugt haben?
1: Also ich habe tatsächlich schon was Spannendes gefunden. Und zwar, das ist eher für die Leute, die nicht mit dem Wohnmobil unterwegs sind, sondern vielleicht mit dem Zelt oder mit dem Dachzelt. Und zwar sind das Camping-Duschen. Eine läuft hier auch gerade. Ich halte mal kurz ran, dann hört man, wie das Wasser plätschert. Und die läuft tatsächlich schon ziemlich lange. Also hier kann man schon einen ordentlichen Duschvorgang machen. Und die gibt's einmal mit Kaltwasser. Das ist dann quasi so ein Plastikbehälter, in dem das Wasser drin ist und das wird dann rausgepumpt. Gibt es aber auch mit Warmwasser.
0: Ja,
1: und
0: bitte.
1: Das kann auf 52% erwärmt werden, dieses Warmwasser wohl. Finde ich auch ganz spannend. Und insgesamt, also es gibt hier wirklich alles Mögliche. Wenn ich mich jetzt mal umdrehe, da hinten sind faltbare Kanus. Auch das finde ich ja ganz cool zum Mitnehmen. Ne? Dann habe ich gesehen, aufblasbare Sofas, aufblasbare Wohnzimmertische. Also du kannst das tatsächlich hochpimpen bis zum Umfallen. Und das ist jetzt ja hier nur die Zubehörhalle. Eine von 15, heißt, wir haben noch jede Menge Zeit, um diese ganzen Sachen zu entdecken. Und ich sehe auch die Leute hier, es ist schon gut besucht, man kann aber noch entspannt durchschlendern. Ich vermute, so die Samstag und Sonntag, da wird es ein bisschen voller. Aber die Leute, die halten wirklich an so ziemlich jedem Stand an und gucken mal, was gibt es denn hier zu entdecken? Ach, und das könnte ich noch gebrauchen. Ach ja, hier so ein Kopfkissen nehme ich noch mit und was weiß ich. Es ist schon ganz spannend hier.
0: Sehr schön. Anna, meine Handtuchbestellung hast du auf dem Schirm, ne? Und mein letztes Campingerlebnis, das muss ich noch kurz erzählen, war im Zelt in Österreich. Das war 3-4 Jahre her jetzt. Es stand alles unter Wasser leider, weil wir einen Lüftungsschlitz nicht zugemacht hatten. Oh. Anna, Herausforderung für dich jetzt, vielleicht gibt's ja Camping auch mit bisschen Wellnessfaktor. Dann würde ich es vielleicht doch nochmal machen. Was sagst du?
1: Das kriegen wir hin. Ich mache mich auf die Suche. Mhm. Challenge akzeptiert.
0: Anna Deschke heute auf dem Caravan-Salon in Düsseldorf. Geht noch bis kommenden Mittwoch. Warmwasserduschen und saugstarke Handtücher inklusive. Bis gleich.
1: Bis gleich.

0: Gleich bei uns Madonna, Papa Don't Preach. Es ist kurz vor 3:30.
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2: Direkt aus dem Studio Münster, ich bin Oliver Steuk. Hallo. Dürfen sich Künstler politisch äußern oder sollen sie einfach nur streng genommen ihren Job machen, also Musik? Darüber diskutieren gerade viele, weil die in Münster gegründete Band Alphaville von einem Festival ausgeladen wurde. Der Grund? Alphaville spricht sich bei ihren Konzerten häufig klar gegen Rechtsextremismus und für ein demokratisches Miteinander aus. Das Festival will aber unpolitisch sein. Gestern war Alphaville-Sänger Marian Gold auch beim Konzert der Toten Hosen in Münster. Und deren Sänger Campino sagte auf der Bühne:
3: Letztendlich ist es so, dass wir das schon extrem fragwürdig finden und auch absurd, jemanden auszuladen, der sich gegen die AfD äußert oder gegen Trump oder wie auch immer. Jemand, der stabil ist für die Demokratie. Ich finde, da ist eine neue Grenze überschritten und eingerissen. Da kann ich nur sagen, wir sind Leute, die sich freuen, Menschen mitzubringen, die sich eben politisch äußern und die stabil sind.
2: Diesen Mitschnitt hatte die Ibbenbürener Band Donuts über die sozialen Medien gepostet. Der Donuts-Sänger Ingo Knollmann war gestern ebenfalls mit den Toten Hosen aufgetreten. Die Stadt Ahaus ist seit langem Vorreiter in Sachen Smart City. Dass hier viel mehr digital ist als anderswo, das liegt auch an der Softwarefirma Tobit. Seit Jahren gibt es hier auch einmal im Jahr das Smart City Festival. Heute ist es wieder gestartet und heute und morgen mit einer Konferenz von kommunalen Fachleuten aus Stadtmarketing, Verwaltung und Wirtschaftsförderung. Und ab morgen Abend ist dann auch wieder alles mit Party und Konzerten angesagt in der gesamten Innenstadt von Ahaus. Dieses Jahr ist das Smart City Festival ein besonderes, denn es ist das erste nach dem überraschenden Tod von Tobit-Gründer Tobias Groten im Frühjahr. Inzwischen hat sein Sohn Ludwig das Erbe seines Vaters angetreten. Schauen wir noch aufs Wetter mit Thomas Becker.
4: Guten Tag. Heute ist es windig und oft bewölkt hier im Münsterland. Vereinzelt kann sich mal ein Schauer bilden und wir kriegen Höchstwerte von 22 bis 23 Grad. Morgen wird es stürmischer, wärmer und schwüler und im Laufe des Tages kann es teils kräftige Regengüsse oder Gewitter geben.
0: 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A1 Köln Richtung Münster zwischen Hagen West und Kreuz Dortmund Unna. 20 Minuten dauert es länger, 10 Kilometer Stau. A3 Köln Richtung Oberhausen zwischen Duisburg-Wedau und Oberhausen-Nerich. 10 Minuten, 5 Kilometer stockend. A4 Aachen Richtung Köln zwischen Frechen-Nord und Köln-Eiffeltor. 10 Minuten, 6 Kilometer stockend. A33 Brilon Richtung Bielefeld zwischen Paderborn-Sennelager und Stuckenbrock-Senne. Eine Viertelstunde, 4 Kilometer Stau. A40 Essen Richtung Dortmund zwischen Bochum-Wattenscheid und Bochum-Hapen, 10 Minuten, 3 Kilometer stockend. Die A43 Recklinghausen Richtung Münster ist zwischen Haltern und Lavesum gesperrt nach einem Unfall, 5 Kilometer Stau. A45 Hagen Richtung Dortmund zwischen Kreuzhagen und Westhofener Kreuz, 10 Minuten, 6 Kilometer stockend. Und A61 Mönchengladbach Richtung Koblenz zwischen Miel und Grafschaft Ringen, etwa eine Viertelstunde mehr, 8 Kilometer stockender Verkehr. Alle Staus auch bei WDR 4 in der neuen ARD Sounds App. Extra starke Handtücher, ole ole, das ist ja schon mal was. Ein Anfang ist gemacht auf der Campingmesse in Düsseldorf. Der Caravan-Salon ist das, laut Veranstalter ja die weltweit größte Messe für Reisemobile, Caravans, Campervans und Ausrüstung. Da wird sich doch hoffentlich jetzt wohl auch was Passendes für mich mit Wellness finden, oder? Mal gucken, ob unsere Lokalzeitreporterin schon was im Auge hat. Ich bin Carina Vogt, einen schönen Donnerstag.
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0: mit Simon und Garfunkel durch den Donnerstagnachmittag. BDR 4 ist hier. Falls einer fragt, braucht man das wirklich? Natürlich braucht man das. Ja, ein großes Ja für die saugstarken Campinghandtücher. Die hat sich jetzt der Detlef Knabe eben schon reserviert. Er hat hier geschrieben, er sitzt nämlich in einem Camper in Dänemark mit seinem klatschnassen Hund, weil es draußen wie aus Kübeln regnet. Also, die Handtücher sind weg. Hoffentlich hat sich der Hund noch nicht geschüttelt. Weiß ich ja, wie das innen drin aussieht in so einem Camper. Unsere Lokalzeitreporterin Anna Deschke ist auf der Campingmesse Caravon Salon in Düsseldorf unterwegs und findet da noch mehr abgefahrene Gadgets für den Campingurlaub. Anna, eigentlich war die Aufgabe ja, Wellness für mich zu finden. Wie kommst du voran? Ja.
1: Also ich bin noch auf der Suche. Ich schlage mich gerade noch durch Halle 3, aber ich werde hier dauernd abgelenkt, weil ich andere spannende Sachen finde. Zum Beispiel habe ich gerade schon das passende Zelt für unsere Outdoor-Dusche, über die wir ja schon gesprochen haben, gefunden. Ne? Das ist schwarz, da kann eine Person drin stehen und dann eben ganz in Ruhe duschen. Fand ich ganz praktisch. Und ein Highlight, das ich gerade gefunden habe, ist ein aufblasbares Boot mit Sonnensegel und Motor. Das Ding, das kann man einrollen wie ein Zelt und dann einfach am See aufpumpen und gemütlich übers Wasser gleiten. Der Verkäufer war auch hochmotiviert und wollte es mir sehr, sehr gerne verkaufen, aber das Ding kostet über 4.000 Euro. Also das ist schon eine Ansage. Ne? Sieht aber auf jeden Fall cool aus und nach Spaß aus. Habe ich so in der Form auch noch nirgends gesehen. Aber ich habe die Aufgabe nicht vergessen. Ich werde jetzt hier weiterschauen. Ich habe gedacht, was ist denn so wellnessmäßig ganz cool? Das könnte ja vielleicht irgendwie eine Sauna sein,
0: ja,
1: zum Mitnehmen. Ne?
0: Könnte ich mir gefallen lassen.
1: Was in die Richtung? Oder ich weiß nicht, vielleicht
0: Wasser.
1: Ein Whirlpool?
0: Ja.
1: Irgendwie sowas?
0: Ja.
1: Ich guck mal. Mhm. Ich schlag mich weiter durch.
0: Ja, nicht weiter ablenken lassen, ne?
1: Nein.
0: Als nächstes wirklich was mit Wellness. Und schwarze Zelte für die Dusche sind kein Wellness. Ja?
1: Okay.
0: Bis gleich.

0: Benatar, We Belong. Könnte auch was sein für die hier.
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0: Die Cars You Might Think. Heute ist es oft bewölkt, nur wenige Auflockerungen, vereinzelt auch mal ein Schauer. Es ist auch windig dabei. In Waldbröl bis 21 Grad, in Besel bis 23, morgen wieder Regen und Wind und dann 18 bis 26 Grad.
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2: Die Nachrichten mit Christine Langner. Guten Tag. An den Tankstellen gibt es einen neuen Negativrekord. Benzin war noch nie so teuer wie aktuell, selbst nicht, als der Ukraine-Krieg losgegangen ist. Sebastian Riechel mit Details.
3: Ein Liter Super E10 hat im Schnitt gestern 2,21 Euro gekostet, das sagt der ADAC heute. Normales Super ist im Schnitt dann nochmal 5 bis 6 Cent teurer. Dass die Spritpreise aktuell steigen, liegt an den USA und dem Iran. Beide Länder greifen sich nach wochenlanger Pause wieder an. Dass Sprit schon länger teuer ist, hat aber auch mit dem Niedrigwasser im Rhein zu tun. Dadurch können Schiffe weniger Benzin und Diesel transportieren. Im Mai und Juni hatte die Bundesregierung ja die Steuern auf Sprit gesenkt. Dieser Tankrabatt wird aber nicht nochmal zurückkommen. Das hat Bundeskanzler Merz erst am Wochenende nochmal klargemacht.
2: Bundesgesundheitsminister Lindemann will offenbar die Aufnahme ausländischer Mediziner beschleunigen. Wie der Spiegel berichtet, soll ab November eine neue Verordnung gelten. Damit werde die Anerkennung ausländischer Berufsabschlüsse vereinfacht für Ärzte, Apotheker und Hebammen. In Köln hat die Polizei am Vormittag eine Demonstration aufgelöst. Etwa 100 Menschen hatten die Zufahrt zu einer Kaserne im Stadtteil Longerich blockiert. Sie gehörten zu einem Protestcamp, das gerade für mehrere Tage in Köln läuft, vom Bündnis Rheinmetall Entwaffnen. Über die Aktion berichtet Martin Henning.
4: Da die Versammlung nicht angemeldet war und die Demonstrierenden ihre Vermummung nicht ablegen wollten, griff die Polizei ein. Anschließend nahm sie noch die Personalien der Teilnehmer auf. Schon in der Nacht gab es auch Aktionen von Rüstungsgegnern in Bonn. Unbekannte sprühten politische Schriftzüge auf eine Wand einer Organisation für europäische Rüstungsprogramme. Weil es sich um politische Botschaften handelt, hat der Staatsschutz die Ermittlungen übernommen.
2: Und auch das ist heute Thema. Neuer Staatsminister für Sport im Bundeskanzleramt wird ein zweimaliger Olympiasieger, der Kanufahrer Ronald Raue. Der Sportsoldat ist auch Mitglied des Europäischen Olympischen Komitees. Lufthansa schließt Ende Oktober am Frankfurter Flughafen den sogenannten Airrail-Schalter am Fernbahnhof. Dort konnten Kunden, die Zug und Flug zusammengebucht haben, schon ihr Gepäck abgeben. Rund 170.000 Kinder in NRW sind heute eingeschult worden. Es ist der erste Jahrgang, der einen Rechtsanspruch auf Nachmittagsbetreuung hat. Seit heute läuft die Komödie Das gewisse Etwas in den Kinos. Der Film handelt davon, dass Vater und Sohn Juwelen klauen und damit auf der Flucht sind. Dabei landen sie in einem Gruppenurlaub von Menschen mit Behinderung. Schauspieler Luca David Heimann aus Delbrück im Kreis Paderborn hat in dem Film seine erste Kinorolle.
5: Weil mir das so Spaß macht, in einer anderen Rolle reinzuschlüpfen. In der Rolle der Henry, der war schon ein bisschen anders irgendwie drauf gewesen. Der war immer lustig drauf.
2: Der Regisseur sagt, dass er es wichtig fand, viele Rollen auch von Menschen mit Beeinträchtigung spielen zu lassen. Das war WDR aktuell.
0: 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Hier ist WDR 4 mit dem Verkehrsservice. A1 Euskirchen Richtung Dortmund zwischen Kreuz Köln Nord und Kreuz Leverkusen West. 10 Minuten dauert es länger, 6 Kilometer stockender Verkehr. A1 Köln Richtung Dortmund zwischen Volmarstein und Westhofener Kreuz, 1/4 Stunde, 7 Kilometer stockender Verkehr. A3 Köln Richtung Oberhausen zwischen Kreuz Breitscheid und Oberhausen Lehrich, 10 Minuten, 6 Kilometer stockend. A4 Aachen Richtung Köln zwischen Frechen Nord und Köln Klettenberg, 1/4 Stunde, 5 Kilometer Stau. A33 Brilon Richtung Bielefeld zwischen Paderborn Sennelager und Stuckenbrock Senne, 10 Minuten, 4 Kilometer Stau. A43 Recklinghausen Richtung Münster zwischen Haltern und Lavesum, 1/2 Stunde, 5 Kilometer Stau, wegen Bergungsarbeiten nur ein Fahrstreifen. A43 Münster Richtung Recklinghausen zwischen Dömen und Haltern, 1/4 Stunde, 3 Kilometer Stau, nach einem Unfall nur ein Fahrstreifen. Und A61 Mönchengladbach Richtung Koblenz zwischen Miel und Grafschaft Ringen, 1/4 Stunde, 10 Kilometer stockender Verkehr. 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
0: Mit Carina Vogt. Moin.
2: Das Schlimmste an einem Campingplatz ist ja immer morgens der Weg vom Zelt zu den Waschräumen. Weil es ja meistens nachts regnet, ne, läuft man schön in Adiletten über die Matsche. Es ist kalt und dann sind die Duschen alle belegt. Und ja, wenn da mal eine frei ist, dann liegen überall die fremden Haare rum. Schön, wenn man Urlaub hat. Naja, ein bisschen mehr Luxus beim Campen wäre doch ganz schön, oder? Den suchen wir uns jetzt gleich, diesen Luxus. Unsere Lokalzeitreporterin ist auf der Campingmesse Caravan Salon in Düsseldorf und hat die Herausforderung angenommen. Wellness für Carina, aber ein bisschen plötzlich. Erste Fotos und Videos gibt's im Blog bei uns.

0: SOS, WDR4 ist hier. Ach, ein faltbares Kanu für unterwegs, kann man auch immer brauchen. Oder ein aufblasbares Boot mit einem Sektkühler drauf, ja schön. Es gibt ja nichts, was es nicht gibt auf der Campingmesse Caravansalon in Düsseldorf. Da sind mehr als 800 Aussteller dabei in diesem Jahr. Lokalzeitreporterin Anna Dischke, die hat eine Herausforderung angenommen. Die sollte für mich was mit Wellness finden. Wie kann man sich's denn gut gehen lassen auf dem Campingplatz? Anna, ich bin gespannt, in welchem Whirlpool liegst du?
1: Ich wäre wirklich gerne in einem Whirlpool. Jetzt stehe ich leider nur vor einem Whirlpool. Badeanzug vergessen, der Klassiker. Na, machst du nichts.
0: Handtücher hätte es ja gegeben, aber Badeanzüge nicht anscheinend auf der Messe. Ja.
1: Aber ist nicht schlimm. Es ist auf jeden Fall spannend, das zu sehen, weil dieser mobile Whirlpool, der geht mir so bis zur Hüfte. Und da sollen zwei Erwachsene und zwei Kinder reinpassen. Ich finde, das wirkt ein bisschen klein. Ich glaube, zwei Erwachsene, das könnte schon funktionieren. Und der wird beheizt tatsächlich mit Feuer. Heißt, du machst in so einer Heizspirale, die gibt's mit dazu, da machst du ein Lagerfeuer drin und dadurch wird dann das Wasser in dem Pool aufgeheizt. Dauert aber so 3 bis 4 Stunden, also aber Camper haben ja Zeit. Ne? Und wenn das dann heiß ist, dann kannst du dich eben in deinen schönen mobilen Whirlpool auf den Zeltplatz reinschmeißen. Finde ich ganz spannend. Das ist allerdings noch ein Prototyp. Also die Hersteller haben mir gerade gesagt, ja, wir schauen jetzt mal, wie viel Interesse es da tatsächlich gibt für dieses Produkt. Und wenn es genug Bestellungen gibt, dann wird eben produziert. Mhm. Also das, was man hier heute nur sehen kann, das ist noch so der Prototyp. Wer es ein bisschen größer haben möchte und vielleicht mehr auf Sauna steht, weiß ich nicht, ob das so dein Thema
0: ja,
1: ist.
0: Ja, könnte ich auch. Mhm.
1: Das gibt es auch. Das ist allerdings nicht hier in Halle 3, sondern in einer anderen Halle. Aber da, das sind mobile Saunawagen. Also die kannst du wie einen Wohnwagen quasi an dein Auto hinten dran klemmen und dann deine Sauna mitnehmen zum Zeltplatz,
0: wow,
1: zum Campingplatz.
0: Das ist nicht schlecht. Kann ich denn auch den Wohnwagen ans Auto machen und an den Wohnwagen die Sauna dranhängen?
1: Ich glaube, da wird es kompliziert.
0: Und dahinter kommen dann die Fahrräder.
1: Genau.
0: Ja, aber ist schon eine feine Sache. Ich könnte mir Camping gut vorstellen mit so viel Luxus drumherum. Ich habe ja schon erzählt, dass wir nur ein Zelt haben. Und ehrlich gesagt stört mich im Zelt auch die Verpflegung. Es ist nur eine Kühlbox. Ich finde auch im Wohnwagen oder so, ne, die Küche ist immer ein bisschen eng. Gibt es da auch Möglichkeiten, ein bisschen luxuriöser zu denken, Anna?
1: Bestimmt, oder?
0: Ja.
1: Ich würde sagen, ich mache mich mal auf die Suche.
0: Jo.
1: Ist ja genug Auswahl hier. Schauen wir mal.
0: Mein Mann möchte sich für mich kochen können. Ne? Du guckst mal, was es in Küchenangelegenheiten gibt. Danke dir, bis gleich.
1: Ciao.

Ach, guck mal. Frau trägt wieder Lederkleid. Céline Dion hat gestern vor ihrem Hotel in Paris spontan mit Fans gesungen. Und zwar wirklich, sie hatte ein Lederkleid an. Ich dachte, das ist irgendwie seit den 80ern verboten, sowas anzuziehen. Es war gewöhnungsbedürftig. Aber schön, dass sie wieder auftritt. Auf jeden Fall. Ab dem 12. September steht sie in Paris auf der Bühne.

0: Es ist gleich 3:30. 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
2: Direkt aus dem Studio Münster, ich bin Oliver Steig. Hallo. Das ist mal eine ungewöhnliche Diebesbeute. Allein bei 3 Einbrüchen auf Reiterhöfen rund um Warendorf haben 2 mutmaßliche Täter vergangene Nacht mehr als 20 Sättel gestohlen. Kurz danach gingen sie der Polizei in Belm bei Osnabrück ins Netz. Die 43 und 55 Jahre alten Männer sollen für mindestens 13 Taten verantwortlich sein. In Ibbenbüren, Warendorf, aber auch anderswo in NRW und im benachbarten Niedersachsen. Der Gesamtschaden mehr als 200.000 Euro. Wo die Sättel abgeblieben sind, ist noch unklar. Und das wird auch gerade viel diskutiert. Die Ausladung der in Münster gegründeten Band Alpha Will vom Glücksgefühle-Festival am Hockenheimring. Der Grund? Das Festival will unpolitisch sein. Allerdings spricht sich Alpha Will auf der Bühne häufig gegen Rechtsextremismus und für Demokratie aus und will darauf auch nicht verzichten müssen. Dafür gibt es Rückendeckung auch von Tote Hosen-Sänger Campino gestern bei deren Konzert in Münster, wo Alpha Will-Sänger Marian Gold zu Gast war.
3: Letztendlich ist es so, dass wir das schon extrem fragwürdig finden und auch absurd, jemanden auszuladen, der sich gegen die AfD äußert oder gegen Trump oder wie auch immer. Jemand, der stabil ist für die Demokratie. Ich finde, da ist eine neue Grenze überschritten und eingerissen. Da kann ich nur sagen, wir sind Leute, die sich freuen, Menschen mitzubringen, die sich eben politisch äußern und die stabil sind.
2: Diesen Mitschnitt hatte die Ibbenbürener Band Do Nots, die gestern auch bei dem Konzert war, über die sozialen Medien gepostet. Und dann schauen wir noch nach Aalen. Was war denn da bitte los? Das St. Franziskus Hospital verzeichnet einen Allzeitgeburtenrekord entgegen aller Trends. 118 Babys wurden im August entbunden, so viele wie noch nie seit Gründung der Station 1976. Schauen wir noch aufs Wetter mit Thomas Becker.
4: Guten Tag, heute ist es windig und oft bewölkt hier im Münsterland. Vereinzelt kann sich mal ein Schauer bilden und wir kriegen Höchstwerte von 22 bis 30. 21 Grad. Morgen wird es stürmischer, wärmer und schwüler und im Laufe des Tages kann es teils kräftige Regengüsse oder Gewitter geben.
0: Kommen Sie gut an, hier ist WDR 4 mit dem Verkehr. A1 Dortmund Richtung Euskirchen zwischen Köln-Niehl und Kreuz Köln-West. 10 Minuten, 5 Kilometer stockender Verkehr. A3 Köln Richtung Oberhausen zwischen Kreuz Breitscheid und Oberhausen-Lehrich. Viertelstunde, 7 Kilometer stockend. A4 Aachen Richtung Köln zwischen Frechen-Nord und Köln-Tettenberg. Viertelstunde, 5 Kilometer Stau. A31 Gronau Richtung Oberhausen zwischen Gladbeck und Dreieck Bottrop. Viertelstunde, 4 Kilometer Stau. Die A43 Recklinghausen Richtung Münster ist zwischen Kreuz Mahl Nord und Lavesum wegen Bergungsarbeiten gesperrt. Und zwar dauert das bis 16 Uhr, 4 Kilometer Stau. A45 Hagen Richtung Dortmund zwischen Kreuz Hagen und Westhofener Kreuz, 10 Minuten, 4 Kilometer stockend. A59 Duisburg Richtung Dienstlaken zwischen Duisburg Zentrum und Kreuz Duisburg Nord, 20 Minuten, 8 Kilometer Stau. Und A61 Mönchengladbach Richtung Koblenz zwischen Zwistal und Grafschaft Ringen, eine Viertelstunde, 8 Kilometer stockender Verkehr. Alle Staus, jeder Zeit, auch bei WDR 4 in der neuen ARD Sounds App. Ich bin Carina Vogt, wünsche Ihnen einen wunderschönen Nachmittag. Ich bin ja eingesprungen heute für den Christian und als die Redakteurin Bettina mich anrief heute früh, ob ich das vielleicht machen kann jetzt hier am Nachmittag, da saß ich gerade im Fitnessstudio und zwar auf diesem Gerät, mit dem man einen straffen Hintern kriegt. Also kein straffer Hintern heute, dank Bettina. Aber dafür eine Menge abgefahrener Kram auf der Campingmesse in Düsseldorf. In 10 Minuten meldet sich unsere Reporterin wieder.
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0: Gees. Night Fever, WDR 4 ist hier mit den Urlaubsvorbereitungen fürs kommende Jahr. Das fühlt sich schon so richtig schön an, falls Camping mal ein bisschen glamouröser ausfallen darf. Anna Dischke, unsere Lokalzeitreporterin, hat auf dem Caravansalon in Düsseldorf vorhin einen Sauna-Anhänger entdeckt. Die nächste Herausforderung in Sachen Luxuscamping ist jetzt eine große Küche. Die habe ich mir gewünscht, damit mein Mann immer schön für mich kochen kann. Anna, wie weit bist du mit der Suche?
1: Also ich bin noch unterwegs. Ich glaube, ich habe noch nicht das perfekte Produkt für dich gefunden. Aha. Aber ich bin hier gerade kurz stehen geblieben, weil hier sich immer wieder so eine Menschentraube gebildet hat. Habe ich gedacht, was machen die da? Was machen die für Fotos? Ja, und zwar ist das hier das wahrscheinlich teuerste Wohnmobil, das es auf dieser Messe zu kaufen gibt. Also das ist eher ein riesengroßer Bus. Das ist schon kein Wohnmobil mehr. Das bekommst du inklusive Porsche, den Ach. Du dann unten mit reinfahren kannst in dieses Wohnmobil. Für sagenhaft 2,4 Millionen Euro. Da hättest du dann auch die voll eingerichtete Küche, die du ganz gerne haben möchtest. Aber ich glaube, das ist jetzt nicht unbedingt das, was wir hier gerade suchen. Deswegen würde ich noch ein bisschen weiterschauen. Mhm. Und jetzt gerade läuft auch eine Besichtigung in diesem sehr, sehr, sehr, sehr teuren Wohnmobil. Und da darf man tatsächlich nicht mit Schuhen rein. Also entweder muss man sich immer so Überzieher anziehen. Oder jetzt gerade sind der Verkäufer und ein interessierter Herr mit auf Socken einfach reingegangen und gucken sich jetzt an, was es da so gibt. Sie fachsimpeln, glaube ich, gerade auch über die Küche. Ja, ich sehe das Waschbecken von hier so ein bisschen rein, aber es ist halt so hoch, ne? Deswegen kann man da nicht so wirklich reingucken. Aber das hier ist auf jeden Fall was, was die Leute immer wieder so zum Stoppen bringt, dass sie dann mal kurz anhalten, sich das angucken, dann nochmal auf den Preis gucken und sagen, wirklich? Aber ja gut, inklusive Porsche, ne? Dann geht's ja.
0: Kann man schon mal raushauen. Was? 2, wie viel war das?
1: 2,4.
0: Wahnsinn. Also Schuhe aus, angucken das Ding zumindest und ein paar Fotos machen, so, ne? Zum später für den Studioblog. Die Lokalzeit heute mit Neuheiten vom Caravansalon in Düsseldorf. Die Messe geht ja noch bis Sonntag, falls Sie da auch mal hin möchten. Schuhe ausziehen in diesem Luxusteil. Ansonsten haben wir auf wdr4.de auch einen schönen ausführlichen Artikel für Sie. Und Anna hat auch schon Fotos in den Studioblog gepostet. Jetzt wird WDR 4 mit einem 80er jetzt von Chris Isaak. Wicked Games.

0: kann es schon so ein bisschen nachvollziehen, ne? Wenn da so eine Herde flauschiger Schäfchen auf der Weide steht, dann möchte man die einfach scheren, liebhaben natürlich.
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0: Einmal im Leben bei Schafen schlafen. Davon träumt Christina aus Euskirchen. Na gut, da kümmern sich ja jetzt unsere Traumerfüller schon drum. Bastian Bender und Katharina Theole aus unserem Morgenteam. Es wurde schon viel rumtelefoniert, aber es ist klar, das klappt tatsächlich.
3: Oh, das ist toll. Es war wirklich ein ungewöhnlicher Wunsch und manche würden wahrscheinlich denken, oh Gott, es stinkt. Aber nee, das wäre für mich wirklich was ganz Tolles. Vielen, vielen Dank.
0: Gerne geschehen. Christina aus Euskirchen geht Schäfchen zählen demnächst und übernachtet dann auch direkt bei den Schafen. Und was ist Ihr Traum? Also gerne rüberschicken zu uns. 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

0: Heute ist es oft bewölkt, kleinere Auflockerungen sind dabei, selten mal ein Schauer und windig. In Aachen bis 23 Grad, in Winterberg bis 16 Grad. Morgen breitet sich Regen aus, auch wieder windig oder sogar stürmisch, dann 18 bis 26 Grad.
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2: Die Nachrichten mit Christine Langner. Guten Tag. Zwei mutmaßliche Anschläge auf Umspannwerke gab es in dieser Woche in Bergheim und Brandenburg. Zwei Beispiele für sogenannte Sabotageakte. Von denen hat das Bundeskriminalamt in diesem Jahr bisher 165 gezählt. Ein internes Lagebild dazu legt WDR, NDR und SZ vor. Andreas Braun berichtet.
3: Die Schwerpunktregionen der mutmaßlichen Spionagefälle sind demnach in diesem Jahr bislang Brandenburg, gefolgt von Nordrhein-Westfalen und Schleswig-Holstein. Auch die Zahl verdächtiger Drohnensichtungen bleibt auf einem hohen Niveau. So wurden laut Lagebild bundesweit bisher mehr als 740 Vorfälle registriert. Dabei zählte man gut 1000 Drohnen über Anlagen der kritischen Infrastruktur, militärischen Einrichtungen und Rüstungsunternehmen. Allerdings gelang es nur selten, die Piloten der Drohnen ausfindig zu machen. In den wenigen Fällen stellte sich dann aber oft heraus, dass die Überflüge keinen Spionagehintergrund hatten.
2: Die deutsche Wirtschaft könnte in diesem Jahr ihre jahrelange Krise überwinden. 5 führende Forschungsinstitute haben ihre Erwartungen kräftig erhöht. Das Bruttoinlandsprodukt könnte demnach doppelt so schnell wachsen wie bisher erwartet, um mehr als 1%. Das war seit dem russischen Angriff auf die Ukraine 2022 nicht mehr der Fall. In NRW ist etwa die Hälfte der Tier- und Pflanzenarten gefährdet. Das sagte Umweltminister Krischer zur Eröffnung der ersten NRW-Artenschutzkonferenz. Was getan werden kann, zeigen Naturschützer auf der Konferenz, zum Beispiel durch die Wiedervernässung von Mooren. Kai Clement, WDR-Landespolitik.
4: Umweltminister Krischer beschreibt ein zwiespältiges Bild. Früher stark vertretene Arten wie Spatzen oder Igel seien inzwischen gefährdet, andere kehrten zurück, wie der bis 2009 in NRW als ausgestorben geltende Fischotter. Krischer hob die Arbeit ehrenamtlicher Naturschützer hervor und dass Naturschutz vor der eigenen Haustür beginnt, zum Beispiel im naturnahen Garten.
2: Und auch das ist heute Thema. An den Tankstellen gibt es einen neuen Negativrekord. Benzin war noch nie so teuer wie aktuell. Ein Liter Super E10 hat im Schnitt gestern 2,21 Euro gekostet. An der französischen Atlantikküste sind 2 deutsche Urlauber ertrunken, an Stränden, die nach dem Ende der Ferien in Frankreich nicht mehr bewacht sind. Bei Biarritz wurde ein 53-jähriger Mann von der Strömung mitgerissen, ein 80-jähriger erlitt einen Herzstillstand. Ein herzkranker Junge aus Wuppertal hat seine Teilnahme an einer Klassenfahrt vor Gericht erstritten. Die Schule wollte den 9-Jährigen nicht mitnehmen, weil sie die notwendige Aufsicht über seine Gesundheit nicht gewährleisten könne. Tennisfans und Spieler ärgern sich über viele Influencer bei den laufenden US Open. Die Veranstalter haben dieses Jahr besonders viele Karten an sie vergeben, um für Aufmerksamkeit zu sorgen. Die Influencer stören aber öfter die Spiele. Ein Beispiel hat Tim Brockmeier.
5: So musste zum Beispiel am Montag ein Match im großen Ash Stadium kurz unterbrochen werden, weil gleich eine ganze Gruppe von Influencern auf der Tribüne, ausgeleuchtet mit einem richtig grellen Ringlicht, ein Tanzvideo für TikTok aufnahm, während der Ballwechsel.
2: Das war WDR aktuell.
0: 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Hier ist die Verkehrslage. A1 Euskirchen Richtung Dortmund zwischen Köln-Löwenich und Kreuz-Leverkusen-West. Da dauert es eine Viertelstunde länger, 8 Kilometer stockender Verkehr. A3 Köln Richtung Oberhausen zwischen Kreuz-Breitscheid und Oberhausen-Lierich. 20 Minuten, 9 Kilometer Stau. A4 Aachen Richtung Köln zwischen Frechen-Nord und Köln-Klettenberg. Viertelstunde, 5 Kilometer Stau. A4 Olpe Richtung Aachen zwischen Kreuz-Köln-Ost und Kreuz-Köln-Süd. 10 Minuten, 7 Kilometer stockend. A43 Recklinghausen Richtung Münster zwischen Haltern und Lavesum. Viertelstunde, 5 Kilometer Stau. Wegen Bergungsarbeiten nur ein Fahrstreifen frei. A45 Hagen Richtung Dortmund zwischen Westhofener Kreuz und Dreieck Dortmund-Witten. Halbe Stunde, 6 Kilometer Stau. Da hat es einen Unfall gegeben. Im Dreieck Dortmund-Witten ist die Verbindung zur A448 gesperrt. A57 Köln Richtung Krefeld zwischen Bowert und Krefeld-Oppum. 10 Minuten, 6 Kilometer stockend. Und A61 Mönchengladbach Richtung Koblenz zwischen Mehl und Grafschaft Ringen. Etwa 10 Minuten, 5 Kilometer stockender Verkehr. 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
0: Mit Carina Vogt, Hallöchen. Und schon wieder ein Kopf gestoßen, ne? Weil es so eng ist im Wohnwagen.
2: falls Sie auf dem Campingplatz auch gerne mal die Möglichkeit hätten, ausschweifend zu kochen und zu backen und auch dafür alles mitzunehmen in den Urlaub. Unsere Lokalzeitreporterin Anna Deschke hat jetzt die Aufgabe, auf dem Caravansalon in Düsseldorf nach einer Lösung zu suchen. Was mit große Küche, ne? Mal gucken, ob sie uns was anbieten kann gleich. Wie der transportable Whirlpool übrigens aussieht fürs Camping, den können Sie sich bei uns im Studioblog anschauen. Fotos sind da. Der wird tatsächlich mit Brennholz beheizt. Das ist ja nicht zu fassen. WDR4.de einfach auf den Studioblog klicken und den aufblasbaren, transportablen Whirlpool genießen. Fürs nächste Camping.

0: Eros Ramazzotti am Donnerstag, WDR 4 ist hier. Das Gewürzregal kann leider nicht mit in den Campingurlaub. Und die verschiedenen Weingläser auch nicht. Es ist ja meist gar nicht so viel Platz im Wohnmobil oder wie bei uns im Zelt. Dabei wäre es doch ganz schön, wenn man sich beim Kochen mal ein bisschen ausbreiten könnte auf dem Campingplatz. Lokalzeitreporterin Anna Deschke, die ist auf dem Caravansalon in Düsseldorf. Kannst du uns denn in Sachen Campingküche was Schönes zeigen, Anna?
1: Auf jeden Fall. Also ich habe eine Küche gefunden, die ist zum Aufblasen tatsächlich. Die kannst du entweder draußen hinstellen, das sind dann so einzelne viereckige Elemente, die werden eben aufgepumpt, dann ist Luft unten drin und oben hast du die Arbeitsplatte drauf. Oder es gibt dann auch das eine Element mit Waschbecken und fließend Wasser und noch eine Platte, da kannst du dann dein Kochelement draufstellen. Die Kochplatte, die musst du aber dazu kaufen extra. Und dieses aufblasbare Küchenmodell, das ist inklusive einem Doppelbett auch noch, was man auch noch aufblasen kann, kostet 3.500 €, und das ist auch nur so für spezielle Modelle, also für so Bulli-Modelle, dass das auch wirklich da reinpasst.
0: Aha, okay, ich habe so Bilder von so einer Hüpfburg im Kopf. Tut mir leid, das muss ich jetzt erstmal löschen.
1: Leider nicht so ganz.
0: Und bei den Kosten können wir vielleicht nochmal gucken nach einer günstigeren Möglichkeit für so eine Outdoor-Küche.
1: Ja, auf jeden Fall. Auf jeden Fall. Also ich bin jetzt hier gerade zwischen den Wurfzelten und den Rückspiegeln gelandet und da gibt es tatsächlich mehr als genug Auswahl, was so mobile Campingküchen einfach angeht. Die sind da nicht zum Aufblasen, sondern zum Aufklappen oder Zusammenstecken. Und hier stehe ich jetzt gerade vor einem, die hat auch ein kleines Waschbecken. Das ist dann ohne fließend Wasser, also das ist quasi so eine Plastikwanne, ne? In der du dann spülen kannst. Dann kannst du dein Kochelement draufstellen. Und wenn man das so ein bisschen eskaliert, heißt man kauft relativ viele von diesen Elementen, dann hast du eine sehr, sehr große Küche draußen.
0: Das ja, okay.
1: Auf jeden Fall.
0: Ist in Ordnung.
1: Aber wir haben auch noch andere Möglichkeiten. Ich habe einen Pizzaofen gesehen, den du mitnehmen kannst, den man dann auf den Grill stellen kann quasi. Und was ich sehr charmant fand, war ein Grill, der ist gebaut aus alten Metallkanistern. Also der sieht auch noch cool aus. Das ist dann wieder das ganz Bodenständische, wenn du im Zelt unterwegs bist. Nicht mehr die Luxusküche, aber ich glaube, das ist ganz schön lustig, darauf was zu grillen.
0: Ja, lass uns doch unsere kleine Camping-Villa jetzt noch ein bisschen vergrößern. Wir haben ja schon Whirlpool, Sauna, Küche, vielleicht jetzt noch eine schicke Terrasse obendrauf, weiß ich nicht, wo man mal in Ruhe ein Buch lesen kann.
1: Eine Dachterrasse fürs Wohnmobil?
0: Sowas könnte ich mir vorstellen. Gibt's da sowas?
1: Soll ich mal suchen gehen? Ja. Vielleicht.
0: Ja, auch Anna Deschke, alles, ne? Auf der Campingmesse in Düsseldorf. Wir sind gespannt auf die nächste Sensation. Ja, ich muss in Ruhe mein Buch lesen können. Also, Terrasse an die Sonne.
1: Alles klar.
0: Du schaffst das, du kleiner Trüffelsuchhund, du. Vangelis jetzt hier bei WDR 4 für ihren Feierabend.

0: freue mich auf Jade. Gibt's gleich mit Smooth Operator und hier die Dame Orbit im Merken.
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2: Die Not That Kind Tour geht weiter.

0: Kurz vor 16:30, hier kommt ein Update für Sie.
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2: Direkt aus dem Studio Münster, ich bin Oliver Steig. Hallo. Rudert der Veranstalter des Glücksgefühle-Festivals nun doch zurück? Nach Informationen der Bild-Zeitung hat er sich bei der aus Münster stammenden Band Alphaville entschuldigt. Deren Auftritt morgen am Hockenheimring wurde gecancelt, weil Alphaville sich bei Konzerten oft gegen Rechtsextremismus ausspricht. Und das sollte bei dem Festival nicht geduldet werden, weil man sich als unpolitisch sehe. Das bezeichnet der Veranstalter nun als Fehler und will Alphaville einladen, doch aufzutreten. Ob die Band das auch macht, ist noch unklar. Und jetzt zu einer sehr besonderen Diebesbeute. Allein bei 3 Einbrüchen auf Reiterhöfen rund um Warendorf haben 2 mutmaßliche Täter vergangene Nacht mehr als 20 Sättel gestohlen. Kurz danach gingen sie der Polizei in Belm bei Osnabrück ins Netz. Seit Monaten schon sollen sie auf Reiterhöfen hier und in Niedersachsen eingebrochen sein. Reitsättel als Beute ungewöhnlich, aber lukrativ, sagt Janis Gerwelmeier von der Polizei Osnabrück.
3: Reitsättel gibt es ja auch mit hochwertigen Ledermaterialien, je nachdem, welche dann verbaut oder verwendet werden, kann so ein Reitsattel auch mal mehrere tausend Euro wert sein. Wenn jemand 13 Taten begeht und in 13 Fällen mehrere 100 Sättel klaut, dann macht er das wahrscheinlich nicht zum Spaß.
2: Nö, tatsächlich sollen die 43 und 55 Jahre alten Männer Beute im Wert von mehr als 200.000 Euro gemacht haben. Wo die Sättel abgeblieben sind, das ist unklar. Und in Ahaus hat heute das jährliche Smart City Festival begonnen. Es unterstreicht den Stellenwert der Stadt in Sachen Digitalisierung. Motor des Ganzen ist die hier ansässige Softwarefirma Tobit. Die begrüßt auf einer Konferenz heute und morgen Fachleute aus Stadtmarketing, Verwaltung und Wirtschaftsförderung. Morgen Abend und Samstag gibt es Party und Musik in der ganzen Innenstadt. Schauen wir noch aufs Wetter mit Thomas Becker.
4: Schönen guten Tag. Heute kommt die Sonne eher kurz durch hier im Münsterland. Schauer sind aber auch die Ausnahme und wir liegen bei 22 bis 23 Grad. Dazu ist es windig und morgen wird es teils sogar stürmisch, wärmer und schwüler und gegen Mittag steigt die Starkregen- und Gewittergefahr.
0: 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A1 Euskirchen Richtung Dortmund zwischen Köln-Bocklemünd und Kreuz-Leverkusen etwa 20 Minuten mehr, 10 Kilometer stockender Verkehr. A3 Frankfurt Richtung Oberhausen zwischen Dreieck Heumar und Kreuz-Leverkusen 10 Minuten, 6 Kilometer stockend. A3 Köln Richtung Oberhausen zwischen Kreuz-Breitscheid und Oberhausen-Lehrich, Viertelstunde, 7 Kilometer stockend. A4 Aachen Richtung Köln zwischen Frechen-Nord und Köln-Klettenberg 10 Minuten, 5 Kilometer stockend. A4 Olpe Richtung Aachen zwischen Kreuz Köln Ost und Kreuz Köln Süd 10 Minuten 4 Kilometer stockend. A45 Hagen Richtung Dortmund zwischen Kreuz Hagen und Westhofener Kreuz 10 Minuten 4 Kilometer stockend. A57 Köln Richtung Nimwegen zwischen Bowert und Krefeld-Gartenstadt 10 Minuten 5 Kilometer stockend. Und A61 Mönchengladbach Richtung Koblenz zwischen Miel und Grafschaft Ringen 10 Minuten 5 Kilometer stockender Verkehr. Alle Staus auch bei WDR 4 in der neuen ARD Sounds App. Carina Vogt ist hier, Hallöchen. Aufblasbarer Whirlpool, aufblasbare Küche. Was es nicht alles gibt, so ne, auf der Campingmesse Caravansalon in Düsseldorf. Fotos haben wir im Studioblog für Sie auf wdr4.de. Vielleicht erfindet ja auch noch jemand ein aufblasbares Kino. Dann könnten wir den neuen Konzertfilm mit George Michael nämlich gucken. Wann der Film anläuft und erste Ausschnitte in 20 Minuten hier.
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Love Affair, Everlasting Love, WDR 4 ist hier. Einen schönen Donnerstag. Per Fingerabdruck das Wohnmobil öffnen und zum Relaxen auf dem Campingplatz die Sauna im Anhänger direkt mitnehmen. Das gibt es alles tatsächlich auf der Campingmesse Caravan Salon in Düsseldorf. Da ist ja unsere Lokalzeitreporterin heute unterwegs. Wir hören sie nachher noch. Wer es ein bisschen kleiner mag, der ist auf dem Bulli Festival in Wesel gut aufgehoben. Alles für den Bus gibt es da zu kaufen und natürlich auch zu gucken. Rund 3000 VW-Busse sind dabei und da kommst du wahrscheinlich aus dem Quatschen gar nicht mehr raus. Falls Sie noch so ein paar Rosenblüten organisieren könnten, wäre das schön, denn in diesem Jahr kann man sich beim Bulli Festival in Wesel sogar trauen lassen. Der Eintritt ist frei.

September, wie passend, von Earth, Wind and Fire. Hier ist WDR4 und jetzt sind wir bei dem hier. George Michael mit I Want Your Sex von seinem Debütalbum Faith. Der war 1988 und 89 damit auf Tour, unter anderem in Paris.

in Jeanshose mit Hosenträgern über einem weißen Shirt und die Fans singen natürlich jedes Wort mit. Und diese Faith-Tour von George Michael, die kommt jetzt ins Kino. Ein Konzertfilm, eine Doku mit ganz viel bislang unveröffentlichtem Material. Ab Mitte Dezember läuft der Film in den Kinos an. Jetzt wird R4 und jetzt, wo wir uns schon so ein bisschen reingehört haben, gibt's natürlich auch George Michael aus seiner Zeit mit Wham, also noch ein bisschen vor den Konzerten. Das ist Everything She Wants.

0: Wham! Everything She Wants. Wir freuen uns auf den Konzertfilm George Michael mit der Faith Tour ab Mitte Dezember im Kino. 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

0: Die vollen 5 Minuten Bed of Roses von Bon Jovi. Am Abend ist es oft bewölkt, kleinere Auflockerungen gibt's auch, selten mal ein Schauer dabei, aber es ist windig heute. Die Temperaturen am Abend zwischen 17 und 22 Grad. In der Nacht dann wechselnd bewölkt, selten Schauer, es bleibt windig zwischen 20 und 14 Grad. Morgen dann breitet sich gegen Mittag im Norden erstmal Regen aus. Ab dem Nachmittag zieht er dann auch in den Süden. Stellenweise kann es auch kräftig regnen, auch ein paar Gewitter können dabei sein. Dabei ist es windig bis stürmisch und es wird ein bisschen schwül warm morgen. In Bottrop bei 23 Grad, Castrop-Schaft 24, Leverkusen 25 Grad.
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2: Die Nachrichten mit Christine Langner. Guten Tag. Führende Forschungsinstitute blicken wieder optimistischer in die Zukunft. Die Wirtschaftsentwicklung in Deutschland könnte demnach in diesem Jahr um 1,2 bis 1,4% zulegen. Das wäre das stärkste Wachstum seit 2022. Doch der Aufschwung hat seinen Preis, erklärt Maurice Mommer aus der WDR-Wirtschaftsredaktion.
3: Rückenwind bekommt zum Beispiel der Maschinenbau, vor allem durch Aufträge aus dem Ausland. Gleichzeitig gibt die Bundesregierung viel Geld für Infrastruktur und Verteidigung aus. Das kurbelt die Wirtschaft an, doch die Risiken bleiben groß. Energie wird teurer, die Inflation bleibt hoch und auch die Staatsschulden wachsen deutlich. Denn der Bund finanziert einen wichtigen Teil des Aufschwungs mit neuen Krediten. Das hilft der Wirtschaft zwar kurzfristig, dauerhaft trägt die Erholung aber nur, wenn Unternehmen auch wieder mehr in Deutschland investieren.
2: Bundesgesundheitsminister Linnemann will offenbar die Aufnahme ausländischer Mediziner beschleunigen. Wie der Spiegel berichtet, soll ab November eine neue Verordnung gelten. Damit werde die Anerkennung ausländischer Berufsabschlüsse vereinfacht für Ärzte, Apotheker und Hebammen. Und wer eine Ausbildung im Ausland begonnen hat, soll diese auch in Deutschland abschließen können. Nachdem es heftige Reaktionen auf die Ausladung der 80er-Jahre-Popgruppe Alphaville vom Glücksgefühle-Festival gab, ist die Band laut den Veranstaltern jetzt doch wieder eingeladen. Franziska Schork berichtet.
4: Sänger Marian Gold und seine Band Alphaville waren wegen politischer Äußerungen gegen rechts vom Glücksgefühle-Festival ausgeladen worden. Die Festivalorganisatoren Markus Krampe und Lukas Podolski begründeten die Entscheidung damit, dass keine politischen Themen oder Äußerungen jeglicher Art auf der Bühne geduldet würden. Darauf hatte es viel Kritik gegeben. Zum Beispiel auch von den Toten Hosen. Sänger Campino hatte für Meinungsfreiheit und eine klare Haltung plädiert. In einem Bild-Interview rudert Veranstalter Krampe jetzt zurück und entschuldigt sich für den Fehler. Meinungsfreiheit sei das höchste Gut in Deutschland und müsse geschützt werden. Auch Podolski entschuldigt sich auf Instagram.
2: Und auch das ist heute Thema. Die Anschläge auf die Nord Stream Pipelines sind ab Oktober Thema vor Gericht. Der Angeklagte aus der Ukraine soll die Explosionen an den Gasleitungen 2022 in der Ostsee mitorganisiert haben. Ein herzkranker Junge aus Wuppertal hat seine Teilnahme an einer Klassenfahrt vor Gericht erstritten. Die Schule wollte den 9-Jährigen nicht mitnehmen, weil sie die notwendige Aufsicht über seine Gesundheit nicht gewährleisten könne. Neuer Staatsminister für Sport im Bundeskanzleramt wird ein zweimaliger Olympiasieger, der Kanufahrer Ronald Raue. Der Sportsoldat ist auch Mitglied des Europäischen Olympischen Komitees. Das beliebteste Schulfach in Deutschland ist Sport. Für jeden Vierten ist es das Lieblingsfach. Auf Platz 2 und 3 folgen Kunst und Englisch. Die Uni Osnabrück hat in NRW und 3 anderen Bundesländern Schülerinnen und Schüler von Klasse 5 bis 13 befragt. Die beiden unbeliebtesten Fächer sind aus den Naturwissenschaften, und zwar Chemie und Physik. Das war WDR aktuell.
0: Da schließe ich mich an bei Chemie und Physik. Muss nicht unbedingt. Dann lieber Sport. 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A1 Euskirchen Richtung Dortmund zwischen Köln-Bocklemünd und Kreuz-Leverkusen. 20 Minuten mehr, 10 Kilometer stockender Verkehr. A3 Frankfurt Richtung Oberhausen zwischen Königsforst und Kreuz-Leverkusen. 10 Minuten, 7 Kilometer stockend. A3 Köln Richtung Oberhausen zwischen Kreuz-Breitscheid und Oberhausen-Lerich. Viertelstunde, 7 Kilometer Stau und stockender Verkehr. A4 Aachen Richtung Köln zwischen Frechen Nord und Köln-Eiffeltor. Viertelstunde, 6 Kilometer Stau. A7 A46 Düsseldorf Richtung Wuppertal zwischen Faresbeck und Wichlinghausen 20 Minuten, 7 Kilometer Stau. A52 Düsseldorf Richtung Essen zwischen Ratingen und Essen-Kettwig 10 Minuten, 6 Kilometer stockend. A57 Köln Richtung Nimwegen zwischen Kreuzkarst und Krefeld-Gartenstadt Viertelstunde, 8 Kilometer stockend. Und A59 Duisburg Richtung Dinslaken zwischen Duisburg-Zentrum und Kreuz-Duisburg-Nord Viertelstunde, 3 Kilometer Stau. 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
0: Mit Carina Vogt, moin. Jetzt, da ich weiß, was es alles für Luxus-Camping-Möglichkeiten gibt, fühlt sich mein 5-Personen-Zelt, was im Keller vor sich hinschimmelt, noch so ein bisschen kleiner an als früher. Also es gibt ja aufblasbare Küchen, es gibt ein Porsche in der Luxus-Camping-Mobil-Garage. Es gibt eine Sauna im Anhänger-Mobil für einen Campingplatz. Unfassbar. Man kann schon wirklich eine ziemliche Campingstadt aufbauen, wenn man das nötige Kleingeld mitbringt. Mal gucken, ob Lokalzeitreporterin Anna Deschke mir auch noch eine Luxus-Terrasse organisieren kann. Wir sind gleich wieder auf dem Caravan-Salon in Düsseldorf. Ja!

0: Na, ich schaue nochmal eben auf meine Liste. Whirlpool und Sauna zum Mitnehmen auf den Campingplatz. Ja, check. Aufblasbare Küche, check. So, dann bräuchte ich jetzt noch eine private Terrasse für ungestörtes Lesen. Anna Deschke, unsere Lokalzeitreporterin, ist auf der Campingmesse Caravansalon in Düsseldorf. Anna, hast du in Sachen Terrasse denn was Schönes für mich gefunden?
1: Aber hallo, das habe ich. Das ist tatsächlich eine Weltpremiere, die hier auf der Messe präsentiert wird. Das ist ein Kastenwagen, der dann von innen ein sehr, sehr luxuriöses Wohnmobil ist. Und wenn du dann oben quasi das Dach hochklappst, dann kannst du rauslaufen auf deine Dachterrasse. Da sitzt du dann quasi über dem Fahrersitz. Da stehen jetzt gerade zwei Klappstühle und ein Klapptischchen. Drumherum ist so ein Netz wie bei einem klassischen Balkon, bei der klassischen Dachterrasse. Und ich bin jetzt auf Höhe dieser Dachterrasse, weil man hier an der Seite hochlaufen kann, um sich das mal anzugucken. Und wenn ich jetzt mal den Blick schweifen lasse, man hat schon einen ziemlich weiten Ausblick. Hier jetzt natürlich in der Halle überall die Wohnmobile, die hier so stehen. Ich kann mir vorstellen, dass das auf einem Campingplatz auch ganz cool ist, wenn man dann morgens mit seinem Käffchen eben oben auf dem Wohnmobil sitzt und nicht wie alle anderen unten im Zelt. Also das hat schon was, aber es hat natürlich auch einen Preis.
0: Wenn dachte ich schon.
1: Wenn man dieses Modell haben möchte, ne? Über 100.000 Euro kostet das.
0: Ja. Ist schon eine kleine Ansage. Aber dann ist es auch egal, ob du in zweiter Reihe nur was kriegst, weil du siehst ja sowieso über die

0: Erste Reihe drüber.
1: Das ist der Vorteil, genau.
0: Ja, sehr schön.
1: Aber wenn wir jetzt mal sagen, wir wollen irgendwie vielleicht doch noch mal ein bisschen was Bodenständigeres, weil es ist ja auch hier auf dieser Messe tatsächlich so, dass du sehr, sehr viele Menschen hast, die hier mit ihren Hunden herkommen. Mhm. Weil Camper natürlich auch gerne die Hunde mitnehmen, klar, ist ja auch die perfekte Reiseform eigentlich. Und da habe ich auch so viele süße Sachen gesehen. Also es gibt zum Beispiel einen kleinen Hundepavillon mit Kühlmatte. Also wenn dem Hund der Pavillon der Menschen nicht mehr ausreicht, dann kann er sich in seinen eigenen kleinen Pavillon legen und hat dann gleich die Kühlmatte unten drunter.
0: Für den Sommerurlaub.
1: Oder, genau. Ein faltbares Hundebett mit Matratze habe ich auch gefunden. Also Komfort muss ja auch fürs Hündchen sein, wenn man unterwegs ist. Also es ist schon krass, was man hier so alles finden kann auf dieser Messe, wenn man sich ein bisschen Zeit nimmt, hier mal so durchstromert und auch mal die kleineren Sachen sich dann genauer anguckt.
0: Ah, ich würde sagen, du hast alles gegeben heute, Anna. Also ich als zwischendurch Campingmuffel bin wieder auf dem Geschmack gekommen, geht bestimmt allen anderen zwei und vier Beinern jetzt inzwischen ja auch so. Die Dachterrasse auf dem Wohnmobil, die gibt es im Video, im WDR4-Studio-Blog, kann man mal schauen. Dieses Campingnetz, dieses da oben, diese Art Brüstung, sieht so ein bisschen aus wie vom Tennis, muss ich sagen. Das gefällt mir noch nicht so gut, da kann man noch optimieren für 100.000, aber ansonsten sehr schön. Danke, Anna, für diese tolle Messetour. Und jetzt
1: sehr
0: darfst
1: gerne.
0: Du so langsam ins faltbare Hundekörbchen zurück, wenn du
1: so
0: möchtest.
1: Oder in den Pool.
0: Ja, stimmt. Aber du hattest ja keinen Badeanzug dabei.
1: Richtig. Schade, schade.
0: Ja, ich hab's dir noch gesagt, aber beim nächsten Mal vielleicht. Mach's gut und danke.
1: Tschüss.

0: schönen Donnerstagnachmittag. Ich bin Carina Vogt, freue mich jetzt auf Adele gleich mit Set Fire to the Rain.
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0: halb sechs. Hier kommt das Update für Ihre Gegend.
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2: Direkt aus dem Studio Münster, ich bin Oliver Steig. Hallo. Tritt die aus Münster stammende Band Alpha Will nun doch morgen am Hockenheimring auf? Der Veranstalter des Festivals hat sich nach Infos der Bild-Zeitung entschuldigt. Die Ausladung sei ein Fehler gewesen. Alpha Will äußert sich häufig gegen Rechtsextremismus und das sollte der Band beim Glücksgefühle-Festival untersagt werden, weil man sich als unpolitisch sehe. Ob Alpha Will die erneute Einladung nun annimmt, ist noch nicht bekannt. Kommen wir zu einer ungewöhnlichen Diebesbeute. Allein bei drei Einbrüchen auf Reiterhöfen rund um Warendorf haben zwei mutmaßliche Täter vergangene Nacht mehr als 20 Sättel gestohlen. Kurz danach gingen sie der Polizei in Belm bei Osnabrück ins Netz. Die Männer sollen für mindestens 13 Taten verantwortlich sein, hier bei uns und in Niedersachsen. Der Gesamtschaden mehr als 200.000 Euro. Und wo die Sättel abgeblieben sind, das ist noch unklar. Ein ganz anderes Thema ist die Frage, sollten Mitarbeiter in Behindertenwerkstätten auch den Mindestlohn bekommen? Im Moment verdienen sie nämlich deutlich weniger. Das Arbeitsgericht Münster hat heute noch kein Urteil gefällt. Erst Mitte Oktober soll klar sein, wie es weitergeht. Der Kläger, Jürgen Lennemann, arbeitet in den Freckenhorster Werkstätten. Er machte klar, es gehe ihm nicht nur um sich selbst, sondern allgemein um Menschen mit Behinderungen.
3: Ich möchte einfach nicht mehr, dass sie als Bittsteller dargestellt werden. Weil, ich sag mal, die Werkstätten in Deutschland und auch die Politik in Berlin, die hatten jahrzehntelang Zeit, was zu tun. Die haben jahrzehntelang nichts getan.
2: Die Caritas als Träger der Einrichtung hält dagegen. Die 1300 Beschäftigten der Freckenhorster Werkstätten arbeiten ganz anders als auf dem ersten Arbeitsmarkt. Sie können zum Beispiel auch jederzeit Pause machen. Schauen wir noch aufs Wetter mit Thomas Becker.
4: Schönen guten Tag. Heute kommt die Sonne eher kurz durch hier im Münsterland. Schauer sind aber auch die Ausnahme und wir liegen bei 22 bis 23 Grad. Dazu ist es windig und morgen wird es teils sogar stürmisch, wärmer und schwüler. Und gegen Mittag steigt die Starkregen- und Gewittergefahr.
0: Kommen Sie gut an, hier ist WDR 4 mit dem Verkehrsservice A3 Frankfurt Richtung Oberhausen zwischen Königsforst und Kreuz Leverkusen. Viertelstunde mehr, 8 Kilometer stockender Verkehr. A3 Köln Richtung Oberhausen zwischen Kreuz Breitscheid und Oberhausen-Lierich, 20 Minuten, 7 Kilometer Stau. A3 Köln Richtung Arnheim zwischen Oberhausen-Lierich und Kreuz Oberhausen, 10 Minuten, 6 Kilometer Stau. A4 Aachen Richtung Köln zwischen Frechen-Nord und Köln-Klettenberg, Viertelstunde, 5 Kilometer Stau. A4 Olpe Richtung Aachen zwischen Kreuz Köln-Ost und Kreuz Köln-Süd. 10 Minuten, 5 Kilometer stockender Verkehr. A46 Düsseldorf Richtung Wuppertal zwischen Faresbeck und Oberbarmen. 10 Minuten, 5 Kilometer stockend. A52 Düsseldorf Richtung Essen zwischen Tiefenbruch und Essen-Kettwig. 10 Minuten, 4 Kilometer Stau. Und A57 Köln Richtung Nimwegen zwischen Bowert und Krefeld-Gartenstadt. Viertelstunde, 8 Kilometer stockender Verkehr. Alle Staus auch bei WDR 4 in der neuen ARD Sounds App. Carina Vogt ist hier. Einen schönen Donnerstagabend wünsche ich Ihnen. Ja, ich habe jetzt Hunger. Auf Panzer aus Marzipan. Herbert Grönemeyer hören wir mit Kinder an die Macht gleich.
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Boney M. Bei WDR 4, 18 Minuten vor 6 ist es. Einen schönen Feierabend wünsche ich Ihnen, egal wo Sie gerade unterwegs sind. Es gibt ja in Nordrhein-Westfalen so viele Orte, die man nur von der Autobahntafel kennt, ne? Von den Schildern. Wir geben uns ja hier immer große Mühe, viele Orte ausführlich vorzustellen. In dieser Woche lernen wir Monheim am Rhein kennen. Was wir schon erfahren haben, Monheim hat ein besonders schnelles Bürgerbüro. Daumen hoch dafür. Es gibt auch einen Berg, der auf Müll gebaut wurde, den Mohnberg, und sehr viele Fußballplätze. Und Kultur gibt's auch, das erzählt uns die Alice heute.

0: Elton John bei WDR 4 und jetzt sind wir bei Alice in Monheim.
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2: Ich bin Alice Schmidt. Ich komme aus Monheim am Rhein, einer sehr schönen kleinen Stadt, zwischen Köln und Düsseldorf gelegen. Bin hier aufgewachsen.
1: Mit welchem Begriff würden Sie Ihre Heimat beschreiben?
2: Eine wunderbar, auch humorvolle Stadt.
1: Und was machen Sie hier?
2: Ich arbeite in einem Teehaus. Und viele kommen auch von außerhalb, sogar aus Köln teilweise.
1: Was gibt es nur hier?
2: Die Kulturraffinerie, das ist ein wunderschöner Bau, wo Konzerte, Theaterstücke, Kabarets, alles Mögliche kann da laufen. Es ist ein altes Shell-Gelände sogar, was ganz lange brach lag. Und ich bin total happy, weil als Kind und Jugendliche habe ich immer gedacht, so schade, dass so ein toller Bau da einfach vor sich hin modert.
1: Was vermissen Sie, wenn Sie länger woanders sind?
2: Vor allem der Rhein. Also ohne ihn geht's gar nicht. Also ich bin da auch sportlich aktiv. Man kann walken, laufen, alles, was man sich ja jetzt vorstellen kann. Und es ist direkt vor der Tür. Wenn ich das nicht hätte, dann wäre es nicht so schön.
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Texas und Summer Sun hier bei WDR 4. Ich habe die Kurve ja mal wieder nicht gekriegt. Mein Tank ist leer und die Spritpreise sind so hoch wie noch nie. Im Tag um 6 geht's gleich unter anderem darum. Ich bin Carina Vogt, wir hören uns danach wieder und zwar auch mit dem Mike Litt Feierabendmix.

0: Kurzer Blick aufs Wetter. In der Nacht ist es wechselnd bewölkt und es gibt nur selten Regen. Die Tiefstwerte 20 bis 14 Grad. Die ausführlichen Aussichten gleich nach den Nachrichten.
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2: Jetzt geht's um diese Fragen. Wie können wir unsere Stromversorgung besser vor Angriffen schützen? Wie reagiert Russland auf die deutschen Strafmaßnahmen? Und dürfen Seniorenheime einfach so Fernsehen und Radio in die Zimmer der Bewohner weiterleiten? Im Januar hatte ein Anschlag auf eine Kabelbrücke in Berlin zu einem tagelangen Blackout in tausenden Haushalten geführt. Vorgestern gab es gleich zwei Attacken auf Umspannwerke in Bergheim bei Köln und in Brandenburg. Die lösten zwar keine Stromausfälle aus, aber Diskussionen über den Schutz unserer Energieversorgung. Mehr von Mario Kubina.
3: Mehr Schutz für kritische Infrastruktur wie Kraftwerke und Stromnetze, mehr Rechte für die Betreiber und ein Auffangsystem für den Notfall. Das sind die aktuellen Stichworte in der Diskussion über die jüngsten Angriffe auf die Stromversorgung in Deutschland. Der nordrhein-westfälische Innenminister Reul bringt im ZDF-Interview eine eigene Drohnenabwehr von Betreiberfirmen ins Gespräch. Der CDU-Politiker merkt an, dass nicht jedes Umspannwerk von Polizisten bewacht werden kann. Ganz ähnlich die deutsche Polizeigewerkschaft. Aus ihrer Sicht ist der Schutz kritischer Infrastrukturen nicht in erster Linie Aufgabe der Polizei, sondern erstmal Aufgabe der Betreiber selbst. Der Bundesverband der erneuerbaren Energien spricht sich für ein Backup-System für Notfälle aus. Verbandschefin Heinen Esser nennt im Interview mit der Rheinischen Post Bioenergie und Wasserkraft. Diese Energiequellen könnten nach einem Stromausfall schnell hochgefahren werden, ohne externe Stromversorgung.
2: Ein anderer gescheiterter Angriff auf Infrastruktur in Deutschland schlägt aktuell hohe diplomatische Wellen. Die Bundesregierung macht ja Russland verantwortlich für die geplante Attacke mit einer Drohne auf den Flughafen Leipzig und hatte deswegen unter anderem angekündigt, mehrere russische Einrichtungen zu schließen. Russland wiederum reagiert nun darauf und macht die Standorte des Goethe-Instituts auf russischem Boden dicht. Außenminister Wadephul bedauert das zwar, sagt aber auch:
4: Viele europäische Staaten und insbesondere die osteuropäischen Staaten müssen ständig damit leben, dass es Souveränitätsverletzungen durch Russland gibt und das muss unterbleiben. Und das ist auch für uns die Voraussetzung für normale und vernünftige Beziehungen, die aus heutiger Sicht in weiter Ferne liegen.
2: Russlands Außenminister Lavrov hat nochmal die Verantwortung für die Drohne auf dem Leipziger Airport zurückgewiesen.
5: Sie fanden in Leipzig eine abgestürzte Drohne. Daraus schlossen die deutschen Behörden, sie ähnele Drohnen, die von der Russischen Föderation eingesetzt werden. Auf dieser Grundlage, so scheint es, wurde die Entscheidung getroffen, unser letztes Generalkonsulat in Bonn sowie das russische Haus in Berlin zu schließen. Als Reaktion darauf sehe Russland keine andere Möglichkeit, als die Goethe-Institute im Land zu schließen, sagte Lavrov. Dies sei eine Frage der Selbstachtung. Natürlich werden sie geschlossen, nachdem unser Kulturzentrum aus Berlin verdrängt wird. Andernfalls würden wir uns selbst nicht respektieren. Das bedeutet letztlich das Ende der kulturellen Präsenz Deutschlands in der Russischen Föderation. Wann die Goethe-Institute ihre Arbeit tatsächlich einstellen müssen, ist bislang offen. Entsprechend unklar ist auch, welche Folgen die Ankündigung für die Mitarbeiterinnen und Mitarbeiter haben wird. Das Goethe-Institut in Moskau wollte sich auf Anfrage der ARD zunächst nicht äußern. Bereits seit 2023 ist die Arbeit der Goethe-Institute in Moskau, St. Petersburg und Novosibirsk stark eingeschränkt. Nach der Ausweisung zahlreicher Beschäftigter infolge der deutsch-russischen Spannungen wurden viele Angebote ins Digitale verlagert. Heute liegt der Schwerpunkt vor allem auf Deutschkursen, der Förderung des Deutschunterrichts und der Fortbildung von Lehrkräften. Größere Kulturveranstaltungen und persönliche Begegnungen finden im Vergleich zur Zeit vor der russischen Invasion in die Ukraine im Jahr 2022 nur noch in deutlich geringerem Umfang statt.
2: Stefan Lag berichtete und weitere Meldungen hat jetzt Stefan Pössl.
6: An den Tankstellen ist Benzin aktuell teuer wie nie. Ein Liter Super E10 hat gestern im Schnitt 2,21 Euro gekostet. Gründe sind unter anderem der Iran-Krieg und auch weniger Treibstofftransporte wegen des Niedrigwassers bei uns. In Frankreich sind zwei deutsche Urlauber im Atlantik ertrunken, an Stränden, die nach dem Ende der Ferien dort nicht mehr bewacht werden. Bei Biarritz wurde ein 53-Jähriger von der Strömung mitgerissen, ein 80-Jähriger erlitt einen Herzstillstand. Die US-amerikanische Feministin und Journalistin Gloria Steinem ist mit 92 Jahren in New York gestorben. Sie war Mitbegründerin des feministischen Magazins Ms. und galt als eine der einflussreichsten Stimmen der US-Frauenbewegung. Zur Aktivistin wurde sie in den 1960er Jahren, als es um das Recht auf Abtreibung ging. Die Veranstalter des Festivals Glücksgefühle auf dem Hockenheimring haben die Band Alpha Will wieder eingeladen. Sie sagten der Bild-Zeitung, die Absage des Auftritts sei ein Fehler gewesen. Alpha Will-Sänger Marianne Gold wollte sich politische Aussagen auf der Bühne für Demokratie und gegen einen politischen Rechtsruck in Deutschland nicht verbieten lassen. Ob die Band nun doch auf dem Festival auftritt, ist aber noch unklar.
2: Der Bundesgerichtshof hat sich mit einem Rechtsstreit beschäftigt, der Seniorenheime betrifft. Es ging um die Frage, ob TV und Radio über Satellit einfach so ohne extra Gebühren an die Geräte in den Zimmern der Bewohner weitergeleitet werden dürfen. Und der BGH sagt, ja, sie dürfen. Aus Karlsruhe berichtet Max Bauer.
7: Radio hören und Fernsehschauen im eigenen Zimmer gehört im Altersheim zum Alltag vieler Bewohner dazu. Extra zahlen müssen die Heimbetreiber nach dem heutigen Urteil des Bundesgerichtshofs in Karlsruhe dafür nicht. Anders sah das die GEMA, die die finanziellen Interessen von Musikern und Komponisten vertritt, deren Musik öffentlich gespielt wird. Die GEMA hatte ein Seniorenheim aus Rheinland-Pfalz verklagt. Denn Radio- und Fernsehprogramme wurden dort über Satelliten empfangen und anschließend über ein Kabelsystem in die Zimmer der einzelnen Senioren weitergeleitet. Die GEMA meinte, dies sei eine nach dem Urheberrecht öffentliche Wiedergabe, für die man zahlen müsste. Der Bundesgerichtshof sah das jetzt anders. Die Bewohner des Heims sind gerade kein neues Publikum, sondern wurden von Anfang an bei der Ausstrahlung von Radio- und Fernsehsendungen mit eingeplant. Und dafür fallen keine zusätzlichen Gebühren an. Der Bundesgerichtshof ist damit dem Urteil des Europäischen Gerichtshofs von April dieses Jahres gefolgt.
2: Noch zum Wetter mit Thomas Becker.
8: Ja, und da haben wir heute Abend viele Wolken, aber es ist meistens trocken und windig ist es. Morgen wird es dann teilweise richtig stürmisch. Erst kriegen wir im Norden des Landes gegen Mittag teils kräftige Schauer oder Gewitter, später dann auch im Süden NRWs. Und dazu wird es schwül warm mit Höchstwerten von 18 bis 26 Grad.
2: Vielen Dank und das war der Tag um 6 mit Anne Basak.
9: Danke schön, Anne. Wir wollen, dass Sie gut ankommen. Hier ist der WDR4 Verkehr. A3 Frankfurt Richtung Oberhausen zwischen Königsforst und Kreuz Leverkusen. 10 Minuten dauert es länger, 6 Kilometer stockender Verkehr. A3 Köln Richtung Oberhausen zwischen Duisburg-Wedau und Oberhausen-Lerich. 10 Minuten, 5 Kilometer stockend. A4 Aachen Richtung Köln zwischen Kreuz Köln-West und Köln-Eiffeltor. 10 Minuten, 5 Kilometer stockend. A4 Köln Richtung Aachen zwischen Dreieck Heumer und Kreuz Köln-Süd. 10 Minuten länger, 6 Kilometer stockender Verkehr. A46 Düsseldorf Richtung Wuppertal zwischen Faresbeck und Wichlinghausen. 10 Minuten, 4 Kilometer stockender Verkehr. A52 Düsseldorf Richtung Essen zwischen Tiefenbruch und Essen-Kettwig. 10 Minuten mehr, 5 Kilometer stockender Verkehr. A57 Köln Richtung Nimwegen zwischen Bovert und Krefeld-Gartenstadt. Viertelstunde, 7 Kilometer stockend. Und A59 Köln Richtung Bonn zwischen Dreieck Heumer und Köln-Bahn. 5 Kilometer stockender Verkehr. 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
9: Guten Abend. Andy Bell von Erasure wurde mal gefragt, wie er es immer hinkriegt, diese perfekten 3-Minuten-Popsongs zu schreiben, die alle toll finden. Er meinte dann, er würde einfach ein paar Melodien zusammenzimmern und dann zum Beispiel im Badezimmer dazu singen. Zum Beispiel in die Flasche vom Chlorreiniger. Ja, so macht sich die Arbeit im Haushalt bezahlt. Erasure heute dabei im Feierabendmix.
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4: 6:30. In der Nacht ist es wechselnd bewölkt, es gibt nur selten Regen. Es bleibt windig bei Tiefstwerten zwischen 20 und 14 Grad. Morgen breitet sich gegen Mittag ganz im Norden erstmal Regen aus und ab dem Nachmittag zieht er dann auch in den Süden von Nordrhein-Westfalen. Stellenweise kann es kräftig regnen, Gewitter sind selten, aber möglich. Und dabei ist es wieder windig bis stürmisch und es wird so schwülwarm. Höchstwerte in Ebenbüren bis 21, in Menden bis 22, Oberhausen bis 24 Grad. Wir wollen, dass Sie gut ankommen. Hier ist WDR 4 mit dem Verkehr. A3 Frankfurt Richtung Oberhausen zwischen Kreuz Köln Ost und Kreuz Leverkusen 4 Kilometer stockender Verkehr. A3 Köln Richtung Oberhausen zwischen Kreuz Breitscheid und Oberhausen Lerich 10 Minuten 6 Kilometer Stau. A4 Aachen Richtung Köln zwischen Kreuz Köln West und Köln Plettenberg 10 Minuten 4 Kilometer Stau. A4 Köln Richtung Olpe zwischen Engelskirchen und Gummersbach 2 Kilometer Stau. A4 Köln Richtung Aachen zwischen Dreieck Heumer und Kreuz Köln Süd 10 Minuten 6 Kilometer stockender Verkehr. A46 Düsseldorf Richtung Wuppertal zwischen Faresbeck und Wichlinghausen. 10 Minuten, 4 Kilometer stockender Verkehr. Und dann noch A555 Bonn Richtung Köln zwischen Köln-Godorf und Kreuz Köln-Süd. 3 Kilometer Stau. Alle Staus bei WDR 4 in der neuen ARD Sounds App. Carina Vogt, mein Name. Wir gehen jetzt zum gemütlichen Teil des Tages über. Ich habe noch 2 Schokoreiswaffeln dabei. Ich habe extra nicht die ganze Packung mitgenommen, weil ich ja immer nicht aufhören kann, wenn ich einmal angefangen habe. Also 2 Stück, das passt schon. Schönen Donnerstagabend, gleich hier mit Diana Ross.
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0: Daido mit Thank You. WDR 4 ist hier am Donnerstagabend. Es ist 20 vor 7. Zeit für unsere Feierabendglocke und die bimmelt heute am Niederrhein.
1: Ja, hallo, ich bin die Silke aus Tönisberg und ich läute heute den Feierabend ein.
0: Bei Silke ist heute ein bisschen Partystimmung, denn die Tochter Kathi ist 16 geworden. Gibt's denn da was Besonderes zum Abendbrot heute?
1: Die Kathi hat sich unbedingt Kräuterbutter gewünscht und habe ich einfach eine kalte Platte machen wollen. Alles, was kalt ist. Ein bisschen Käseplatte, ein bisschen Aufschnitt, selbstgebackenes Brot, selbstgebackene Käsestangen.
0: Ja, klingt lecker. Kräuterbutter ist auch ein ganz süßer Wunsch zum Geburtstag. Ich weiß von der Silke auch, dass sie gerne campen geht. Wir waren heute Nachmittag hier auf dem Caravan-Salon in Düsseldorf. Waren Sie da auch schon mal auf der Messe?
1: Wir waren da regelmäßig, dieses Mal nicht, weil wir sind erst letzte Woche Donnerstag nach 3 Wochen Kroatien nach Hause gekommen und da hatte unser Wohnmobil es nötig, dass wir das komplett mal auf links drehen, reinigen, wieder bestücken, damit wir wieder fahren können im Herbst.
0: Nach dem Urlaub ist vor dem Urlaub, nicht nur bei der Silke, richtig. Wenn Sie wissen möchten, was es da für Neuigkeiten gibt bei den Campern, Wohnmobilen und Wohnwagen auf dem Caravan-Salon, schauen Sie gerne im Studioblog auf wdr4.de vorbei. Da haben wir jede Menge Fotos und Videos für Sie.

Nancy Sinatra, These Boots Are Made For Walking, WDR 4 hier. Mit so einer großen Winkehand an der Straße stehen und jubeln. Manche finden das total bekloppt, ich find's geil. Bei Radrennen, ne? So, meine bessere Hälfte zu Hause beschwert sich auch immer, wenn Radrennen sind, wenn man dann nämlich nicht so fahren kann, wie man möchte, weil die Straße gesperrt ist. Aber ich find's immer super, wenn die Radsportler da so vorbeizischen. So unglaublichen Tempo. Aktuell haben sie im Sauerland ja was zu gucken. Die Sauerland-Rundfahrt, die ist heute Nachmittag gestartet. Das Zeitfahren der Spitzensportler, habe ich auch gerade aufgerufen hier im Livestream, läuft immer noch. Ja, können Sie auch gucken, im Netz oder eben live, wie Sie wollen. Nur einen Schirm mitnehmen diesmal statt Winkehand, weil das Wetter nicht so ganz stabil ist. In den nächsten Tagen geht es dann bei der Sauerland-Rundfahrt von Brelon bis nach Winterberg. Am Sonntag ist Zieleinlauf. Hier ist WDR 4 mit Tim Bensko.

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0: I wish it would rain down. Phil Collins. In der Nacht ist es wechselnd bewölkt, es gibt nur selten Regen, es bleibt windig, die Tiefstwerte zwischen 20 und 14 Grad. Morgen breitet sich Regen aus, es wird windig bis stürmisch und auch schwülwarm in Remscheid bis 21, in Bad Salzuflen bis 22 und in Witten bis 24 Grad.
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2: Die Nachrichten mit Stefan Pössl, guten Abend. Führende Forschungsinstitute blicken wieder optimistischer in die Zukunft. Die Wirtschaftsentwicklung in Deutschland könnte demnach in diesem Jahr um 1,2 bis 1,4% zulegen. Das wäre das stärkste Wachstum seit 2022. Doch der Aufschwung hat seinen Preis, erklärt Maurice Mommer aus der WDR-Wirtschaftsredaktion.
3: Rückenwind bekommt zum Beispiel der Maschinenbau, vor allem durch Aufträge aus dem Ausland. Gleichzeitig gibt die Bundesregierung viel Geld für Infrastruktur und Verteidigung aus. Das kurbelt die Wirtschaft an, doch die Risiken bleiben groß. Energie wird teurer, die Inflation bleibt hoch und auch die Staatsschulden wachsen deutlich. Denn der Bund finanziert einen wichtigen Teil des Aufschwungs mit neuen Krediten. Das hilft der Wirtschaft zwar kurzfristig, dauerhaft trägt die Erholung aber nur, wenn Unternehmen auch wieder mehr in Deutschland investieren.
2: Dass nach mehr als 50 Jahren wieder Menschen auf den Mond fliegen, daran wird auch in Nordrhein-Westfalen jeden Tag gearbeitet. In Köln hat sich Ministerpräsident Wüst heute die Simulationsanlage Luna angeschaut.
4: Wenn wir als Land einen Beitrag leisten, dass der Weg zum Mond über Nordrhein-Westfalen geht, weil wir hier eben gute Trainingsmodule haben, dann habe ich auch meinen kleinen Beitrag geleistet.
2: Beim Deutschen Luft- und Raumfahrtzentrum ist eine Mondlandschaft simuliert, bedeckt mit Tonnen von Staub. Astronauten können dort üben und Firmen Technik testen. Wichtig, um mitzuhalten, sagt Astronaut Alexander Gerst.
5: Wenn wir uns gut aufstellen können, dann ist das ein riesiger Vorteil für die Menschen in Europa, in Deutschland. So wie wir auch Antarktisstationen haben mit deutscher Beteiligung, werden wir auch auf dem Mond mit dabei sein.
2: Nächstes Jahr soll die Mondanlage in Köln noch ein Gewächshaus zum Forschen bekommen. Und auch das ist Thema. In München gehen Ermittler von einem Anschlag auf eine Rüstungsfirma aus. Die Brandsätze, die auf eine Baustelle geworfen wurden, galten demnach einem Firmensitz in der Nähe. An den Tankstellen gibt es einen neuen Negativrekord. Benzin war noch nie so teuer wie aktuell. Ein Liter Super E10 hat im Schnitt gestern 2,21 Euro gekostet. Hin und her um Alpha Will. Die Band ist jetzt doch wieder zum Glücksgefühle-Festival eingeladen, will aus Protest aber nicht mehr spielen. Das beliebteste Schulfach in Deutschland ist Sport. Für jeden Vierten ist es das Lieblingsfach. Auf Platz 2 und 3 folgen Kunst und Englisch. Die Uni Osnabrück hat in Nordrhein-Westfalen und drei anderen Bundesländern Schülerinnen und Schüler von Klasse 5 bis 13 befragt. Die beiden unbeliebtesten Fächer sind aus den Naturwissenschaften, Chemie und Physik. Das war WDR aktuell.
0: Wir wollen, dass Sie gut ankommen. WDR 4 ist hier mit der Verkehrslage. Es geht los auf der A3, Köln Richtung Oberhausen, zwischen Duisburg-Wedau und Oberhausen-Dierich. 4 Kilometer stockender Verkehr und dann noch die A4 Aachen Richtung Köln, zwischen Kreuz Köln-West und Köln-Eiffeltor. 10 Minuten mehr, 5 Kilometer stockender Verkehr. 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
0: Moin! Wir beschweren uns hier zu Hause über das herbstliche Wetter, aber in Südfrankreich gibt's auch Grund zu meckern. Michaela aus Hellenthal, die ist gerade im Urlaub und schreibt uns aus Andus, das ist in der Nähe von Avignon. Liebe Carina, viele liebe Grüße, hier sind es 34 Grad Celsius. Nichts tun ist angesagt. Viele liebe Grüße an die Daheimgebliebenen. Ja, Michaela, das ist hiermit ausgerichtet. Und beim Nichtstun, da sind wir einfach mal solidarisch. Da können wir auch ganz gut hier, ne? Füße hoch zum Feierabend und Musik ganz laut. Das ist ein 80er von Fergal Sharkey, A Good Heart.

Foreigner mit Urgent. 16 Minuten nach 7. Bei Werbung schalten die meisten ja inzwischen um oder spulen vor, ne? Ich weiß ja nicht, wie Sie das zu Hause so handhaben. Bei Ihnen, wie ist das fernsehtechnisch? Aber ohne Werbung wäre dieser Song hier zum Beispiel gar kein Hit geworden. Kate Yanai mit Summer Dreamin'. Das war ein Sommerhit 1991. Ja, eigentlich aus der Werbung. Für Rum. Erinnern Sie sich vielleicht noch dran, aber so viele Leute haben sich dann nach diesem Song erkundigt, dass er dann tatsächlich als Single veröffentlicht wurde. Mit leicht verändertem Text. Nummer 1 bei uns in Deutschland. Vielleicht ja auch ein Kandidat für die Top 444 hier bei WDR 4. Sie können gerne noch abstimmen. Das geht auf wdr4.de.

0: Na, habe ich da ein müdes Schlagzeug gehört und ein schläfriges Glockenspiel? Was sagen Sie bei Sloop John B. von den Beach Boys? Brian Wilson von den Beach Boys soll ja für die Aufnahmen im Studio 13 Musiker engagiert haben damals. Von Mitternacht bis 3 Uhr morgens. Ob er noch ein Frühstück ausgegeben hat, ist nicht bekannt. Gleich bei uns Andreas Burani.
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0: kurz vor 7:30. In der Nacht ist es wechselnd bewölkt, es gibt nur selten Regen, es bleibt ein bisschen windig leider, bei Tiefstwerten zwischen 20 und 14 Grad. Morgen breitet sich der Regen aus, es kann auch wieder windig bis stürmisch sein und so schwülwarm wird es auch noch. In Wermelskirchen bis 22, in Unna bis 24, in Euskirchen bis 26 Grad. 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Hier ist der WDR 4 Verkehr. Eine Meldung haben wir: A2 Dortmund Richtung Oberhausen zwischen Gladbeck-Ellinghorst und Bottrop 2 Kilometer Stau. 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Ja, auch wir geben Gegenständen Namen. Wir hätten zum Beispiel Clean Doris, das ist der Staubsauger von Marie, der anscheinend gute Dienste leistet und deswegen mit einem Namen bedacht wird. Marie sitzt heute Abend hier vor der Scheibe und hat es mir gerade erzählt, wie ihr Haushaltsgerät heißt. Und Redakteurin Bettina nennt ihre Kaffeemaschine Rübe. Die scheinen ja nicht so ein gutes Verhältnis zu haben, die beiden. Wir haben noch ein paar schöne Beispiele gesammelt in 7 Minuten hier. Ich bin Carina Vogt, einen schönen Donnerstagabend.
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0: Stevie Wonder, Isn't She Lovely? WDR 4 hier am Donnerstagabend. Freunde von mir haben einen Rasenmäher namens Robert. Der hat auch seinen eigenen Stellplatz mit seinem Namen dran. Das ist irgendwie witzig, ne? Dass wir tatsächlich Maschinen und Gegenständen Namen geben, manchmal sogar Pflanzen. Silvia aus Hattingen, die nennt ihren Saug- und Wischroboter Pac-Man. Das wissen Sie, für diesen Computerspiel, ne? Und Petra aus Köln-Weiden, die hat zu Hause einen Heribert.
1: Heribert ist ein Windspiel, soll einen Storch darstellen. Meine Oma hat früher immer gesagt, guck mal, da kommt Heribert wieder angeflogen. Der kommt jedes Jahr, um hier sein Nest für seine Frau wieder schön vorzubereiten. Also es ist eine Kindheitserinnerung. Und als ich mir das Windspiel gekauft habe, war sofort klar, das ist Heribert.
0: Mal gucken, ob WDR4 Meise Hilti nächstes Jahr nochmal im Nistkasten vorbeikommt bei mir. Ne? Die heißt natürlich auch weiterhin Hilti, auch wenn es eine andere Blaumeise sein sollte. Ne? Ist klar.

0: Sie wissen ja, wir sind neugierig hier bei WDR 4. Wir wollen wissen, was Sie sehen, wenn Sie WDR 4 hören. Gerne auch im Urlaub. Ricarda aus Hamm, die hat uns aus Kroatien geschrieben. Die war nämlich mit Hund und Camper unterwegs in diesem Sommer. Hat dieses wunderschöne Foto von einer Marina am Meer geschickt. Das können Sie sich auch noch anschauen auf wdr4.de. Da sehen Sie es auf der Weltkarte von WDR 4 weltweit. Und jetzt ist Ricarda wieder zu Hause nach 6,5 Wochen Urlaub. Das hat sich ja mal gelohnt. Ricarda, wo waren Sie denn überall?
1: Also ich war in Kroatien, dort war ich 2,5 Wochen gewesen. Danach ging es dann weiter an den Ammersee. Dort habe ich eine Woche mit meinen Freunden verbracht. Und von dort aus ging es dann weiter mit einer kleinen Panne in Lengerich, wo ich 4 Tage stand und musste auf Ersatzteile warten, dass ich weiterfahren konnte. Dann ging es weiter an den Jadebusen. Dort bin ich auch 1 Woche gewesen. Und dann auf die Insel Föhr. Und dann ging es nach Hause in mein liebes Bett, weil ich es so vermisst habe.
0: Wenn Sie jetzt ein Highlight aus Ihrer Reise rauspicken müssten, was war das?
1: Das Highlight war die Werkstatt, wo ich da gestanden habe. Das war für mich das absolute Highlight, weil das war wirklich so schön, weil ich hatte Strom, ich hatte eine Toilette, ich konnte mich da ausbreiten und das war einfach mein Highlight, war tatsächlich diese 4 Tage an der Werkstatt. Alles andere erlebt man auch ohne Camper, aber das war wirklich mein Highlight.
0: Schön, haben Sie noch Kontakt zur Werkstatt nach Lengerich? Sie können ja da vielleicht mal öfter stehen.
1: Ich habe gefragt, ob ich nächstes Jahr buchen kann. Ja, das habe ich tatsächlich nachgefragt. Nein, die waren super nett, es war toll, es war schön. Der ADAC sehr freundlich. Also kann ich nur empfehlen.
0: Öfter mal eine Panne haben und einfach den Urlaub auf sich zukommen lassen. So wie Ricarda das gemacht hat. Vielen Dank für das Gespräch heute Abend.
1: Sehr gerne. Schönen Abend noch, Carina. Danke.
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0: 6 Minuten vor 8, gleich bei uns, Barry White.
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0: In der Nacht ist es wechselnd bewölkt. Es gibt nur selten Regen, aber es gibt Wind bei Tiefstwerten zwischen 20 und 14 Grad. Morgen wird es teilweise stürmisch und Regen breitet sich aus. In Grevenbruch bis 25, in Frechen bis 26 Grad.
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2: Die Nachrichten mit Stefan Pössl. Guten Abend. Nach den Sabotageakten an Energieanlagen in Nordrhein-Westfalen und Brandenburg gibt es eine Diskussion um den Schutz der kritischen Infrastruktur. Die Grünen werfen der Regierung schwere Versäumnisse vor. Die Fraktionsvorsitzenden Hasselmann wies darauf hin, dass es eigentlich schon seit März ein Gesetz dafür gibt, das sogenannte Kritis-Dach-Gesetz.
3: Immer wieder rühmt sich die Bundesregierung, Friedrich Merz, auch der Innenminister Dobrindt, damit, dass man dieses Kritis-Dach-Gesetz beschlossen hat. Doch es wirkt nicht, solange die Verordnungen nicht beschlossen sind. Und hier ist jetzt die Bundesregierung am Zug. Warum dauert das alles so lange?
2: NRW-Innenminister Reul sieht die Betreiber der Energieanlagen selbst in der Pflicht. Der Staat allein sei damit überfordert.
4: Erstens kenne ich wie im Spannwerk, nicht bei jeder Bahnstrecke kann Polizist stehen. Punkt.
2: Reul will den Unternehmen mehr Rechte für den Schutz ihrer Anlagen geben. Der Einsatz von Videoüberwachung müsse erlaubt werden. Zum Anschlag in Brandenburg ist jetzt ein Bekennerschreiben aufgetaucht. Der Brief wurde an die Berliner Taz geschickt. Nach Angaben der Zeitung bekennt sich ein Einzeltäter zu dem Sabotageakt. Er habe gegen Stromerzeugung durch fossile Brennstoffe protestieren wollen. Der Bekennerbrief sei in Nordrhein-Westfalen abgeschickt worden. Und auch das ist Thema heute. Führende Forschungsinstitute blicken wieder optimistischer in die Zukunft. Die Wirtschaft in Deutschland könnte in diesem Jahr um 1,2 bis 1,4% zulegen. Das wäre das stärkste Wachstum seit 2022. Neuer Staatsminister für Sport im Bundeskanzleramt wird ein zweimaliger Olympiasieger, der Kanufahrer Ronald Raue. Der Sportsoldat ist auch Mitglied des Europäischen Olympischen Komitees. Bahnreisende und Pendler im Ruhrgebiet müssen ab morgen Abend wieder mit Ausfällen und Verspätungen rechnen. Zwischen Duisburg, Essen und Oberhausen wird bis Ende Oktober gebaut, deshalb fahren deutlich weniger Züge. Das Hin und Her um die Band Alphaville geht weiter, weil sich ihr Sänger Marian Gold auf der Bühne schon mal gegen rechtsradikale Tendenzen ausspricht, hatten die Veranstalter des Glücksgefühle-Festivals auf dem Hockenheimring die Musiker ausgeladen. Ihre Veranstaltung solle unpolitisch sein. Nach Protesten wurde die Band dann kurzfristig wieder eingeladen, aber sie will jetzt nicht mehr auftreten. Die Band kündigte an, die Gage für den geplatzten Auftritt am Wochenende einer gemeinnützigen Organisation zu spenden. Das war WDR aktuell.
0: Kommen Sie gut an, hier ist WDR 4 mit der Verkehrslage. A1 Osnabrück Richtung Bremen zwischen Osnabrückhafen und Bramsche. 10 Minuten dauert's länger, 4 Kilometer Stau. Und die A40 Duisburg Richtung Venlo ist zwischen Strahlen und Kreuz Saderheiken in den Niederlanden gesperrt wegen Bauarbeiten bis morgen früh um 6. 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
0: Nabend. Ja, es gibt noch mehr da draußen. Noch mehr Leute, die Gegenständen Namen geben. Alejandro aus Mülheim hat sich gemeldet. Sein Handstaubsauger heißt Krümelbert und der Ventilator heißt Kühlbert. Und Horst schreibt uns, unser Staubsaugerroboter heißt

0: Level 42 mit Running in the Family. Sänger und Bassist Mark King ist für diesen speziellen Sound verantwortlich. Er hat eine ganz besondere Technik. Der hämmert nämlich mit dem Daumen auf die Basssaiten. Das ist sogar berühmt geworden als Slap, als sogenannter. Es sorgt aber auch dafür, dass er meistens einen bandagierten Daumen hat, der Arme. Und er hat auch einen Lieblingsbass. Den hat er sich zu Beginn seiner Karriere 1980 gekauft.
1: And I bought it with the very first
2: Bass. Diesen Bass habe ich von unserem ersten Vorschuss von der Plattenfirma gekauft. Das waren 5000 Pfund, die wir aber vorsichtig aufteilen mussten. Wir brauchten immerhin auch noch einen Bandbus. Aber du siehst, dieser Bass ist richtig benutzt. Die Farbe blättert ab. Überall sind Macken vom Spielen. Aber es ist immer noch ein toller Bass, von dem ich mich niemals trennen werde.
0: Nur original mit dem abgegriffenen Bass. Level 42. Und das ist unser 80er nach 8 heute. Running in the Family.

0: Cat Stevens war das. Interessante Umfrage. Das beliebteste Schulfach in Deutschland ist Sport. Das hat die Uni Osnabrück rausgefunden. Jeder vierte Schüler hat das so angegeben. Kann ich überhaupt nicht nachvollziehen. Bei mir war tatsächlich das Lieblingsfach immer Pause. Gleich bei uns Mylène Farmer mit Désenchanté.
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0: Es ist 8:30. In der Nacht wechselnd bewölkt, selten Regen, aber windig. Tiefstwerte zwischen 20 und 14 Grad. Morgen wird es teilweise stürmisch und es ziehen kräftige Schauer durch. Vielleicht auch ein paar Gewitter dabei nachmittags. Und abends kann es auch weiter südlich Schauer geben. Es fängt nämlich im Norden an mit dem Regen. Es wird schwül warm mit den Höchstwerten in Dienstlagen bis 24 Grad, in Siegen bis 25 und in St. Augustin bis 26 Grad. Wir wollen, dass Sie gut ankommen. WDR 4 hier mit der Verkehrslage. A1 Osnabrück Richtung Bremen zwischen Osnabrückhafen und Bramsche. 10 Minuten länger, 3 Kilometer Stau. A4 Köln Richtung Aachen zwischen Köln-Klettenberg und Kreuz-Köln-West 2 Kilometer Stau. Und die A40 Duisburg Richtung Venlo ist zwischen Strahlen und Kreuz-Saderheiken in den Niederlanden gesperrt wegen Bauarbeiten bis morgen früh 6 Uhr. Alle Staus auch bei WDR 4 in der neuen ARD Sounds App. Carina Vogt ist hier. Einen schönen Donnerstagabend. Bitte noch abstimmen für die Top 444. Ende November ist es ja wieder soweit. Und weil wir es ja nicht aushalten können so lange, spielen wir jetzt freitags immer 4 Wunschsongs von einem von Ihnen. Also gerne noch mitmachen und vielleicht morgen früh schon freuen. Geht über wdr4.de.
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0: Elton John und Kiki D mit Don't Go Breaking My Heart. Hier ist wieder R4, gleich 20 vor 9. Was für eine Aufregung, was für ein Hin und Her um die Band Alphaville. Marianne Gold, der Sänger von Alphaville, ist ja bekannt dafür, dass er kein Blatt vor den Mund nimmt. Er macht sich immer wieder für Demokratie stark. Und den Organisatoren des Glücksgefühle-Festivals auf dem Hockenheimring war das offenbar ein bisschen zu viel. Alphaville sollte da eigentlich auftreten, die Band wurde aber kurzerhand ausgeladen. Die Begründung war, wir wollen keine politischen Äußerungen auf der Bühne. Ja, das ist dann mal so richtig hochgekocht, das Thema dann. Heute auch in den Nachrichten hier bei WDR4, Sie haben es bestimmt verfolgt. Die Toten Hosen haben auch von dieser Ausladung erfahren, haben die dann auch direkt beim eigenen Konzert gestern in Münster zum Thema gemacht. Campino von den Toten Hosen hat da sehr klare Worte gefunden.
1: Letztendlich ist es so, dass wir das schon extrem fragwürdig finden und auch absurd, jemanden auszuladen, der sich gegen die AfD äußert oder gegen Trump oder wie auch immer. Jemand, der stabil ist für die Demokratie. Ich finde, da ist eine neue Grenze überschritten und eingerissen. Wir sind Leute, die sich freuen, Menschen mitzubringen, die sich eben politisch äußern und die stabil sind. Aber das Allergrößte ist, hier eine Weltpremiere von einer Band, die sich in Münster gegründet hat. Hier ging alles für diese Truppe los. Und sie sind so viel Millionen mal größer als dieses beschissene Piss-Festival. Hier ist Marianne Gold von
0: Eingeladen von den Toten Hosen gestern, was für eine schöne Geste. Engagement für Demokratie verbindet. Und nach der ganzen Aufregung sind Alphaville seit neuestem ja auch wieder eingeladen beim Glücksgefühle-Festival. Die Organisatoren haben sich entschuldigt und betonen jetzt auch, dass Meinungsfreiheit das höchste Gut sei, dass es auch zu schützen gelte. Alphaville hat das Angebot aber ausgeschlagen, möchte jetzt nicht mehr auftreten. Die Gage soll für einen guten Zweck gespendet werden. Hier ist WDR4, natürlich mit Alphaville.

0: Da wäre ich jetzt nicht drauf gekommen. Einmal im Leben die Kronjuwelen anfassen.
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0: Nicht, was Sie jetzt denken, also diese Edwards-Krone aufsetzen, ne? Also die älteste Krönungskrone des Vereinigten Königreichs. Das sind so Träume, die kann man wirklich mit Geld nicht kaufen. Vielleicht fällt Ihnen ja auch noch sowas Ähnliches ein. Zeiger der Rathausuhr in Wuppertal-Elberfeld putzen oder sowas. Her mit Ihren Träumen, egal was es ist. Über wdr4.de oder über die ARD Sounds App. Katharina Theole und Bastian Bender aus dem Morgenteam, die beiden kümmern sich dann darum, dass ihre Träume in Erfüllung gehen. Ihnen fällt bestimmt was ein. Ich bin Carina Vogt, ich wünsche Ihnen einen schönen Abend. Viel Spaß mit den Kollegen vom Nachtprogramm. Wir hören uns bald wieder.

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1: Die Nachrichten mit Stefan Passel. Guten Abend. Zu dem Anschlag auf ein Umspannwerk in Brandenburg gibt es ein Bekennerschreiben. Der Brief wurde an die Berliner Taz geschickt. Die Zeitung sagt, ein radikaler Umweltschützer bekenne sich zu dem Sabotageakt. Wolfgang Luck berichtet.
2: In dem Brief schreibt der mögliche Täter, die Sabotage habe sich gegen Kohlekraftwerke gerichtet, die würden unsägliches Leid verursachen. Ungewöhnlich an dem Brief, er wurde handschriftlich verfasst, es gibt sogar Hinweise auf den Absender. Das Bekennerschreiben wurde laut Poststempel in NRW aufgegeben. Die spannende Frage ist jetzt, ob es echt ist, was dafür spricht. Es werden Details zu den für den Anschlag verwendeten kleinen Raketen genannt, die eigentlich nur der Täter wissen kann. Die Taz weist allerdings darauf hin, dass es in der Vergangenheit auch Fälle gab, in denen mit falschen Bekennerschreiben bewusst falsche Spuren gelegt wurden. Die Behörden prüfen das Bekennerschreiben jetzt.
1: Und auch das ist heute Thema. Der Aufsichtsrat von Volkswagen hat dem Sanierungsplan des Vorstands zugestimmt. Zehntausende Arbeitsplätze sollen offenbar gestrichen und 4 Werke geschlossen werden. An den Tankstellen gibt es einen neuen Negativrekord. Benzin war noch nie so teuer wie aktuell. Ein Liter Super E10 hat im Schnitt gestern 2,21 Euro gekostet. Die Weltorganisation für Meteorologie warnt davor, dass das Klimaphänomen El Niño in diesem Jahr besonders stark ausfällt. In Südamerika werden deshalb mehr Überschwemmungen erwartet, in Australien und Ostasien mehr Dürren. Hin und her um Alphaville. Die Band wird aus Protest nicht auf dem Glücksgefühl-Festival spielen, auch wenn sie jetzt wieder dürfte. Sie war zuvor ausgeladen worden, weil sie sich politische Aussagen nicht verbieten lassen wollte. In den Niederlanden ist auch in diesem Jahr wieder ein ganz besonderer Foodtruck unterwegs. Er heißt übersetzt Müllbar und genau darum geht es, um Abfall. Wer den in der Umgebung sammelt und dort abgibt, kann damit sein Essen und seine Getränke bezahlen. Alexander van Gelder arbeitet in der Müllbar und erklärt das Tagesangebot.
3: Heute bekommt man einen Käsetoast für 10 Zigarettenkippen oder für 3 Getränkedosen oder für 15 Teile Plastikmüll.
1: Das Projekt wird vom Staat gefördert und soll die Menschen dafür sensibilisieren, weniger Müll zu machen und ihn nicht überall hinzuwerfen. Das war WDR aktuell. Das Wetter in Nordrhein-Westfalen, in der Nacht nur selten Regen, Tiefstwerte 20 bis 14 Grad. Morgen teilweise stürmisch, ab Mittag kann es im Norden kräftige Schauer oder Gewitter geben, am Nachmittag dann überall, dazu wird es schwülwarm. In Essen bis 24 Grad, in Hagen bis 25 und in Köln bis 26 Grad. Am Samstag wieder mehr Sonne und meist trocken, am Sonntag noch mehr Sonne und bis 28 Grad, am Montag Sonne, Wolken, einzelne Schauer und Gewitter. Die Zeit. Es ist 21.03 Uhr.
4: Hier ist der Verkehrsservice für den ARD-Abend. A7 Hamburg Richtung Ulm zwischen Dreikanofer Nord und Altwarmbüchen. 5 Kilometer Stau. Die A17 Dresden-Prag ist zwischen Dresden-Gorbitz und Dresden-Südvorstadt wegen Tunnelwartungsarbeiten in beiden Richtungen bis ca. 5 Uhr morgen früh gesperrt. Die A71 Richtung Sangerhausen ist zwischen Stadt-Ilm und Arnstadt-Süd wegen Wartungsarbeiten im Tunnel Behringen bis morgen früh ca. 6 Uhr gesperrt. Damit weiter gute Fahrt durch den Abend und kommen Sie gut an Ihr Ziel.
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4: Aus Dresden mit Frank Michael Bauer und hier ist Jennifer Rush für Sie.

0: Manfred Mann's Earth Band hier bei uns im ARD-Abend, Blinded by the Light, hier gehört bei uns. Und ja, Manfred Mann, der hat ja in Interviews immer erzählt, dass er ein ausschweifendes Rockstar-Leben gemieden hat. Er verbringt seine Zeit am liebsten damit, ohne Erfolgsdruck dann herumzuklimpern. In einem Interview hat er das erzählt, und zwar alte Songs völlig neu zu arrangieren. Ein Hobby, das er bis ins hohe Alter pflegt, ist ja mittlerweile 85 Jahre alt. Und bei mir im Studio ist Andreas Ritzer, der kommt aus Sachsen-Anhalt, glaube ich. Der hatte uns nämlich geschrieben gehabt, dass er das Hobby hat, Radiosendungen sozusagen nachzuspielen. Andreas, wo genau kommen Sie her?
1: Aus dem Burgenlandkreis in der Gemeinde Elsterauer im Zipfel von Sachsen-Anhalt.
0: Ja, also das ist dann sozusagen ein bisschen eingekeilt zwischen Sachsen und Thüringen da drin, ne?
1: Genau zwischen Leipzig und Gera. Mhm.
0: Und das mit den Radiosendungen, wie ist das gekommen, dass Sie angefangen haben, Radiosendungen zu machen zu Hause?
1: Radio habe ich gemacht durch die Musik. Also ich habe schon immer Musik geliebt. Ich mache seit meinem dritten Lebensjahr Musik. Und ja, habe dann angefangen, mir ein kleines Studio zu Hause aufzubauen und kleines Mischpult mit Mikro, und habe dann Radiosendung gemacht.
0: Ja. Musiksendung vor allen Dingen, ja?
1: Genau, Musik.
0: Und das ist ein großes Hobby geworden. Und das machen Sie bis heute?
1: Ja, bis heute, genau. Mein Steckenpferd ist der Schlager. Ich liebe deutsche Musik. Und ja, das mache ich heute noch.
0: Also Radiosendung spielen, und da war sozusagen der MDR schuld daran. Fantastisch.
1: Genau.
0: Ja, das ist ein Hobby, was man haben kann. Und welches Hobby haben Sie? Vielleicht auch etwas mit Musik? Sie können uns ja mal verraten, worin Ihr Hobby besteht. Bei mir sind das auch immer noch, muss ich neben Motorradfahren sagen, Briefmarken. Also wenn man mal so sagt, du sammelst Briefmarken, ich zeige dir jetzt meine Sammlung. Ich habe eine riesengroße und vielleicht nicht mehr ganz so intensiv, wie ich das früher getan habe. Aber ich hole meine Alben schon mal raus und schaue mir die an. Gerade ist übrigens auch, weil wir Tina Turner heute schon gehört haben, eine neue Briefmarke von Tina Turner von der Deutschen Post rausgegeben worden. So, ard-abend@mdr.de. Welches ist Ihr Steckenpferd? 0800 80 80 110. Die Nummer ist kostenfrei. Das geht natürlich auch. Und jetzt haben wir den Rhythmus der

Afterglow. Afterglow, das war Musik im ARD-Abend mit Ed Sheeran. Und als nächstes, da gibt es mit Lying Eyes die Eagles im Jahr 75. Da ist dieser Titel entstanden, auf dem Studioalbum One of These Nights zu finden. Und die Jungs wollten ja eigentlich schon aufgehört haben, aber nach wie vor geben sie in Las Vegas in der berühmten Konzerthalle Sphere Konzerte. Und auch im Oktober stehen wieder welche an. Lying Eyes, der Titel dürfte dann garantiert auch live zu hören sein.

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11: 21.32 Uhr, hier ist der Verkehrsservice für den ARD-Abend. A4 Richtung Görlitz zwischen Dresden-Hellerau und Hermsdorf Stau nach einem Unfall. Die Wartezeit 10 Minuten. Die A17 Dresden-Prag ist zwischen Dresden-Grobitz und Dresden-Südvorstadt wegen Tunnelwartungsarbeiten in beiden Richtungen bis ca. 5 Uhr gesperrt. Die A40 Duisburg Richtung Venlo ist zwischen Strahlen und Kreuzzader Heiken in den Niederlanden wegen Bauarbeiten bis 6 Uhr gesperrt. Die A71 Richtung Sangerhausen ist zwischen Stadt Ilm und Arnstadt Süd wegen Wartungsarbeiten im Tunnel Behringen bis morgen früh 6 Uhr gesperrt. Damit weiter gute Fahrt durch diesen Abend und kommen Sie gut an Ihr Ziel.
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11: Aus Dresden mit Frank-Michael Bauer und ich übergebe das Mikrofon an Tanita Tikaram, Twist My Sobriety.

0: Edwin Collins war das, A Girl Like You, hier bei uns im ARD-Abend. Und mir schaut heute ein Gast über die Schulter, der früher angefangen hat, Radio zu spielen und das immer noch heute macht. Und es ist Andreas aus der Elsteraue. Das ist der südliche Zipfel von Sachsen-Anhalt und liegt genau zwischen Thüringen und Sachsen, hat er uns vorhin erzählt. Sein großes Hobby, natürlich auch Musik. Er ist unterwegs gewesen mit seinem Großvater. Und viele machen Musik und schreiben das uns auch. Und auch ganz andere Dinge, zum Beispiel Edith aus Seevetal. Das ist im Landkreis Harburg, gerade nochmal nachgeguckt, in Niedersachsen. Da sie ausgerechnet jetzt nach Hobbys fragen, ich sitze hier an meinem Schreibtisch und befasse mich mit meinem neuen, alten Hobby, dem Nähen. Gerade versuche ich, ein geliebtes T-Shirt auf einen Kapuzenpulli aufzunehmen, dessen Rückenlogo mir nicht gefällt. Dabei stecke ich das T-Shirt in seiner Rückseite fest. Pieks, ouch, kann schon mal vorkommen. Dabei ist ihr Musikmix grandios, auch wenn ich gerade knapp über 30 bin. Danke, Edith, für Ihre E-Mail und weiterhin viel Spaß und Vorsicht, nicht zu oft pieksen. Welches Hobby haben Sie denn eigentlich? Sie können uns schreiben, ad-abend@mdr.de oder 0800 80 80 110. Diese Rufnummer, die ist kostenfrei.
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0: Colby Calais hier bei uns im ARD-Abend. Und jetzt gibt es bei uns nochmal einen kleinen Blick in unsere E-Mail-Kiste. Und da ist schon eine ganze Menge reingepurzelt, was Hobbys anbelangt. Jens ist gerade im Auto unterwegs zwischen Chemnitz und Zwickau. Er freut sich sehr, dass immer noch jemand Briefmarken sammelt. Ja, das tue ich gerne. Und er sammelt selber auch eifrig Briefmarken aus Deutschland, hat eine stolze Anzahl und hat auch schon nach Tina Turner und Whitney Houston Ausschau gehalten. Ja, die habe ich mir auch gekauft. Und dann noch einen kleinen Tipp. Es gibt auch eine neue Briefmarke der Rolling Stones in einer Sonderauflage. Da ist auf jeder Briefmarke auf dem Block die Zunge in einer anderen Farbe, diese ausgestreckte Stones-Zunge, zu entdecken. Und wir gratulieren jetzt Peter Fox zum heutigen Geburtstag. Er feiert seinen 55. Und wo feiert er den? Ich weiß, im Haus am See.
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1: Die Nachrichten mit Stefan Pössl. Guten Abend. Nach den Anschlägen auf Umspannwerke in Brandenburg und Bergheim wird jetzt darüber diskutiert, wie die Infrastruktur besser geschützt werden kann. NRW-Ministerpräsident Wüst sieht die Betreiber in der Pflicht und will ihnen mehr Rechte einräumen.
2: Da geht es um ganz praktische Fragen. Wer kann beispielsweise eine Drohne vom Himmel holen? Wenn wir nicht als Staat an jeder Stelle gleichzeitig sein können, dann müssen wir mindestens die Betreiber dazu in die Lage versetzen, dass sie es dürfen. Es geht auch um Videoüberwachung.
1: Zu dem Anschlag in Brandenburg ist jetzt ein Bekennerschreiben aufgetaucht. Ein radikaler Umweltschützer bekennt sich zu der Tat. Ob der Brief glaubhaft ist, wird noch geprüft. Für die deutsche Wirtschaft läuft es wieder etwas besser. Führende Forschungsinstitute rechnen damit, dass die Konjunktur in diesem Jahr um 1,2 bis 1,4% zulegen wird. Maurice Mommer aus der WDR-Wirtschaftsredaktion.
3: Rückenwind bekommt zum Beispiel der Maschinenbau, vor allem durch Aufträge aus dem Ausland. Gleichzeitig gibt die Bundesregierung viel Geld für Infrastruktur und Verteidigung aus. Das kurbelt die Wirtschaft an, doch die Risiken bleiben groß. Energie wird teurer, die Inflation bleibt hoch und auch die Staatsschulden wachsen deutlich. Denn der Bund finanziert einen wichtigen Teil des Aufschwungs mit neuen Krediten. Das hilft der Wirtschaft zwar kurzfristig, dauerhaft trägt die Erholung aber nur, wenn Unternehmen auch wieder mehr in Deutschland investieren.
1: Und auch das ist Thema. Der Aufsichtsrat von Volkswagen hat dem Sanierungsplan des Vorstands zugestimmt. 50.000 Arbeitsplätze sollen offenbar gestrichen und die Produktion in 4 Werken beendet werden. Bahnreisende und Pendler im Ruhrgebiet müssen ab morgen Abend wieder mit Ausfällen und Verspätungen rechnen. Zwischen Duisburg, Essen und Oberhausen wird bis Ende Oktober gebaut, deshalb fahren deutlich weniger Züge. Der Fahrdienstleister Uber setzt ab heute autonome Taxis in London ein. Ein Test mit 20 Autos beginnt. Zur Sicherheit sind erstmal noch Fahrer mit im Wagen, die im Notfall eingreifen. In Frankreich hat ein Bürgermeister mit einer nicht ganz ernst gemeinten Verfügung auf die fortschreitende Verbreitung der Tigermücke aufmerksam gemacht. Er erließ ein offizielles Überflugverbot für die Insekten. Jede Tigermücke, die sich nicht daran halte, müsse mit strafrechtlichen Konsequenzen rechnen. In der gleichen Verfügung wird den Bewohnern des Ortes aber auch erklärt, was sie tun sollten, damit sich die Tigermücke nicht weiter ausbreitet. Sie kann nämlich Krankheitserreger übertragen, zum Beispiel die des Denguefiebers. Das war WDR aktuell. Das Wetter in Nordrhein-Westfalen, in der Nacht nur selten Regen, Tiefstwerte 20 bis 14 Grad. Morgen teilweise stürmisch, ab Mittag kann es im Norden kräftige Schauer oder Gewitter geben, am Nachmittag dann überall, dazu wird es schwül warm. In Dinslaken bis 24 Grad, in Warburg bis 25 und in Euskirchen bis 26 Grad. Am Samstag wieder mehr Sonne, aber meist trocken. Die Zeit ist 22.03 Uhr.
4: Hier ist der Verkehrsservice für den ARD-Abend. Die A17 Dresden-Prag ist zwischen Dresden-Gorbitz und Dresden-Südvorstadt wegen Tunnelwartungsarbeiten in beiden Richtungen bis ca. 5 Uhr gesperrt. Die A40 Duisburg Richtung Venlo ist zwischen Strahlen und Kreuz Saderheiken in den Niederlanden wegen Bauarbeiten bis 6 Uhr gesperrt. Die A71 Richtung Sangerhausen ist zwischen Stadt Ilm und Arnstadt Süd wegen Wartungsarbeiten im Tunnel Behringen bis morgen früh 6 Uhr gesperrt. Der Berliner Stadtring A100 ist nach einem Unfall zwischen Messedamm und Dreieck-Funkturm in Richtung Treptow gesperrt. Soweit die Meldungen. Weiterhin gute Fahrt durch diesen Abend und kommen Sie gut an Ihr Ziel.
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4: Herzlich willkommen. Hier ist das Funkhaus von MDR Sachsen in Dresden. Ich bin Frank-Michael Bauer und hier ist Madonna für Sie, La Isla Bonita, und gleich danach Cat Stevens.

Moon Shadow, das war Cat Stevens hier bei uns im ARD-Abend. Welches Hobby haben Sie und pflegen Sie noch? Manu aus Wismar, ja, seit 11 Jahren häkelt sie und hört nebenbei immer Radio. Sie meint, sie hängt förmlich an der Nadel, hat sie uns am Telefon erzählt. Angefangen hat es damals mit dem Besuch einer Freundin, welche sie quasi angesteckt hat. Sie häkelt gerne verschiedene Dinge, unter anderem auch Tücher. Herr Grimm aus Brandenburg hat sich gemeldet, er sammelt Schallplatten, unter anderem gerne die Reihe Amiga Express oder Lizenzplatten, damals die Lizenzplatten aus der DDR, das waren ja die, eine Lizenz hatten für Westmusik unter anderem, hat damals regelmäßig auch Radio gehört und öfter mal Platten bei Radiosendern gewonnen und irgendwann hat er sich mal einen Plattenspieler dann logischerweise auch gekauft. Seine Lieblingsband ist übrigens ABBA, aber er hat keine Lieblingsplatte. Er würde nämlich auf keine seiner gesammelten Schallplatten verzichten wollen. Und jetzt bei uns Sophie B. Hawkins im ARD-Abend. Right Beside You.

0: China Crisis im ARD-Abend und Wishful Thinking. Und Sie schreiben uns fleißig, welche Hobbys Sie haben. Richard aus Wilhelmshaven, der hat die große Sammlung seines Papas an Matchbox-Autos übernommen. Ja, ich habe gerade nochmal nachgeguckt. Es gibt so etwa wie 12.000 eigenständige Modelle. Und der Papa bringt es mittlerweile auf 4.500 Modelle. Die werden immer mal wieder durchgeguckt und hier und da wird mal noch geguckt, ob auch alles in Ordnung ist. Und die Kinder wollen immer gerne damit spielen, aber gerade bei besonders seltenen Modellen ist das nicht zulässig. Da muss Richard immer aufpassen, dass die Kinder keinen Unsinn damit treiben, denn er will ja die Matchbox noch lange, lange behalten. Ja, und dann haben wir auch noch wen jetzt am Telefon?
1: Liebe Grüße aus Hamburg. Ja, ich stehe hier gerade in der Küche. Noch in Zeitvertreibung, bis die Nacht kommt. Liebe Grüße von Erik.
0: Ja, geht ja bald los. In einer halben Stunde noch ein bisschen Zeitvertreib in der Küche, vielleicht am Kühlschrank mal ein bisschen die Tür öffnen und was naschen oder vielleicht auch noch was brutzeln dort bei Erik. Auf jeden Fall, da wissen wir schon, sein Hobby ist Inas Nacht offenbar. Und jetzt gibt's bei uns Olivia Rodrigo. Wir sind bei unserem Album-Tipp aus ihrem aktuellen Album. Da haben wir den Titel Less.

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8: 22.32 Uhr, hier ist der Verkehrsservice für den ARD-Abend. Der A17 Dresden-Prag ist zwischen Dresden-Gorbitz und Dresden-Südvorstadt wegen Tunnelwartungsarbeiten in beiden Richtungen bis ca. 5 Uhr in der Früh gesperrt. Die A40 Duisburg Richtung Venlo ist zwischen Strahlen und Kreuz Zaderheiken in den Niederlanden wegen Bauarbeiten bis 6 Uhr gesperrt. Der Berliner Stadtring A100 ist nach einem Unfall zwischen Messedamm und Dreieck-Funkturm in Richtung Treptow gesperrt. Die A71 Richtung Sangerhausen ist zwischen Stadt Ilm und Arnstadt Süd wegen Wartungsarbeiten im Tunnel Behringen bis morgen früh 6 Uhr gesperrt. Gerade kommt diese Meldung rein. Vorsicht auf der A43 Recklinghausen-Münster zwischen Mahl-Sinsen und Kreuz Mahl-Nord. In beiden Richtungen Gefahr. Achtung, Personen werfen Gegenstände auf die Fahrbahn. Ich wiederhole, auf der A43 Recklinghausen-Münster zwischen Mahl-Sinsen und Kreuz Mahl-Nord. In beiden Richtungen Vorsicht, hier werfen Personen Gegenstände auf die Fahrbahn. Kommen Sie gut an Ihr Ziel und dort natürlich auch unbedingt Vorsicht.

0: Phil Collins im ARD-Abend, hier unser Verkehrsservice nochmal. Vorsicht auf der A43 Recklinghausen-Münster zwischen Mahl-Sinsen und Kreuz Mahl-Nord in beiden Richtungen. Da werfen Personen Gegenstände auf die Fahrbahn, bitte äußerste Vorsicht. Recklinghausen-Münster auf der A43 zwischen Mahl-Sinsen und Kreuz Mahl-Nord in beiden Richtungen Gefahr. Personen werfen Gegenstände dort auf die Fahrbahn. Soweit diese Verkehrsmeldung bei uns im ARD-Abend. Ihre Hobbys stehen im Mittelpunkt. Annette hat uns geschrieben, sie sammelt Servietten und Kugelschreiber. Ich habe hier auch übrigens von meinem heutigen Studiogast eine Serviette bekommen. Ein Tag mit Freunden, leckerem Essen und Trinken ist ein guter Tag, ja. Wir haben auch schon einen kleinen Schluck genommen, aber nicht alkoholisch. Das wollen wir dazu sagen. Und Annette, wie gesagt, sammelt Servietten und Kugelschreiber. Und dann haben wir noch von Konstanze Post bekommen. Und Hobby, ja, sie ist sehr naturverbunden und geht sehr, sehr gern spazieren und wandern und das regelmäßig. Die Natur ist ja auch richtig schön, so ein schönes Fleckchen dort im Vogtlandkreis, wo sie zu Hause ist. Und ja, außerdem wird sie, denke ich mal, dann vielleicht heute Abend noch eine kleine Runde spazieren gehen. Und wen habe ich am Telefon oder vom Telefon?
1: Ja, schönen guten Abend. Hier ist der Klaus aus Forst in der Lausitz. Ich bin Hobby-Ornithologe und sammle alles, was mit Vögeln zu tun hat. Das heißt also auch zum Beispiel Briefmarken, wie der Moderator vorhin gesagt hat. Und dann speziell auch Etiketten, auf denen gute Vogelabbildungen zu sehen sind. Da habe ich eine ganz große Sammlung. Das einzige Problem an der ganzen Geschichte ist, dass ich die Etiketten nicht abgeweicht kriege. Ja, also bei Bierflaschen geht das Etikett ohne Probleme runter, aber bei Weinflaschen überhaupt nicht.
0: Da scheint ein ganz anderer Kleber verwendet worden zu sein, aber vielleicht kann ja jemand dem Klaus helfen. Also wenn Sie eine Idee haben, wie man die Etiketten gut abweichen kann, damit die Etiketten von den Weinflaschen, die dann auch mit Vögelabbildungen zu sehen sind, nicht kaputt gehen, der kann uns ja dann mal schreiben ard-abend@mdr.de und wir leiten das dann an Klaus nach Forste in der Lausitz in Brandenburg weiter. ard-abend@mdr.de. Vielleicht wissen Sie ja, wie man diesen Klebstoff dann lösen kann, sodass die Etiketten nicht kaputt gehen. Und jetzt aus Dänemark, Aura Dione.

0: Lass uns leben, Westernhagen, bei uns im ARD-Abend. Ihre Hobbys, das ist heute unser Motto gewesen.
1: Hi, hier ist Christoph aus Berlin. Und zwar ist mein Hobby, sich in schottischen Dudelsack-Bands Trommelspiele. Ich habe auch eine Dudelsack-Band in Glasgow und mache das Ganze seit jetzt über 14 Jahren. Und es ist eines der coolsten Hobbys und hat vor allem auch was mit Musik zu tun. Und ja, hat mich so vielen Menschen und so vielen Kulturen auf der ganzen Welt näher gebracht. Einen schönen Abend an alle und liebe Grüße.
0: Danke, Christoph aus Berlin. Also, das Schlagzeug darf es bei ihm sein. Ich habe hier auch so ein Online-Schlagzeug. Und mein heutiger Studiogast, der einfach mal geguckt hat und gefragt hat, ob er mal zuschauen darf und früher angefangen hat, mit Radio zu spielen und Sendungen zu produzieren. Andreas Ritzer war die ganze Zeit hier bei uns. Schlagzeug, Sie machen ja selber Musik.
2: Genau.
0: Haben Sie ein Schlagzeug auch gespielt?
2: Ich habe auch Schlagzeug gespielt, ja. Und Tasteninstrumente.
0: Ja.
2: Klavier, Akkordeon, genau.
0: Eine ganze Menge. Und eins habe ich auch noch rausgefunden, es ist auch ein Hobby. Sie sind seit vielen Jahren mit dem Karneval eng verbunden, ja?
2: Das ist richtig. Seit 20 Jahren im Karnevalsverein und seit 10 Jahren leite ich diesen sogar als Präsident.
0: Wunderbar. Dann bedanke ich mich für den Besuch. Schönen Abend noch. Und jetzt bei uns noch ein bisschen Musik mit Paul Engelmann und nach den 23 Uhr Nachrichten für Sie die ARD-Hitnacht mit meinem lieben Kollegen Klaus Schreder-Grau von MDR Thüringen aus Erfurt. Aus Dresden verabschiedet sich Frank Michael Bauer.

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1: Die Nachrichten mit Stefan Pössl. Guten Abend. In Nordrhein-Westfalen hat es möglicherweise einen weiteren Sabotageversuch gegeben. Diesmal am Umspannwerk Dormagen-Gohr. Andreas Wiese berichtet.
2: Dort hat ein Spaziergänger verdächtige Gegenstände gefunden. Möglicherweise waren sie geeignet, einen Kurzschluss auszulösen, so wie es in den vergangenen Tagen an Umspannwerken in Bergheim und in Brandenburg passiert ist. Schäden werden aus Dormagen jedoch nicht gemeldet. Die Polizei ist vor Ort und untersucht den Vorfall.
1: Der Aufsichtsrat von Volkswagen hat dem Sanierungsplan des Vorstands zugestimmt. 50.000 Arbeitsplätze sollen wegfallen, 4 Werke stehen auf der Kippe. Damit soll verhindert werden, dass der Konzern in finanzielle Schieflage gerät. Uli Ückerseifer, WDR Wirtschaft.
3: Im Moment sieht das ja noch ganz anders aus. VW macht nach wie vor Milliarden Gewinne, also die sind weit von Verlusten weg. Nur die Perspektive ist eben schlecht und der Punkt, dass man im Zweifel die Werke nicht mehr braucht, die kann man auch nicht wegdiskutieren. Also man wird sicherlich diesen Stellenabbau machen. Ich kann mir auch nicht vorstellen, dass es keinen Lohnverzicht, der derzeit noch sehr, sehr gut verdienen VW-Mitarbeiter geben wird. Und wenn man das zusammennimmt, dann hat VW da durchaus eine faire Chance, weil dann die Kostenseite runtergeht. Gute Autos und gute neue Modelle, die müssen sie auf alle Fälle auch produzieren, sonst nützt die ganze Sparerei nichts.
1: Und auch das ist Thema. Für die deutsche Wirtschaft läuft es wieder etwas besser. Führende Forschungsinstitute rechnen damit, dass die Konjunktur in diesem Jahr um 1,2 bis 1,4% zulegt. Neuer Staatsminister für Sport im Bundeskanzleramt wird ein zweimaliger Olympiasieger. Der Kanufahrer Ronald Raue ist auch Mitglied des Europäischen Olympischen Komitees. Ein herzkranker Junge aus Wuppertal hat seine Teilnahme an einer Klassenfahrt vor Gericht erstritten. Die Schule wollte den 9-Jährigen nicht mitnehmen, weil sie sich überfordert fühlte. Wer träumt nicht davon, eine Insel bei einem Preisausschreiben zu gewinnen? Passiert ist das der gebürtigen Düsseldorferin Miriam Wiskemann. Verlost hat die Insel der Schwedische Tourismusverband. Allerdings ist die Insel nur 180 Meter lang und gut 50 Meter breit. Unser Korrespondent Anne Bartram beschreibt sie so.
4: Viel Platz ist auf Marstern nicht. Immerhin gibt es einen kleinen Turm zur Orientierung für Fischer. Ansonsten Natur, Felsen und ziemlich viel Vogelkot.
1: Und noch eine Einschränkung in Sachen Trauminsel. Sie gehört Miriam Wiskemann nicht wirklich, aber immerhin ist sie ein ganzes Jahr für die Insel verantwortlich. Das war WDR aktuell. Das Wetter in Nordrhein-Westfalen. In der Nacht nur selten Regen, Tiefstwerte 20 bis 14 Grad. Morgen teilweise stürmisch. Ab Mittag kann es im Norden kräftige Schauer oder Gewitter geben. Am Nachmittag dann überall. Dazu wird es schwül warm. In Duisburg und Arnsberg bis 24 Grad und in Kerpen bis 26 Grad. Die Zeit, es ist jetzt 23.03 Uhr.
5: Und damit einen schönen guten Abend auf die Straßen. A5 Frankfurt Richtung Karlsruhe zwischen Kronau und Bruchsal hier 3 Kilometer Stau. Die A39 Braunschweig-Wolfsburg ist zwischen dem Kreuz Braunschweig-Süd und Braunschweig-Rautheim in beiden Richtungen wegen Bauarbeiten bis morgen 5 Uhr gesperrt. Die A40 Duisburg nach Venlo ist zwischen Strahlen und dem Kreuz Sardeheiken in den Niederlanden wegen Bauarbeiten bis 6 Uhr gesperrt. Die 71 Suhl nach Erfurt ist zwischen Stadt Ilm und Arnstadt Süd wegen Wartungsarbeiten im Tunnel Behringen bis morgen früh 6 Uhr gesperrt. Dann die A81 Stuttgart nach Würzburg zwischen Ilsfeld und Weinsberg-Ellhofen, hier 3 Kilometer Stau. Der Berliner Stadtring A100 ist nach einem Unfall zwischen Messedamm und dem Dreieck Funkturm in Richtung Treptow gesperrt. Und die A115 Dreieck Nutetal Richtung Dreieck Funkturm ist zwischen Potsdam-Babelsberg und Kleinmachnow ebenfalls nach einem Unfall gesperrt. Und dann haben wir noch die B471 Inning Richtung Fürstenfeldbruck zwischen der A96 Inning am Ammersee und Grafrath 3 Kilometer Stau. Da wo es geht, eine gute Fahrt für Sie.
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5: Und da sind sie wieder, die Figuren der Finsternis, die den nächtlichen Melodien lauschen. Und die kommen wie immer live aus dem spärlich beleuchteten großen Sendesaal des Mitteldeutschen Rundfunks in Erfurt. Und ihre nächtliche Schlafstörung heißt heute Nacht Klaus Schräder-Grau. Viel Spaß.

Nummer wurde vor 50 Jahren aufgenommen. Ein Instrumentalhit aus Frankreich von der Gruppe Space Magic Fly. Es wurde allerdings erst im Jahr darauf veröffentlicht, das Album. Und die Single daraus, die wir gerade gehört haben, wurde in Deutschland tatsächlich eine Nummer 1. 1977 war das. Und damit noch einmal herzlich willkommen zur ARD-Hitnacht von Donnerstag auf Freitag. Wir funken in den Freitag ins naheliegende Wochenende. Und vielleicht war das ja auch für Sie eine kurze Woche, was die Arbeit angeht. In Nordrhein-Westfalen sind ja in dieser Woche die Ferien zu Ende gegangen beispielsweise. Und vielleicht waren Sie ja auch so frei und haben mit Ihren Kindern erst die Arbeit aufgenommen. Quasi gestern ging es ja los und morgen wäre die Woche dann schon wieder zu Ende. Wir begleiten Sie ins Wochenende in diesen Freitag jetzt gleich mit einer wunderbaren Ballade von Chris de Burgh, The Lady in Red.

0: Berlin, Elli Furtado in der ARD-Hitnacht um 20 nach 11. Und jetzt gleich ein Ausnahmekünstler aus Österreich, der im kommenden Jahr 70 Jahre alt geworden wäre. Und Falco hat es ja immer wieder mal darauf angelegt, einen Eklat zu verursachen. Und das hat er auch ganz bewusst gemacht, um die Folgen auszulösen.
1: Aha, interessant. Skandal, Schlagzeile, Skandal, etc. Das ist gut.

0: Wir haben es kurz nach 11:30. Wir schauen auf die Straßen in der ARD-Hitnacht. Geht los mit der A5 Frankfurt Richtung Karlsruhe zwischen Kronau und Bruchsal, hier 3 Kilometer Stau. Die 39 Braunschweig-Wolfsburg ist zwischen dem Kreuz Braunschweig-Süd und Braunschweig-Rautheim in beiden Richtungen bis morgen 5 Uhr gesperrt. A40 Duisburg Richtung Venlo zwischen Strahlen und dem Kreuz Zerdereiken in den Niederlanden. Sperrung wegen Bauarbeiten bis morgen 6 Uhr. Die A71 Suhl Richtung Erfurt ist zwischen Stadt Ilm und Arnstadt Süd bis morgen früh 6 Uhr gesperrt. Dann die A81 Stuttgart nach Würzburg zwischen Ilsfeld und Weinsberg-Ellhofen 3 Kilometer Stau. Die A115 Dreieck-Nutetal Richtung Dreieck-Funkturm ist zwischen Potsdam-Babelsberg und Kleinmachnow nach einem Unfall gesperrt. Und die B471 Inning Richtung Fürstenfeldbruck zwischen der A96 Inning am Ammersee und Grafrath 3 Kilometer Stau. Gute Fahrt!
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0: Ich bin Klaus Schröder-Rau. Hallöchen.

die Hitnacht. Und jetzt eine Gruppe, die gerade eben musikalische Frischware auf den Markt gebracht hat. Cycling from Above, so heißt der Longplayer, gibt's auf CD und auch auf Langspielplatte. Ja, und als die Truppe sich gründete Anfang der 70er, gab's ja nur LPs. Ich rede von Styx, die US-Truppe, die große Hits hatte wie Mr. Roboto oder Babe und natürlich auch diese Nummer hier, Boat on a River. Und die Jungs gehen auf Tour, morgen geht's los in Kalifornien. Ja, und der Tourbus tourt auch nur durch die USA und Kanada. Wenn Sie die Jungs mal sehen wollen, müssen Sie eine weite Reise unternehmen. Und nach wie vor an Bord ist der Mann, der seit Beginn an den Gitarren zupft. James Young, im November wird er 77 Jahre alt.

in der ARD-Hitnacht. Um 8 Minuten vor Mitternacht. Und jetzt ein Künstler, ein Sänger, der die Disco-Fox-Szene in den 80er und 90er Jahren aufgemischt hat wie kein anderer. Vor wenigen Wochen ist er 80 Jahre alt geworden. Ich rede von Fancy und übermorgen startet seine letzte Tour. One Last Time heißt sie passenderweise und beginnt hier in Erfurt im Kalif Storch. Es gibt auch noch Meet und Greet Tickets, habe ich gerade gesehen. Also wenn Sie den Herrn noch mal persönlich in den Arm nehmen wollen, und da gibt es auch ein Abschiedsfoto von ihm, mit Ihnen, wie immer Sie möchten, können Sie sich buchen im Internet. Auftritt ist am Samstagabend im Kalif Storch. Und dann geht's nach Magdeburg, nach Stuttgart, nach Hamburg. Und die Tour endet dann am 30. Januar des kommenden Jahres in Leipzig. Ja, und das hier war einer seiner ganz großen Tanzflächenfüller in den 80er Jahren. Fancy's Flames of Love.

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1: Die Nachrichten mit Ronald Lessig. Guten Abend. In NRW hat es möglicherweise einen weiteren Sabotageversuch gegeben. Diesmal am Umspannwerk Dormagen-Gohr. Dort wurde am Abend von Passanten ein Draht an einem Strommasten entdeckt. Dazu eine Polizeisprecherin.
2: Wir gehen der Sache derzeit nach. Fachleute und Entschärfer sind unterwegs zum Einsatzort. Es ist bislang zu keiner Beschädigung gekommen und es ist auch nicht geklärt, ob dieser Gegenstand geeignet gewesen wäre, einen Schaden hervorzurufen. Wir haben das Gebiet weiträumig abgesperrt. Wir fahren natürlich auch an allen anderen Umspannwerken verstärkte Aufklärungsmaßnahmen durch die Polizei. Aber um was es sich genau handelt, kann ich derzeit nicht bestätigen.
1: Zu dem Anschlag auf ein Umspannwerk in Brandenburg gibt es ein Bekennerschreiben. Der Brief wurde an die Berliner Taz geschickt. Die Zeitung sagt, ein radikaler Umweltschützer bekenne sich zu dem Sabotageakt. Wolfgang Luck berichtet.
3: In dem Brief schreibt der mögliche Täter, die Sabotage habe sich gegen Kohlekraftwerke gerichtet, die würden unsägliches Leid verursachen. Ungewöhnlich an dem Brief, er wurde handschriftlich verfasst. Es gibt sogar Hinweise auf den Absender. Das Bekennerschreiben wurde laut Poststempel in NRW aufgegeben. Die spannende Frage ist jetzt, ob es echt ist, was dafür spricht. Es werden Details zu den für den Anschlag verwendeten kleinen Raketen genannt, die eigentlich nur der Täter wissen kann.
1: Und auch das ist noch wichtig. Der Aufsichtsrat von Volkswagen hat dem Sanierungsplan des Vorstandes zugestimmt. 50.000 Arbeitsplätze sollen offenbar gestrichen und die Produktion in 4 Werken beendet werden. Die Weltorganisation für Meteorologie warnt davor, dass das Klimaphänomen El Niño in diesem Jahr besonders stark ausfällt. In Südamerika werden deshalb mehr Überschwemmungen erwartet, in Australien und Ostasien mehr Dürren. Der Fahrdienstleister Uber setzt ab jetzt autonome Taxis in London ein. Ein Test mit 20 Autos beginnt. Zur Sicherheit sind erst einmal noch Fahrer mit im Wagen, die im Notfall eingreifen können. Das Hin und Her um die Band Alphaville geht weiter, weil sich ihr Sänger Marian Gold auf der Bühne noch einmal politisch äußert, zum Beispiel gegen rechtsextreme Tendenzen, hatten die Veranstalter das Glücksgefühle-Festival auf dem Hockenheimring die Musiker ausgeladen. Ihre Veranstaltung solle unpolitisch sein. Nach Protesten wurde die Band dann kurzfristig wieder eingeladen, aber die will jetzt nicht mehr auftreten. Und das war WDR aktuell. Das Wetter in Nordrhein-Westfalen. In der Nacht wechselnd bewölkt bei 20 bis 14 Grad. Tagsüber stürmisch, gegen Mittag im Norden Schauer, ab Nachmittag auch südlich. Dazu in Bochum bis 24, in Düren bis 25 und in Bonn bis 26 Grad. Am Samstag sonnig. Die Zeit 0 Uhr 3.
4: Und damit hallo auf die Straßen und zunächst Vorsicht bitte auf der A99. Zwischen dem Kreuz München West und dem Dreieck München Feldmoching kommt Ihnen ein Falschfahrer entgegen. Fahren Sie bitte äußerst rechts, nicht überholen auf der A99. Zwischen dem Kreuz München West und dem Dreieck München Feldmoching ist ein Falschfahrer unterwegs. Vorsicht bitte in beiden Richtungen. Die A17 Dresden-Prag ist zwischen Dresden-Gorbitz und Dresden-Südvorstadt bis 5 Uhr in beiden Richtungen gesperrt. Die 39 Braunschweig-Wolfsburg ist zwischen dem Kreuz Braunschweig-Süd und Braunschweig-Rautheim ebenfalls in beiden Richtungen bis 5 Uhr dicht. Dann haben wir die A40 Duisburg Richtung Venlo ist gesperrt zwischen Strahlen und dem Kreuz Zerdeheiken in den Niederlanden und das Ganze bis 6 Uhr. Die 71 Suhl Richtung Erfurt ist zwischen Stadt Ilm und Arnstadt Süd gesperrt bis 6 Uhr und die A115 Dreieck Nutetal Richtung Dreieck Funkturm ist zwischen Potsdam-Babelsberg und Kleinmachnow nach einem Unfall gesperrt. Gute Fahrt für Sie.
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4: Und das Ganze von MDR Thüringen. Herzlich willkommen zur ARD-Hitnacht nach der ersten Sendung an diesem Freitag. Beginnen wollen wir mit Billy Idol, Catch My Fall. Viel Spaß.

0: Und hier nochmal die Warnmeldung für die Autofahrer. Vorsicht bitte auf der A99. Zwischen dem Kreuz München West und dem Dreieck München Feldmoching ist ein Falschfahrer unterwegs. Äußerst rechts fahren, nicht überholen. Auf der A99 zwischen dem Kreuz München West und dem Dreieck München Feldmoching ist ein Falschfahrer unterwegs. Vorsicht bitte in beiden Richtungen. Heute ist Freitag, der 4. September und da schauen wir auf den prominenten Geburtstagskalender und beginnen mit einer Dame, ja, die ist in ihrem Fach wirklich sehr, sehr gut, Beyoncé Knowles, Meisterin ihres Fachs und wurde auch mehrfach für ihre Kunst mit dem Grammy ausgezeichnet. Sie wird heute 45. Ja, niemand streicht so gekonnt mit seinem Bogen über sein Instrument. David Garrett, der Mann mit der Geige, wird heute 46 Jahre alt. Und dann ein Comedian und ein Kabarettist, der regelmäßig zum Gipfeltreffen erscheint, gemeinsam mit seinen Kollegen Olaf Schubert und Johann König. Thorsten Sträter, er wird heute Runde 60 und auch er beklagt sich über Schlafstörungen.
1: Schlaftabletten vertrage ich nicht. Das letzte Mal, als ich eine genommen habe, wurde ich wach, als ich in Unterhose am Nachtschalter einer Araltanke stand, um mir ein Bügelbrett zu leihen. Deswegen fordere ich das Testbild zurück. Ich möchte, dass jeder Fernsehsender und ehrlich gesagt auch jeder Streaming-Anbieter ab 2.30 Uhr sehr abrupt aufhört, lärmende Bewegtbilder anzubieten und stattdessen weißes Rauschen sendet. Auch damit wir lernen, dass nicht immer alles endlos verfügbar ist. Gut, ich könnte auch einfach ins Bett gehen. Aber dann mache ich mir mein Hörbuch an. Meist so einen finnischen Krimi. Da ist dann aber auch gar nicht so wichtig, worum es konkret geht, solange Kommissar Hekten Hulmsen-Mäki den Killer von Österbotten jagt. Der in einem Oktopuskostüm aus Frotte erst Meru Makakokken und dann Henki Schlöster-Mäki mit einem nassen Lappen ins Koma prügelt. Bis letztlich Helsinki Aki Haikinen Klopsi, eine unter Tourette leidende Profilerin, nach Österbotten entsendet. Und ab da geht richtig die Post ab. Da. Ja.
0: Thorsten Sträter, er wird heute Runde 60. Ja, und dann erinnern wir noch einen Mann, der seit Jahrzehnten dafür sorgt, dass unsere Frauen einen festen Termin haben, nämlich an Ostern und an Weihnachten. Helmut Ringelmann, der Erfinder des Traumschiffs, er wäre heute 100 Jahre alt geworden.

die Entwarnung für die A99. Kein Falschfahrer mehr zwischen dem Kreuz München West und dem Dreieck München Feldmoching. Hier haben Sie wieder freie Fahrt. Ja, und jetzt habe ich doch gerade bei den Promi-Geburtstagen den Ringelmann mit dem Rademann verwechselt. Ich bin auch ein Depp. Der Ringelmann, der heute 100 geworden wäre, der hat aber andere Serien erfunden, wie Derek oder der Alte, damals 70er, 80er Jahre. Ja, der wäre heute 100 Jahre alt geworden. Und der Alte läuft ja auch noch im ZDF nach wie vor. Immerhin.

Robert Palmer in der ARD-Nacht um 5:05. Ja, und der Künstler, der jetzt kommt, der wäre vor wenigen Tagen 68 Jahre alt geworden. Und sein erster Film, Biopic, ging unter die Decke. Michael Jackson.

0: 0.32 Uhr. Hallo unterwegs, die A1 Hamburg Richtung Lübeck ist zwischen dem Kreuz Barkter Heide und Bad Oldesloe bis 5 Uhr gesperrt, das Ganze wegen einer Fahrbahnerneuerung. Die A17 Dresden-Prag ist zwischen Dresden-Gorbitz und Dresden-Südvorstadt in beiden Richtungen ebenfalls bis 5 Uhr dicht. Die A39 Braunschweig-Wolfsburg ist zwischen dem Kreuz Braunschweig-Süd und Braunschweig-Rautheim in beiden Richtungen bis 5 Uhr gesperrt wegen Bauarbeiten. Dann war die 40 Duisburg Richtung Venlo ist gesperrt zwischen Strahlen und dem Kreuz Zerderheiken in den Niederlanden und das Ganze bis 6 Uhr. Die A45 Hagen Richtung Gießen ist zwischen Lüdenscheid Süd und Meinerzhagen nach einem Unfall gesperrt worden. Die A71 Suhl nach Erfurt ist zwischen Stadt Ilm und Arnstadt Süd bis 6 Uhr gesperrt und die A115 Dreieck-Nutetal Richtung Dreieck-Funkturm ist zwischen Potsdam-Babelsberg und Kleinmachnow nach einem Unfall gesperrt worden. Da wo es geht, eine angenehme Fahrt. Kommen Sie gut an mit uns.
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0: Von MDR Thüringen, das Ganze mit Klaus Schredderau und mit Opus.

0: Die ARD-Nacht mit Musik von Sarah Connor. Ja, der meteorologische Herbstanfang ist ja schon da seit ein paar Tagen und somit ist der Sommer für die Wetterfrösche quasi schon dahin. Aber die Wetteraussichten für die nächsten Tage, die sind ja nochmal sommerlich. Temperaturen über 25 Grad und da hoffen wir mal, dass uns da ein goldener Herbst auch noch ins Haus steht. Und kalendarisch ist ja auch noch Sommer, da wollen wir uns dann mal dran aufhängen in diesen Tagen. Und was war denn bislang Ihr Sommer-Highlight?
1: Der Sommerurlaub in den Bayerischen Alpen. Dieses Jahr war es wunderschön. Und die Fahrten mit der Gondel nach oben und die großen Wanderungen mit den Kindern. Und das war dieses Jahr das Highlight.
2: Meins war eigentlich auch der Urlaub. Am meisten hat mir gefallen das Sessellift-Fahren, weil da hat man eine schöne Aussicht.
3: Wir waren den ganzen Sommer in Dänemark. 6 Wochen.
4: Unser Kleingarten, den haben wir jetzt seit über 10 Jahren. Das ist einfach unser Herzblut.
5: Ich würde sagen, die Konzerte, die ich besucht habe. Ich war auf dem Highfield. Und bei Nina Chuba in München, ja.
0: Mein Sommerhighlight war übrigens der Moment, als meine Frau nach Hause kam und sie sagte, ich hab mit dem Auto einen Poller übersehen und jetzt ist eine Beule drin. Und unser Kfz-Mann sagt, es kostet 2000 Euro. Ja, das war mein Sommerhighlight. Da war der Urlaub dahin.

Wichtige Warnmeldung für die Autofahrer. Vorsicht bitte auf der A7 Füssen-Reute-Ulm. Zwischen Altenstadt an der Iller und dem Dreieck Hittistetten kommt Ihnen ein Falschfahrer entgegen. Äußerst Rechtsfahrer nicht überholen. Falschfahrer auf der A7 Füssen-Reute-Ulm. Zwischen Altenstadt an der Iller und dem Dreieck Hittistetten ist ein Falschfahrer unterwegs. Äußerst Rechtsfahrer nicht überholen. Wir melden, wenn die Gefahr vorüber ist.

Wir lassen schon am Freitag über den Montag singen. Das ist jetzt nicht unbedingt stimmungsauffällend, aber die Nummer ist ja ganz nett. Mamas and the Papas. 60 Jahre ist das übrigens her. 1966 war das eine Nummer 1 in den USA. Na, ich bin jünger auf jeden Fall. 10 Minuten vor 1. Billy Joel habe ich noch. Leningrad und bis zu den Nachrichten auch noch Dido und The Real Thing.

0: Und hier kommt noch die Entwarnung kurz vor den Nachrichten für die A7 Füssen-Reute-Ulm. Kein Falschfahrer mehr zwischen Altenstadt an der Iller und dem Dreikettistetten. Hier haben Sie wieder Freifahrt.
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0: Upsa, nee, mit den Nachrichten sind wir noch ein bisschen zu früh. Wir wollen ja noch The Real Thing mitnehmen und das machen wir jetzt auch. You to me, everything.

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1: Die Nachrichten mit Ronald Lessig. Guten Abend. In NRW hat es möglicherweise einen weiteren Sabotageversuch gegeben, diesmal am Umspannwerk Dormagen-Gohr. Dort wurden am Abend Abschussvorrichtungen entdeckt. Nach den Anschlägen in Brandenburg und Bergheim wird darüber diskutiert, wie die Infrastruktur besser geschützt werden kann. NRW-Ministerpräsident Wüst sieht die Betreiber in der Pflicht und will ihnen mehr Rechte einräumen.
2: Da geht es um ganz praktische Fragen. Wer kann beispielsweise eine Drohne vom Himmel holen? Wenn wir nicht als Staat an jeder Stelle gleichzeitig sein können, dann müssen wir mindestens die Betreiber dazu in die Lage versetzen, dass sie es dürfen. Es geht auch um Videoüberwachung.
1: Zu dem Anschlag in Brandenburg bekennt sich ein radikaler Umweltschützer. Ob sein Brief glaubhaft ist, wird noch geprüft. Der VW-Aufsichtsrat hat dem Sanierungsplan des Vorstandes zugestimmt. Weitere 50.000 Arbeitsplätze sollen gestrichen werden. Bertil Starke erklärt, was das bedeutet.
3: Das heißt, dass die Beschäftigten in den Werken Emden, Zwickau und Hannover, aber auch am Audi-Standort Neckarsulm erstmal aufatmen können. Kein Werk sei aufgegeben worden, heißt es nach der Sitzung. Ganz im Gegenteil, bis Ende 2027 soll ein Konzept entwickelt werden, wie es insgesamt mit VW in Europa weitergeht. Und dabei soll auch nach Lösungen für die Fabriken gesucht werden, die bis gestern Abend noch auf der Streichliste standen. Einig sind sich bei VW alle Seiten, dass gespart werden muss und dass Jobs wegfallen müssen. Aber in welchen Fabriken, wie viel, das wird sich erst in den kommenden Monaten zeigen. Also die Probleme bei VW, die bleiben, aber die Eskalation, die bleibt aus.
1: Und auch das ist noch wichtig. Führende Forschungsinstitute blicken wieder optimistischer in die Zukunft. Die Wirtschaft in Deutschland könnte in diesem Jahr um 1,2 bis 1,4% zulegen. Das wäre das stärkste Wachstum seit 2022. Immer weniger Jugendliche in Deutschland trinken Alkohol. Das hat das Bundesinstitut für öffentliche Gesundheit erforscht. Verglichen wurden das Jahr 2001 und 2024. Bahnreisende und Pendler im Ruhrgebiet müssen ab heute Abend wieder mit Ausfällen und Verspätungen rechnen. Zwischen Duisburg, Essen und Oberhausen wird bis Ende Oktober gebaut. In den Niederlanden ist wieder ein besonderer Foodtruck unterwegs. Er heißt übersetzt Müllbar. Wer den in der Umgebung sammelt und dort abgibt, kann damit Essen und Trinken bezahlen. Alexander van Gelder arbeitet in der Müllbar und erklärt das Tagesangebot.
4: Heute bekommt man einen Käsetoast für 10 Zigarettenkippen oder für 3 Getränkedosen oder für 15 Teile Plastikmüll.
1: Und das war WDR aktuell. Das Wetter in Nordrhein-Westfalen. In der Nacht wechselhaft 20 bis 14 Grad, tagsüber stürmisch. Dazu in Duisburg bis 24 Grad, in Warburg bis 25 und in Brühl bis 26 Grad. Am Samstag sonnig bis 24 Grad. Die Zeit 1.03 Uhr.
5: Und hier ist nochmal die Entwarnung für die A7 Füssen-Reute-Ulm. Kein Falschfahrer mehr zwischen Altenstadt an der Iller und dem Dreieck Hettistetten. Die A1 Hamburg nach Lübeck ist zwischen dem Kreuz Bargteheide und Bad Oldesloe bis 5 Uhr gesperrt. Das gilt auch für die A17 Dresden-Prag zwischen Dresden-Gorbitz und Dresden-Südvorstadt und auch für die A39 Braunschweig-Wolfsburg zwischen dem Kreuz Braunschweig-Süd und Braunschweig-Rautheim. Die A40 Duisburg Richtung Venlo ist zwischen Strahlen und dem Kreuz Zarderheike in den Niederlanden bis 6 Uhr gesperrt. Die A45 Hagen nach Gießen ist zwischen Lüdenscheid Süd und Meinerzhagen nach einem Unfall gesperrt. Die 71 Suhl nach Erfurt ist zwischen Stadt Ilm und Arnstadt Süd bis 6 Uhr gesperrt und die A115 Dreieck Nutetal Richtung Dreieck Funkturm ist zwischen Babelsberg und Kleinmachnow nach einem Unfall gesperrt. Allen unterwegs eine gute und sichere Fahrt.
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5: Und das Ganze heute Nacht von MDR Thüringen, das Ganze live aus Erfurt und mit OMD Pandora's Box. Ich bin Klaus Schredderow, wünsche Ihnen eine angenehme Nacht mit uns.

0: Ja, und der Mann, der uns gerade musikalisch die Champions servierte, wäre morgen 80 Jahre alt geworden. Freddie Mercury. Ja, und zum Anlass passend hat seine einstige Verlobte Mary Austin ein Buch veröffentlicht, das da heißt Ein Leben in Songs. Und da heißt es unter anderem, Freddie war ein Meister der Koketterie und der Selbstinszenierung. Er konnte in fast allem das Absurde entdecken und diese Leichtigkeit war ganz real. Und über sich selbst sagte Freddie mal,
1: I seem to have been doing this for so long.
2: Ich mach das schon so lange. Es liegt mir im Blut. Ich weiß nicht, was ich sonst tun soll. Ich glaube, ich muss das machen. Ich meine, es ist nicht so, dass ich es wirklich muss. Ich habe genug Geld verdient. Ich könnte mein Leben auch einfach nur genießen. Aber ich habe so viel Energie, ich kann nicht einfach so abhängen und nichts machen. Das wäre einfach verlorene Zeit. Ich schreibe gerne Songs und das möchte ich auch weitermachen. Ich mag das.
1: Basically, I write music and I just want to keep doing that. I have a lot of songs and I enjoy doing them.
0: Ja, und in der ARD-Hitnacht morgen werden wir dann auch an Freddie Mercury erinnern.
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0: Freddie Mercury wäre morgen 80 Jahre alt geworden. Er hat es tatsächlich hinbekommen. Udo Lindenberg gegen die Strömung. Ja, und er hat eigentlich am allerwenigsten damit gerechnet, dass er dieses Alter erreicht.
1: Sein Geburtstag ist schon irgendwie auch ein bisschen witzig, ne? Da habe ich ja gar nicht mit gerechnet, dass man so ein Alter überhaupt erreicht, bei so einem Lebensstil, ne? Weil man musste ja als junger Student, Alkoholstudent oder Drogenwissenschaftler, man musste ja ein bisschen ein paar Sachen durchprobieren und so. Sauferei und auch sonstige Drogen und so weiter, dann muss ich natürlich auch Bescheid wissen, ne? Ist ja klar.

0: Und damit haben wir es gleich 13:30. Wir schauen auf die Straßen in der ARD-Hitnacht. Die A1 Hamburg Richtung Lübeck ist zwischen dem Kreuz Bargteheide und Bad Oldesloe bis 5 Uhr gesperrt. Und das gilt auch für die A17 Dresden-Prag zwischen Dresden-Gorbitz und Dresden-Südvorstadt und für die A39 Braunschweig-Wolfsburg zwischen dem Kreuz Braunschweig-Süd und Braunschweig-Rautheim in beiden Richtungen. Die A40 Duisburg nach Venlo ist zwischen Strahlen und dem Kreuz Zardeheiken in den Niederlanden bis 6 Uhr gesperrt. Die 45 Hagen nach Gießen ist zwischen Lüdenscheid Süd und Meinerzhagen nach einem Unfall gesperrt. Und dann haben wir die A71 Suhl Richtung Erfurt zwischen Stadt Ilm und Arnstadt Süd. Wartungsarbeiten, die Autobahn ist bis 6 Uhr gesperrt. Und die A115 Dreieck-Nutetal Richtung Dreieck-Funkturm ist zwischen Babelsberg und Kleinmachnow nach einem Unfall gesperrt. Gute Fahrt.
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0: Mit Klaus Schrädergau und das wie immer live aus den Studios des Mitteldeutschen Rundfunks in Erfurt. Und das ist Brian Ferry, Slave to Love. Eine angenehme Nacht mit uns, kommen Sie gut durch.

Diana Ross. Und jetzt ein lupenreines One-Hit-Wonder in der ARD-Hitnacht. Und ich kann mich noch sehr gut an den Auftritt von Max Werner in Ilias Disco im ZDF erinnern. Da stand er im weißen Overall vor einem riesigen Schlagzeug und drischte stoisch darauf ein, wie einst das Tier in der Muppet-Show. Ja, und die Bühnenshow war tatsächlich auch noch ausbaufähig, aber dazu kam es ja leider nicht mehr. Denn Rain in May war sein einziger Chart-Erfolg.

Eine wichtige Warnmeldung für die Autofahrer. Vorsicht bitte auf der B472 Bad Tölz-Peiting. Zwischen Hinterstallau und Bad Heilbrunn werden Gegenstände auf die Fahrbahn geworfen. Achtung bitte auf der B472 Bad Tölz-Peiting. Zwischen Hinterstallau und Bad Heilbrunn. Hier werden Gegenstände auf die Fahrbahn geworfen. Bitte ganz besonders vorsichtig fahren. 11 Minuten vor zwei haben wir es mittlerweile. 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Und bis zu den Nachrichten habe ich noch Boyzone für Sie, Barbara Streisand und praktischerweise auch noch die Jungs von ELO mit Here is the News.

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1: Die Nachrichten mit Ronald Lessig. Guten Morgen. In NRW hat es offenbar einen weiteren Sabotageversuch gegeben. Diesmal am Umspannwerk Dormagen-Gor. Andreas Wiese berichtet.
2: Dort hat ein Spaziergänger verdächtige Gegenstände gefunden. Möglicherweise waren sie geeignet, einen Kurzschluss auszulösen, so wie es in den vergangenen Tagen an Umspannwerken in Bergheim und in Brandenburg passiert ist. Schäden werden aus Dormagen jedoch nicht gemeldet. Die Polizei ist vor Ort und untersucht den Vorfall.
1: Ein Bekennerschreiben eines möglichen Täters wird derzeit geprüft. Der VW-Aufsichtsrat hat dem Sanierungsplan des Vorstands zugestimmt. Hintergrund ist die Absatzflaute bei Volkswagen. Viktor Kupka berichtet.
3: In den kommenden Jahren will VW demnach weitere 50.000 Stellen streichen. Für die Werke in Emden, Zwickau, Hannover und Neckarsulm werde nach alternativen Verwendungsmöglichkeiten gesucht. Ab 2031 könne dort nach und nach keine wettbewerbsfähige Folgebelegung gewährleistet werden. Werksschließungen sind also nicht vom Tisch. Vorstandschef Blume nennt die Einigung ein starkes Signal für die Zukunft des Konzerns. In den kommenden Jahren soll eine dreistellige Milliardensumme investiert werden. IG Metall und Konzernbetriebsrat erklären, dass man eine Eskalation verhindert habe.
1: Und auch das ist noch wichtig. US-Präsident Trump fordert von Europa Ukraine-Hilfen zurück, die während der Amtszeit seines Vorgängers